0: reiten für Freiheit und Gerechtigkeit. Die drei Musketiere. Heute
1: dem Untergang geweiht.
2: Hey Porthos, kommt er mit?
3: Wohin im Namen des Königs?
2: Na, sieht er es nicht? Dort vorne. Dort. Ja. Dort kommt ein herrliches Fiasko auf uns zu.
3: Wunderbar.
2: Großartiges Fiasko.
1: Das war eine Kamikaze-Folge der drei Musketiere.

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1: Liebe Zuhörer, die Geißel der Sommermonate, der Schrecken der Ausflugslokale und Biergärten, der gierige Moorloch der Männersandale ist die mitteleuropäische Fußzecke. Sie gehört zusammen mit dem Holzbock und der Kretzmilbe zu den häufigsten am mitteleuropäischen Manne schmarotzenden Spinnentieren. Das Verbreitungsgebiet der Fußzecke reicht von der Ferse bis zum Zeh, von der Etz bis an den Belt. Unauffällig lebt das hellgrüne, etwa 2 Zentimeter große Tier zwischen den Waschbetonplatten unserer heimischen Ausflugslokale. Oft jahrelang. Nur um sich dann, wenn eine vorne offene Männersandale mit bald Wildunger Fußbett ihrem Unterschlupf nähert, blitzartig emporzuschnellen und sich durch die Arztsocke hindurch bis zum zähen Zwischenraum vorzukämpfen. Hier bleibt der unscheinbare 2 Zentimeter große Schmarotzer oft wochenlang unentdeckt. Erst dann beginnt er mit seinem Zerstörungswerk. Sorgfältig wird die Haut zwischen den Zehen angebohrt und ausgehöhlt. Hier legt das Fußzeckenweibchen dann ihre bis zu 2000 Eier hinein, während das Männchen hinter der nächsten Zehe schon bereitsteht für den Befruchtungsakt, der bei diesem Tier extern stattfindet. Wir sehen, liebe Zuhörer, stets sind 2 Fußzecken für die Vermehrung zuständig. Da verhält es sich so ähnlich wie beim Menschen. Für die Ablage ihrer Eier benötigt das weibliche Tier bis zu 3 Wochen. Während dieser ganzen Zeit ernährt es sich ausschließlich von der Arztsocke, die nach dieser Zeit entsprechend ramponiert aussieht. Den Fußzeckenbefall entdeckt man deshalb auch am ehesten an seinen Symptomen, eben an den löchrigen Strümpfen. Oft wird die Zerstörung der Zehenzwischenhaut fälschlicherweise dem Fußpilz in die Schuhe geschoben, einem völlig ungiftigen Schwammerl. In Wirklichkeit ist es die Fußzecke, die hier am Extremitätenrand operiert und sich den neugierigen Blicken des Fußinhabers durch geschicktes Lavieren im Schattenbereich der Zehen entzieht. Deshalb lautet mein Rat, laufen Sie viel barfuß im Sommer, das entzieht der Fußzecke Ihre Nahrung, die weiße Arztsocke, oder greifen Sie ruhig mal wieder, gerade im Sommer, zur Polyacrylsocke. In deren Milieu erstickt jegliches Leben im Nu. Auf Wiederhören, Ihr kleiner Tierfreund.

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1: Moin, Apostoa.
2: War das schön gewesen.
3: Da sind alle erkältet.
2: Und lief bei euch.
1: Und nun den Mund.
3: Soll wieder schlechter werden.
4: Es ist Heiligabend im kleinen Dorf an der Bunke. Die gewohnte Geschäftigkeit der fleißigen Menschen ruht für einen Augenblick. Frieden ist eingekehrt in den schlichten Karten und schmucken Bauernhäusern. Nur drunten am Weiher regt sich noch etwas.
1: Weg so weit, aule Düvel, schön dir die Pocken umfreten.
4: Es ist Bauer Grotepitten, der seine frisch geschlachtete Gattin in den Tümpel wirft. Nun, da der Gendarmerieposten in der fernen Kreisstadt über die Feiertage verwaist ist, nutzen die gewitzten Dorfbewohner die Gunst der Stunde für manch freche Tat. Auch im Kämmerlein der raubbeinigen Diakonissin Hildburg Krovalla brennt noch Licht. Im Schein der fahlen Glühbirne sieht man sie mit dem Hackebeil einen Mann zerteilen.
5: Süßer, die Glocken zu der Weihnachtszeit.
4: Mit wogendem Busen drischt das dralle Weib auf den Männertorso ein, um wie alle Gottesanbeterin ihren Geliebten nach dem Akt zu verspeisen. Gut, dass man von der Schmiede nicht in ihr Kämmerlein schauen kann, denn es ist Meister Pinkepunk selbst, der grad zerlegt wird. Seine Witwe, die noch nicht weiß, dass sie eine ist, ahnt schon lang, dass ihr Mann sich woanders seine Esse blasen lässt. Dass er nicht mal vom heiligen Abend zurückschreckt bei seinem schändlichen Tun, das gereicht ihm nun zur gerechten Strafe. Da rufen auch schon die Glocken von St. Luzifer zur Abendvesper und jedermann im kleinen Dorf macht sich auf, der Predigt beizuwohnen. Denn an Heiligabend spricht Trunksucht Bölkeschlund, der Fernsehpfarrer in Bunkenstedt, und da wollen alle dabei sein.
6: Reißt euch bloß zusammen, ihr gottlosen Kanaken! Ihr sauft und hurt herum, schlachtet eure Weiber, zerstückelt jene, die euch bespringen! Meint ihr doofen Schweine denn etwa, der Herr hat euch dafür lieb? Der hat weiß Gott was Besseres zu tun, als sich um einen Haufen asozialer Pissnäcken in einem Drecksnest wie Bunkenstedt zu kümmern. Das könnt ihr mir glauben. Ihr seid die Kanalratten im Tempel des Herrn. Nicht wehr, dass ein anständiger Christenmensch euch mit dem Arsch anguckt. Haut bloß ab und lasst euch nie wieder hier blicken. Oder ich kotze gleich von der Kanzel runter. Amen.
4: Wie in jedem Jahr hatte Pfarrer Bölkeschlund den Nerv der Bunkenstädter voll getroffen. Und noch auf dem Nachhauseweg zur Bescherung führten sogar die Pimpfe aus der Kindergottesdienstgruppe seine Worte im Munde.
7: Ihr gottlosen Kanaken!
8: Ich kotze von der Kanzel, Mama! Mama, hör mal! Ich kotze von der Kanzel! Aua!
4: Und während am Weiher die Frau des Bauern Grotepitten langsam in den brackigen Fluten verschwindet, schlägt am Turm von St. Luzifer eine alte Nebelkrähe das arme Sünderglöckchen, als wüsste der dumme Vogel von den kleinen Späßen, die in Bunkenstedt am Heiligabend geschehen.

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0: große Momente der Weltgeschichte.
1: All right, okay then. 5 large fries, 2 extra large Coke, 3 large 7-Up, 2 cheese, chicken McNuggets, and 2 Big Mac. Yeah. That's $18.95. Anything else, sir?
2: Yes, yes, Indian. Do you know that? Indian. Huh? I think I might have taken the wrong way. Verfahren, you know? Verfahren.
1: Oh, shut up.
3: Aus der Reihe Große Momente der Weltgeschichte hörten Sie heute: Christoph Kolumbus verfährt sich zum letzten Mal. New York, Donnerstag, 16. Mai 1504, 84. Straße, Ecke Broadway.

was soll ich sagen? Ich bin da ganz normal reingekommen in die Praxis von dem Zahnarzt, ne? Weil ich plötzlich abends nach dem Chips-Essen von Fernseher Zahnschmerzen gekriegt habe, ne? Hat mich unsere Mama dann da hingebracht nach dem Zahnarzt, da in Pinken Finkenweg 7b. Dr. Seltsam, oder wie ich lernte, die Plombe zu lieben, stand auf dem Schild, ne? Hab ich mir noch nichts bei gedacht, ne? Und ich renne rein. Na, Mama draußen im Wagen geblieben, dann vorne im Wartezimmer ein großes Schild. Hier wird nur nach Vorschrift gebohrt. Ja, umso besser, dass ich alles nach Vorschrift geht und nicht wild im Kopf rumgearbeitet wird, dachte ich noch so. Na, und als ich dann reinkam, habe ich mir auch noch nichts gedacht, als der Doktor mit der Zange, ne, in meinen Mund reinging, ne. Fragte er mich noch, ob ich eine Betäubung wollte, aber sag ich, ja, warum nicht, ne. Naja, also mit der Zange in meinen Kopf zugange und ich so bald weggedämmert. Na, jedenfalls, ich aufwache, ne, sehe ich, wie der Doktor meine ganzen Zähne bei sich auf dem Tisch am liegen hat, ne, alle, ne. War ein bisschen von den Socken, ne, aber was das denn sollte, ne, hat er gesagt, das wäre Vorschrift. Nach 22 Uhr durfte er nicht bohren, weil er bei Kasse den Nachttarif nicht absetzen könne. Deshalb hätte er mir erstmal alle Zähne rausgezogen und würde sich gleich morgen früh alles angucken, ne? Ja, soll ich jetzt übermorgen nochmal fragen, aber Anfang nächster Woche könnte ich auf jeden Fall wieder abholen, ne? Hat er jedenfalls gesagt, ja.

Ja, hallo, ja. Hier meldet sich Pavian Meyer zu Brochterbeck aus der hannoverschen Innenstadt. Bereits in den frühen Morgenstunden sind hier die Straßen abgesperrt worden. Ab 5 Uhr kamen aus allen Teilen Niedersachsens die Vereine, Schützen, Gilden und Feuerwehren in die Hauptstadt, um den 50. Geburtstag des Ministerpräsidenten Gerd Schröder zu feiern. Seit einer Viertelstunde nun läuft der Vorbeimarsch hier am Leineschloss. Experten haben ausgerechnet, dass der komplette Umzug bis in die Nachtstunden dauern wird. Auf der großen Freitreppe unter den griechischen Säulen steht Gerhard Schröder und grüßt, als der Zug den Hinrich-Wilhelm-Kopf-Platz erreicht. Ja, angeführt wird jetzt der zweite große Hauptteil vom Radio Musikchor 1 des Norddeutschen Rundfunks und den berittenen GEZ-Fahndern aus Langenhagen mit dem Traditionstitel Gruß an Kiel. Eine deutliche Anspielung auf die Einhaltung des Rundfunkstaatsvertrages über den NDR. Es folgt eine Fußtruppe aus dem Emsland, 200 Arbeiter der Meierwerft aus Papenburg, in ihrer Mitte eine Frau, die auf Knien läuft und eine Schärpe mit der Aufschrift Ems trägt, was wohl den tiefer gelegten Fluss symbolisieren soll. In der Zeitung wurde ja gestern berichtet, dass die Arbeiter der Meierwerft ursprünglich ein mehrere hunderttausend Bruttoregistertonnen großes Passagierschiff durch Hannover ziehen wollten, ja. Dafür hätte allerdings fast die gesamte Innenstadt bis zum Bahnhof weggebaggert werden müssen. Mit einer Stimme der grünen Mehrheit entschied sich der Landtag ja dann doch gegen dieses Präsent. So, es kommt die nächste Musikgruppe auf den Platz. Gerhard Schröder lächelt herüber und seine Gattin Hiltrud winkt huldvoll von der Treppe. Ja, es sind die Kinder aus Tschernobyl, mit denen die Ministerpräsidentengattin ein deutsches Wanderlied einstudiert hat. Es klappert die Mühle am rauschenden Bach, singen die Rangen. Ja, sicherlich auch eine Mahnung an die bundesdeutschen Kernkraftwerksbetreiber. Lustig winkend singen sich die ukrainischen Belger von hinnen. Und wir sehen den ersten Motivwagen des Zuges, den Rumpf einer Transallmaschine der Bundeswehr aus Eisenträgern und Pappmaché nachgebildet. Circa 80 Meter lang. Unten rausschauen viele emsige Stummelbeinchen. Sie gehören 1700 Arbeitern aus Lemwerder, die dieses Ungetüm auf ihren Schultern in 12 Tagen nach Hannover getragen haben. Des anderen Tod ist unser Brot, steht als launiger Spruch auf der Transall. Ein dezenter Hinweis auf den Landesvater, dass bei aller Friedensfantasterei die Rüstungsindustrie nicht in Vergessenheit geraten sollte. Ja, und direkt im Anschluss sehen wir jetzt den Beitrag des Volkswagenwerkes zum Geburtstagsumzug für Gerd Schröder. Im offenen Käfercabrio stehend, Ferdinand Pirch und Ignatius Lopez die Hand zum Gruß erhoben. Dahinter 50 Exemplare des neuen VW Golfs. Gerhard Schröder, der zu diesem Ereignis herausgekommen ist, mit serienmäßig rot-grüner Velourpolsterung, Breitreifen und Alufelgen, aber auch als 4-Tage-Woche-Edition erhältlich ohne Alufelgen und mit kleinen Mängeln. Nach Genesis und Pink Floyd nun also Gerhard Schröder als VW-Sonderedition. Was sehe ich denn da? Auch die Landtagsfraktion der CDU hat sich nicht lumpen lassen und einen Beitrag für diesen Festumzug geliefert. Auf dem Wagen steht Christian Wulff als Karaoke-Heino verkleidet. Gar nicht mal schlecht übrigens. Ja. Und Wulff tanzt mit sich selbst auf dem Wagen. Ein Mikrofon in der Hand, während aus den Lautsprechern unser Niedersachsenlied dröhnt. Sicher einer der Höhepunkte des Geburtstagsumzuges für Gerd Schröder. Ich sehe gerade, liebe Zuschauer, ich sehe gerade, Schröder bepisst sich fast vor Lachen oben auf der Treppe, als Christian Wulff über ein Mikrofonkabel stolpert. Nun, da sollte man nicht ungerecht sein gegenüber den politischen Gegnern. Es ist insgesamt ein gelungener Beitrag der Christdemokraten. Das muss hier einmal deutlich gesagt werden. So, und jetzt wird es still hier auf dem Hinrich-Wilhelm-Kopf-Platz. Der Wagen der Östra, der hannoverschen Verkehrsbetriebe, fährt vor. Auf einem nachgebildeten U-Bahn-Schacht flattert ein weißer Rock in die Höhe. Nein, doch, das ist Waltraud Schoppe, Schröders Lieblingsgrüne, die hier ihrem Meister persönlich ein Ständchen bringt. Alle lauschen gespannt, als der Wagen direkt vor dem Leineschloss zum Stehen kommt. Jetzt
Jetzt wird dir ein Mikrofon gereicht.

Tränen der Rührung in den Augen. Mit diesem eindrucksvollen Bild gebe ich zurück in die Sendezentrale nach Isernhagen. Das war Pavian Meyer zu Brochterbeck, aktuell und zuverlässig.

0: diesem Land?
1: Der jo, Hyundai, Kia, Samsung.
2: Was ist mit dir los, Jakob? Warum sprichst du plötzlich verkehrt rum?
1: Nix verkehrt rum. Alles Autos aus Korea. Vielen Bullen.
0: Es weiß noch, was hierher kommt aus Korea.
2: Und was?
0: Na, diese Gebissreiniger-Tabletten. Davon leben die hier hauptsächlich.
1: Gebissreiniger, sehr gut. Wenn du hast Typenschild vom geklauten Auto, einfach über Nacht den Gebissreiniger und blank wie Kinderpopo.
2: Gibt's bei dir eigentlich irgendein Wissen, das sich nicht auf geklaute Autos bezieht, Jaro?
1: Ja, 1 und 1 = 2.
0: Echt? Bei euch auch in Polen? Echt? Ist es da auch gleich 2? Oder sagt ihr das jetzt bloß, weil ihr in der EU wollt?
2: Hier ist die Asienkrise voll am Kesseln, Alter.
0: Was ist denn das, Asienkrise?
2: Irgendwann haben die Kofjucken hier gemerkt, dass sie produzieren können, was sie wollen. Es ist und bleibt ein asiatisches Produkt. Gleich minderwertig. Zack, da hatten sie die Asienkrise. Nichts mehr zu fressen, kein gar nichts mehr.
0: Und weil sie nichts mehr zu fressen hatten, haben sie die ganzen Gebissreiniger-Tabletten nach uns hin exportiert.
2: So sieht's aus.
1: Weltwirtschaft für blöde Teil 1.

0: Die Firma präsentiert neue Produkte für einen neuen Markt. 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
1: Hier rein, ne? Hier rein. Ja, schönen guten Tag, mein Name ist Heinz-Bärbel Schrage, ich bin Erfinder und möchte Ihnen heute den Clear-reduzierten Glascontainer vorstellen. Das größte Problem bei der Altglassammlung ist ja das laute Zerklirren beim Einwerfen der Flaschen in den Container. Das ist eine ungeheure Belästigung für die Anwohner, ja? Und mit dem Container, vor dem ich hier stehe, wurde dieses Problem gelöst, ein für alle Mal. Die HiFi-Technik hat sich ja schon lange mit dem Absenken des Clear-Grades befasst und Verstärker entwickelt, die Clear-Geräusche auf einen Wert unter 0,01 der Gesamtlautstärke reduzieren, ja? Und diese Technik findet bei diesem Container auch Anwendung. Der ist jetzt vollgestopft mit neuester Computertechnik und die Energie bezieht er durch ein Dieselaggregat. Das lasse ich jetzt mal gerade an. So, jetzt werfe ich einfach mal ein paar Flaschen in diesen Container. Und so. Und so und so. Ich denke, Sie haben nichts gehört davon und genau das wollten wir erreichen mit dieser Erfindung. Ich denke, das hat Sie auch überzeugt. Das war's für heute erstmal. Neue Produkte für einen neuen Markt. Morgen melden wir uns wieder. Können wir das Ding mal ausmachen? Verdammt mal, mach das mal aus.

0: Frieda und Anneliese.
1: Ich stand doch gestern von kurz vor 10 bis bald 11 vor der Kirche. Und wenn ich kam, war der Pastor.
2: Und die Gemeinde. Aber die kommt ja sowieso meist nicht.
1: Was war ich vergrellt? Steht eine Stunde in Regen. Küster hatte nicht mal die Tür aufgeschlossen.
2: Was wolltest du da denn auch?
1: Was ich dazu wollen hatte? In Gottesdienst gehen. Da wurden doch die Spender genannt von der jährlichen Kastaniensammlung für Afrika. Und ich hatte 3 Sack.
2: Nein, da will man ja auch mit vor Stolz geröteten Kamm vor den Altar treten.
1: Zumal es auch gestern zur Feier des Kastanientages beim Abend mal eine Flasche echten Wein geben sollte.
2: Und nicht diesen schäbigen Traubensaft ewig. Sollen die Alkoholiker doch eine eigene Sekte aufmachen?
1: Ja, jedenfalls, 11:15 war es mir zu bunt und ich bin mit dem Rad nach Haus. Und du glaubst es nicht, ich hatte das Rad noch nicht ganz in Ziegenstall geschoben. Fängt der Döskopf an zu läuten?
2: Was? Was ist denn in Küsters Pümmel gefahren? War der schon wieder dicke?
1: Ich das Rad geschnappt, nach Kirche hin und den mit dem Gesangbuch ordentlich ein von Wirsing gewämst.
2: Ja, davon habe ich gehört, das eine Auge soll er wohl nicht behalten können.
1: Och, was er der alle hat mit seinen Augen. Ich war vergrellt. Und das Schlimmste war, saßen sie da alle schon in der Bänke. Pastor, Noruschatsche, Flötenkreis, Gummistiefelgruppe von Pastor, als ob es was zu gewinnen gäbe.
2: Ja, der Kastanientag ist einer der höchsten Feiertage des Kirchenjahres. Aber warum kommen die dann erst 11?
1: Ja, ich hab's rausgekriegt. Als ich mich bis vorne zum Pastor durchgeprügelt hatte, guckte ich auf die neue Digitaluhr in den Altar.
2: Ja, ich guck da extra nicht hin, ist mir viel zu modern.
1: Ja, was meinst du, was ich da sah? Es war erst 10 Uhr. Hatte ich die Zeitumstellung vergessen? Oh, war mir das peinlich.
2: Was für eine Zeitumstellung? Kommt jetzt 11 Uhr vor 10? Unverschämtheit, steckt bestimmt die SPD hinter.

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2: Verdammt lange, da hatte ich fast alles ernst genommen.

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0: Gedanken zur Zeit. Es spricht Akademiker AD Kassewart von Sondermühlen.
1: Die neuen Teppichfliesen sind eingetroffen, las ich 1982 in einem Schaufenster. Ein geradezu überirdisches Glücksgefühl durchströmte meinen Körper. Bis heute konnte ich es mir nicht erklären, doch was geblieben ist, ist die Erinnerung. Geht es uns nicht allen so? Einen schönen Tag wünsche ich Ihnen, liebe Freunde.

0: Hermann, hast du dir das so groß vorgestellt?
1: Ne, Ilse, kannst du gar nicht. Kehr und die so viele Leute alle da. Ganz anders als bei uns in Stiepe-Öhlingen, ne?
0: Ja, und wie die alle aussehen. Guck mal, der eine da, der ist ganz schwatt im Gesicht. Ob der sich verkugelt hat?
1: Ja, das mag wohl sein, Ilse, das mag wohl sein, ja.
0: Und wie die sprechen, verstehst du das?
1: Ne, Ilse, na, kein Wort.
2: Das war aus der Reihe Große Momente der Weltgeschichte. Die erste Atlantiküberquerung des Ehepaars Klöten-Kemper aus Stiepe-Öhlingen. New York, 20. Mai 1997, 70 Jahre nach Charles Lindbergh.

Okay, mein Freund. Wir beide sind alt genug, um keinen Sex mehr nötig zu haben. Was könnte ein Huhn uns auch bieten, das eine Flasche Whisky nicht auch schaffen würde? Im Gegenteil, der Schotte spricht nicht mit dir danach, er will dich nicht heiraten und ist überall rasiert. Ein Genuss ohne Reue und Fusseln zwischen den Zähnen. Obwohl du das alles weißt, packt dich der Ficktrieb im Frühling gnadenlos bei den Eiern. Du sitzt draußen vor dem Tabu und gießt dir den dritten Mojito oben rein. Du bist totally laid back. Selbst als dir eine Flugratte auf den Armani scheißt, kostet dich das nur ein Lächeln. Du bist mit dem Universum completely im Gleichklang. Ein Chill-Out ist gegen dich eine Massenhysterie. Doch dann bricht das Unheil über deine kleine Welt herein. Direkt vor deinen Augen schweben zwei Premium-Titten und ein Weltklasse-Arsch ins Bild. Okay, denkst du, Mike. Eine Minute Luft anhalten und der Spuk ist vorüber. Doch die drei setzen sich an den Tisch direkt nebenan. Langsam merkst du, wie der Gedanke an richtig schweinischen Sex wie ein Flächenbrand durch dein Gehirn rast. Im Schritt kämpft ein alter Knabe einen aussichtslosen Kampf gegen ein Unterhosengummi. Der ganze Körper verwandelt sich innerhalb von Sekunden in eine todbringende Sexwaffe. Du drückst die brennende Players in deinem Handteller aus. Nichts. Keine Reaktion. Das Gehirn arbeitet nur noch an einem Thema. Wie kann der bis zum Bersten mit altem Blut geflutete Penis, if you know what I mean, in den Auslösereiz versenkt werden? Zeitgleich arbeiten einige Restsynapsen des Großhirns daran, eine Angriffsstrategie zu entwerfen. Heraus kommt dabei der mörderoriginelle Satz: Hey Baby, kennen wir uns nicht irgendwoher? Okay, es war einfach nicht genug Zeit für eine wirklich originelle Flachlegephrase. Der Satz Super Titten inklusive Premium Arsch hieft sich aus dem Fauteuil, oben aus dem nicht verwendbaren Teil des Megahuhns, spuckte noch ein Kaugummi in meine Richtung. Dann war das ganze Ensemble abgerauscht. Der gute alte Mike kippte sich den Rest seines Mojitos in die offene Hose, verfluchte den Frühling und den Augenblick, da er als Mann statt als Wasserleiche geboren wurde.

0: Bad Tölz, 17. März 1978. Die Verkäuferin Marie-Louise Zelkes, 37 Jahre alt und verheiratet, wird mit merkwürdigen Krankheitssymptomen ins Krankenhaus gebracht.
1: Merkwürdige Krankheitssymptome.
2: Merkwürdig, ja.
0: Die Ärzte stehen vor einem Rätsel. Kurze Zeit später ist die Patientin gestorben.
1: Herz ist tot.
0: Wegen der mysteriösen Todesumstände wird eine Obduktion angeordnet. Befund: Marie-Louise Zelkes ist an einer Blausäurevergiftung gestorben.
1: Das ist eine Blausäure.
0: Seltsam nur, dass im Magen der Toten kaum Gift gefunden wird.
2: Nichts drin im Magen.
0: Das macht die Mediziner stutzig.
2: Hey, wo ist denn das Zeug da? Die Magen.
0: Plötzlich erscheint der Fall in einem neuen Licht. Zunächst hatten die Ärzte einen Selbstmord vermutet. Jetzt deutet alles auf einen Mord hin.
1: Das Mord.
0: Die Frage ist nur, wie wurde Marie-Louise Zelkes ermordet?
1: Wie haben sie das gemacht, du?
0: Die Polizei beginnt, die Vergangenheit der Toten zu durchleuchten. Dabei stößt sie auf einen mysteriösen Anruf.
3: Hallo,
0: bei deren Hausbesitzerin. Ein Mann, offenbar der frühere Liebhaber der Ermordeten, hat die
3: Liebhaber.
0: Hausbesitzerin gebeten, alle Briefe und
3: alle
0: auch einen Diafilm zu vernichten, die sie unter den Habseligkeiten von Frau Zelkes finden würde. Diese Spur nimmt die Polizei auf. Sie führt schließlich zu einem verheirateten Mann, der sofort zugibt, jahrelang ein Verhältnis mit Frau Zelkes gehabt zu haben.
1: Ja, ich hatte jahrelang ein Verhältnis mit ihr. Ist das ein Verbrechen oder was? Hä?
0: Auch den Anruf bestreitet er nicht. Seine Begründung?
1: Nein,
0: er habe verhindern wollen, dass die Eltern der Toten etwas von der Beziehung
1: erfahren. Ich wollte verhindern, dass die das erfahren.
0: Er sei schließlich verheiratet und habe einen Skandal vermeiden
1: Skandal,
0: wollen.
1: Das ist doch
0: mit dem Tod der jungen Frau allerdings, da habe er nichts zu tun.
1: Nee, das bin ich nicht gewesen. Mit dem Tod nichts.
0: Freilich, einiges spricht gegen ihn. Zum Beispiel auch, dass er in einer Galvanisierungsfirma arbeitet und Zugang zu vielen Giften hat, unter anderem auch zu Blausäure. Doch da ist noch das Problem mit der Blausäure im Magen der Toten. Zu wenig, um für den Tod ausschlaggebend zu sein. Marie-Louise Zelkes muss über andere Wege vergiftet worden sein, meint die Staatsanwaltschaft und beantragt eine zweite Obduktion.
4: Muss über ganz andere Wege vergiftet worden sein.
1: Wir beantragen eine zweite Obduktion.
0: Dabei stellt sich heraus, in der Lunge ist ebenfalls kein Gift zu finden.
4: Aha,
0: nichts drin. Die Blausäure kann also nicht eingeatmet worden sein. Auch Injektionsstiche sind nicht festzustellen, also kein Mord mit der Spritze. Seltsam nur, im Bereich des Unterleibs entdecken die Mediziner eine starke Konzentration des Giftes.
1: Guck mal, da im Unterleib.
0: Und da kommen sie schließlich auf das Rätsels Lösung.
2: Ist das Rätsels Lösung. Jetzt
0: ein Tampon mit Blausäure durchtränkt. Damit ist Marie-Louise Zelkes umgebracht worden. Einige Zeit später wird ihr Liebhaber vor Gericht gestellt und schließlich zu 2 Jahren Freiheitsstrafe wegen fahrlässiger Tötung verurteilt. Das Gericht sieht es als erwiesen an, dass der Mann das Tampon mit Blausäure getränkt hat. Allerdings nicht, um seine Freundin zu töten, sondern wahrscheinlich, um sie sexuell anzuregen.
1: Ich wollte doch nur aufgeilen. Ich dachte, die Frau steht auf sowas.
0: Ein Geständnis hat der Verurteilte bis heute nicht abgelegt. Der Fall Zelkes wird deshalb wahrscheinlich nie ganz geklärt werden können.

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1: Kennen Sie mich noch? Können Sie sich noch daran erinnern, was in der letzten Folge passiert ist? Richtig. Wir waren in London, in England, im Hallenbad, im Nichtschwimmerbecken. Wo Inspector Very Long und Chief Inspector Even Longer auf den bösen Wichser warteten. Jenen teuflischen Megaschurken aus Leidenschaft und aus London. Dort plötzlich werden sie von einem Schwarm ausgehungerter Piranhas angegriffen.

0: Der Wichser. Ein Kriminalhörspiel in mehreren tausend Teilen. Nach keinem Roman von Edgar Wallace. Heute die Toten Hosen von London.
1: Na, das ist ja die Wucht in Tüten. Da dachten wir schon, unsere beiden Helden würden dieses Mal vollständig aufgemümmelt. Doch just als sich die gierigen Fische ihre Lätzchen umbinden wollen, taucht plötzlich ein kleiner Kutter in den Weiten des Nichtschwimmerbeckens auf. Es ist niemand geringerer als Captain Iglo.
2: Mein Jungs, das war ja wohl ballig knapp für euch diesmal, was?
3: Vielen Dank, Captain Iglo. Ihre Fangnetze haben uns gerettet.
4: Ah, ich glaube, ein Piranha ist durchgerutscht.
2: Aber sag mal, ihr Lodratten, was macht ihr denn überhaupt hier draußen im Ozean?
3: Aber Captain Iglo, Sie sind im Nichtschwimmerbecken.
2: Was?
3: Im Hallenbad, in London, in England.
2: Oha! Ja, da muss ich mich doch mal wieder mächtig verfranzt haben, du Sohn, schick nochmal!
1: Dem Tode gerade noch einmal keck von der Schippe gesprungen, gehen die beiden Top-Ermittler zum Abtrocknen. Bevor sie aber das ungastliche Hallenbad verlassen, macht Inspektor Verylong noch wie so oft einen kleinen Abstecher in die Damenumkleide, wo er vollkommen unerwartet von Amors Pfeil mitten ins Herz getroffen wird. Unter der Dusche erblickt er die große Liebe seines Lebens.
5: Oh mein Gott, sind Sie nackt. Und schön, meine ich. Ich liebe Sie. Wollen Sie mich heiraten?
6: Verpiss dich, du Spanner!
3: Hey, Barry, was machst du denn schon wieder hier, hä?
5: Even, ich liebe diese Frau da. Ich muss sie heiraten oder ich bring mich auf der Stelle um.
3: Komm, Barry, wir müssen weiter.
5: Lass mich!
3: Eines Tages wirst du sie vergessen.
5: Wen denn?
1: Ja, so ist das Polizistenleben. Da bleibt keine Zeit für Zärtlichkeit. Reichlich melancholisch schlendern Long und Longer zum Parkplatz, nur um zu entdecken, dass dort, wo einst der Dienstwagen stand, jetzt ein plattgefahrener Igel mit einer Nachricht um den Hals liegt.
3: Vielen Dank, ihr Versager. Diesen niedlichen Igel habe ich mit eurem Dienstwagen überfahren. Ha, ha, ha und alles Liebe, euer Wichser. PS, wenn ihr zu Scotland Yard wollt, nehmt doch am besten die U-Bahn Linie 7.
5: Verdammt, er denkt wirklich an alles.
1: Hurtig eilen die beiden drahtigen Detektive zur nahegelegenen U-Bahn-Station, wo sie gerade noch rechtzeitig am Gleis eintreffen, als das mächtige Stahlross um die Ecke biegt.
5: Oh, das war knapp. Aber hör doch mal auf, mich zu schubsen, verdammt nochmal.
7: Mach ich doch gar nicht. Ich dachte, das wärst du.
8: Oh Gott, da fallen zwei Männer auf die Schienen. Direkt vor die U-Bahn.
1: Eier, Popeier, was raschelt im Stroh. Dieses Mal ist ja wohl ohne Frage das Ende gekommen. Denn nun mal ganz ehrlich unter uns Pastorentöchtern, es gibt ja wohl wirklich keinen logischen Ausweg mehr für unsere beiden Helden. Gleich werden sie gnadenlos übergemangelt. Und falls doch nicht, erfahren wir das frühestens in der nächsten Folge. Das Scheißhaus an der Themse.

0: unsere Koffer.
1: Ich muss aufs Klo.
0: Die Schecks sind weg.
2: Mann, ist das teuer.
0: Halt endlich den Mund.
3: Das halten meine Nerven nicht aus. Erst wird dein Vater dahin gemordet von einem wahnsinnigen Laienschauspieler. Und jetzt versucht mich mein Sohn auch noch zu erpressen.
4: Bleib doch cool, Mama. Das ist doch gar nicht so schlimm, ey.
5: Oh doch. Das ist sogar sehr schlimm. Diesmal kann ich verstehen, dass Roswitha mit ihren Nerven fertig ist.
3: Aha, aber vorher immer meckern. Ja, ja.
4: Ist doch wahr, Mami.
5: Päh, blöde Kuh. Nun denn, Gerd Wortmann, der auf der Vorführung des Urfaust von Horst Quisbruck in Rage durch einen Stich in die Stimmbandgegend sein Leben ausgehaucht hat, liegt aufgebahrt im Eingangsbereich des Ferienbungalows der Wortmanns. Sascha, der seiner Mutter eine mögliche Tatbeteiligung einreden will und ihr sogleich auch ein gekauftes Alibi anbietet, fährt mit seiner zutiefst verwerflichen Handlung fort.
4: Ich kenne die doch hier alle schon auf der Insel. Wenn die dich erstmal in Verdacht haben, Mami, dann brauchst du mich. Sonst kommst du nie wieder weg von hier, Mami. Das ist es. Und außerdem brauche ich ganz dringend Knete. Morgen fängt schließlich mein Kurs im Hubschrauber-Surfen an. Ich brauche ganz dringend 8 Milliarden Pupsis, klar? Ja, sonst bin ich erledigt. Was sollen denn die ganzen Clubmädels von mir denken, wenn ihr super-duper Sascha da nicht mitmachen kann?
3: Kümmer dich doch lieber um die Heimführung deines Vaters. Der liegt so da und fault uns langsam weg. Er hat mir von Anfang an gesagt, dass er dieses feuchtwarme Klima nicht vertragen kann. Recht hatte er. Ja.
4: Ey, lass mich mit dem Alten in Ruhe. Ich will jetzt Knete von dir, sonst verpfeife ich dich. Hörst du? Ich scheiß dich an!
3: Aber ich hab damit doch gar nichts zu tun. Und schrei deine arme Mutter nie wieder so an. Denk einmal an meine Nerven.
4: Ach, deine scheiß Nerven.
5: Während die beiden miteinander streiten, bewegt sich auf einmal der BMW-Bademantel, mit dem die Leiche des Gerd Wortmann zugedeckt ist. Aber wieso Leiche? Sie bewegt sich. Die ist ja gar nicht tot. Gerd Wortmann lebt. Er schüttelt seinen Kopf, fasst über seine Wunde und richtet dann seinen Blick starr auf seinen Sohn, der einen erneuten Anlauf macht, die Mutter zu erpressen. Beide haben immer noch nicht bemerkt, was im Eingangsbereich geschieht.
4: Na gut, wenn du mir das Geld nicht gibst, dann nehme ich dir eben die Baldrian-Tropfen weg, ja? Jetzt guckst du aber, wa?
3: Das könntest du also tun. Und was wäre dann mit meinen Nerven? Du bist nicht mehr mein Sohn, du nicht!
4: Aber Papi, du hast mich doch noch nie gehauen. Ich bin doch immer dein liebes Saschilein gewesen.
3: Gerd, du lebst? Egal. Aber wenn du noch einmal den Jungen schlägst, dann bringe ich dich

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1: Endlich. Sie ist da. Die Pause. Nach der kleinen, der großen, der lila Pause, dem Pausensnack, nun der Pausenschreck. Die berühmtesten Pausen aus den langweiligsten Opern oder auch Pausen der letzten 120 Jahre. Keiner will sie hören, aber es gibt sie jetzt auf CD. Die Top 13. Zum Beispiel die Pause aus Aida zwischen dem zweiten und dritten Akt. Die Aufführung war damals in Kairo, 1871. Sie wissen noch, als Uropa in den Windeln lag. Auf Platz 12, New York, 1910, die Pause aus Girl of the Golden West. Seit 83 Jahren dabei, bitte nicht wieder wählen. Markant und ausdrucksstark die Kriegspause aus Parsifal, Berlin 1941, Göring lässt husten. Natürlich wurde zur gleichen Zeit auch in Italien in der Nase gepopelt, Tosca 1942 als Neuansteiger auf Platz 10. Und so zieht es sich durch das ganze Jahrhundert. Tristan und Isolde, La Traviata, der Barbier von Sevilla, man achte auf das typische Friseusenräuspern. Und dann die Don Giovanni-Pause als Maxi-Mega-Mix-Meno-Pause. Selbstverständlich in Stereo. Und selbst die Callas hat mal Pause gemacht, in 40 Sekunden aufs Klo und zurück, und draußen wartet schon der Hustinettenbär. Der Opernkenner merkt sofort, typisch Callas. Ja, die Geschichte der Opernpause ist angeblich fast genauso alt wie die Geschichte der Oper selbst. Bleibt noch hinzuzufügen, dass die Geschichte des Schwachsinns mit Sicherheit älter als die CD ist und hier eine kongeniale Verbindung eingeht. Freuen wir uns auf die nächsten Veröffentlichungen aus dem Hause Pause. Pausen aus berühmten Bundestagsreden oder Pausen aus berühmten Fußballspielen und natürlich Pausen aus berühmten Pausen. Coca-Cola, Milka und Milchschnitte streiten sich noch um das Copyright auf die Pause schlechthin, und ich weiß, was ich jetzt ganz bestimmt nicht mache.

0: Wasser ist unser kostbarstes Gut.
1: Noch immer wird ein Großteil unseres Wasservorrates für die tägliche Wäsche verschwendet. Das muss nicht sein. Oft ist zum Beispiel Sand fast ebenso gut geeignet zum Händewaschen oder Zähneputzen. Auch zum Duschen muss man nicht Wasser verschwenden. Cola zum Beispiel ist Duschgel und Wasser in einem. Und man bleibt länger frisch, da das Koffein in die feinen Poren der Haut eindringt. Allgemein jedoch gilt ohnedies: Duschen lässt sich gänzlich vermeiden, wenn man im Augenblick der Verschmutzung die verschmutzten Stellen mit einem Filzstift markiert und abends separat mit Scheuersand nacharbeitet. Sie sehen, liebe Hörer, wie einfach Wassersparen im Haushalt sein kann. Ich wünsche Ihnen viel Vergnügen.
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3: Geh. Bald eine ganze Woche schon wieder um und kein einziger Trainerwechsel in der Fußball-Bundesliga. Also, das ist gar kein gutes Zeichen. Nee, du, da kann irgendwas nicht stimmen, wenn alle 20 Trainer ihren Job behalten. So ein Karussell mit 20 Wagen, das muss doch schließlich auch rotieren, sonst rostet es noch ein. Und wieder dabei sein, wieder Spaß haben, wir sind nochmal dabei. Die nächste Fahrt einmal rückwärts für die Waage mit den Nummern 16 bis 20. Auf geht die Fahrer und bitte festhalten. Ja, überhaupt ist das ja bei den Trainern genauso wie bei den Spielern auch. Es gibt viel zu viele davon und deswegen müssen immer ein paar davon auf die Reservebank. Ja, so nennt sich das jedenfalls bei den Spielern. Die Trainer, die haben meistens ihren eigenen Stuhl und wenn der nicht gerade mit Buttex festgeleimt ist, dann wackelt der. Ja, so ein Trainerstuhl, der wackelt eigentlich immer. Die gibt es, glaube ich, gar nicht anders zu kaufen, diese Trainerstühle, als wie wackelig. Ne? Es sei denn, es bastelt sich einer seine eigene Bank. Ja, wie der neue von den Bayern, Herr Rebeck von Rebeck im Havelland, eine Trainerbank in seinem Garten stand. Ja, und wie geht's weiter? Das weiß wieder keiner, ne? Nicht aufgepasst in der Schule. Naja, drei große Vorteile hat dieser Rebeck jedenfalls gegenüber seinem Vorgänger. Er spricht Deutsch, muss nicht in den Knast und hat sogar eine Trainerlizenz. Tja, das mag natürlich Zufall sein, dass so einer überhaupt noch als Trainer genommen wird. Normal musst du ja heutzutage als Bundesliga-Trainer direkt aus der Wüste kommen oder Künstler sein. Am besten noch Mutti, Motivationskünstler, ne? Dann hast du gute Chancen. Oder auch als Schleifer, ne? Ich weiß zwar nicht, was so ein Schleifer sonst so zu tun hat, aber im Fußball, besonders wenn gar nichts mehr geht, dann ist die hohe Zeit der Schleife angebrochen. Ne? Professor hast du eigentlich eher selten als Trainer, ne? Sportlehrer auch. Aber all diese aussterbenden Berufe, so wie Schleifer, ne? Oder Schäfer, Schulte oder Beckenbauer und so, da hast du unheimlich gute Chancen genommen zu werden.

0: Na, Schnutzelputzel, welche von den vielen schönen Bäumischen soll's denn sein?
1: Ja, ich glaube, der da, der wäre schön. Der ist so schön buschig und oben so spitz, aber trotzdem nicht zu dick. Ja, ich glaube, der wäre schön.
0: Ei gut, dann will ich mal.
1: Ach, aber schau mal, Dieter, der hier ist vielleicht noch schöner. Was meinst du, ha?
2: Was hast du gesagt?
1: Ich sagte, der hier ist irgendwie schöner, größer, weißt du, hier, der.
3: Was hast du gesagt, mein Schnitzelpitzel?
1: Guck mal, dieser Weihnachtsbaum ist viel größer, findest du nicht auch? Guck doch.
3: Aber wir haben doch jetzt einen. Was sollen wir denn dann mit dem machen?
1: Ach, lass den doch einfach liegen da. Kommt bestimmt bei einer vorbei und ist froh, wenn er nicht extra fällen muss, nicht?
3: Na gut, wenn du meinst, Schnatzelpatzel, nehme ich den hier.
1: Und der ist vielleicht klasse hier. Dieter, hier, guck mal.
4: So, das wär's. Jetzt komm
1: es. Guck doch mal, Gockelchen, der hier, der ist klasse. Viel schöner noch als der andere. Nicht so kurz wie der erste und nicht so dünn wie der andere. Irgendwie
3: na gut,
1: so schöner.
3: Wenn du meinst, aber du bist dir jetzt auch ganz sicher,
1: Natürlich, mein Pupselchen, das soll es sein. Ach, und diese Luft hier. Kein Wunder, dass die Bäume so schön wachsen bei der Luft. Das ist aber auch aber was machst du denn, Fickerchen? Das meinte ich doch gar nicht, das Teil da. Den hier meinte ich.
3: Aber
1: hier, den.
3: Du hast doch auf den hier gezeigt.
1: Nein, guck doch mal, der franzt doch schon richtig aus hier an dieser Stelle.
3: Also den hier, ach nicht, Schnötzelpötzel, ist das richtig?
1: Bist doch jetzt nicht böse, Schnötzelchen, oder? Den hier, bitte.
3: Ganz sicher.
1: Ja,
3: den hier, ach nicht, Schnötzelpötzel, ist das richtig?
1: Bist doch jetzt nicht böse, Schnötzelchen, oder? Den hier, bitte.
3: Ganz sicher.

Hallo? Hey, hallo, Sina, Sina, hey, was haben Sie denn da gemacht? Ja, ich habe Sie die ganze Zeit beobachtet. Bäume fällen und dann abhauen, ne? Das könnte Ihnen so passen, was? Das gibt eine Anzeige. Da können Sie sich aber drauf verlassen, ne?

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1: Auszug aus der Bundespatentschrift Nummer 429-567, Klasse 63H, Gruppe 12N. Über die künstliche Herstellung von Lebensmitteln, ausgegeben am 3.4.1985. Das Patent bezieht sich auf eine aus organischen Rohfleischabfällen und Innereien hergestellten Masse. Bei dem hier zur Patentierung anstehenden Produkt sollen

folgende Produktionsschritte im Einzelnen geschützt werden. Die Vergärung von Schleuderei und Kuttelmus im Emulgator, siehe beiliegende Grafik, der Aufschub des Fäulnisprozesses durch den Luderblocker T235 Anti-OLED, die Konsistenz vermittels Gutta-Percha-Pulver und Flüssiggummi, das Fischgripping durch Rotalgenschleim und Unkenlaich sowie der Geschmack durch Fischausweidungsnachprodukte wie Innereien und Mageninhalt. Für das aus diesem Prozess hervorgegangene Produkt ist Titelschutz für folgende Namen beantragt worden: Original Räucherlachs, echter norwegischer Salm, Original Lachsfilets und echte Wikingerhappen.

Soeben erschienen ist der Frühjahr-Sommerkatalog von ETT. Ekel Travel Tours International. Mit den günstigsten Angeboten weltweit. Für Horror-Trip-Freaks und solche, die es werden wollen. Neben dem seit vielen Jahren bewährten Standardprogramm mit Städtetouren nach Tschernobyl und Seveso und den Kreuzfahrten auf der MS Becquerel sind wieder ein Haufen neuer Angebote dazugekommen. Zum Beispiel im Pauschalarrangement 2 Wochen zur Weinlese in die ehemalige DDR, jeden Tag 5 Liter Wein, gratis sind Pflicht. DDR-Wein, vom Schwefel verwöhnt, kann ja bekanntlich auf das nördlichste Anbaugebiet Europas verweisen. Wer es exotisch liebt, für den gibt es Badeferien am Persischen Golf. Als Begrüßungspräsent erhält jeder Reisende ein praktisches und für diese Gegend charakteristisches Öllämpchen. Nachfüllen während des gesamten Aufenthaltes gratis. Und für Taucherfreunde als Überraschungspaket dazu, jede 5. Sauerstoffflasche ist mit Blei oder Lachgas gefüllt. Ein Angebot für Langzeiturlauber. Eine Woche buchen, 6 Monate bleiben, das Bagdad Sheraton. Bei eventueller Rückkehr erwartet Sie einen Empfang beim Bundespräsidenten. Oder alternativ dazu, Glückshotelreisen zu ermäßigten Preisen. Erst am Urlaubsort erfahren Sie, ob Sie ein Hotelzimmer erhalten oder nicht. Immer stärker im Kommen sind Entdeckungstouren in menschenleere Gebiete. ETT bietet an, ein verlängertes Wochenende im Raubtiergehege von Kleinwümmede. Entdecken Sie den speziellen Biorhythmus von Tigern, Löwen und Pumas, der seit Jahrhunderten gleich geblieben ist. Ideal für Kegelausflüge mit dem Sexjet auf eine einsame Lepra-Insel. Garantiert ohne Gummis. Hinflug jeden Freitag ab Hannover, Rückflug nach Absprache. Natürlich auch wieder im Angebot Urlaub für Kurzentschlossen auf den Spuren der Inka. Entlang der berühmten Kakerlakenstraße in der Wohnküche von Inka Marina Jost Husmann führt sie diese Reise zu den letzten Spinnenreservaten Europas. Kurz vor Redaktionsschluss noch ins Programm aufgenommen, Essen wie Gott in Peru. Gourmetreisen an die peruanische Küste mit freiem Zugang zu sämtlichen Garküchen und Wasserhähnen der Region. Einzelzimmerzuschlag für Privatpatienten 2000 Mark.

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2: Der Graf von Bederkesa. Eine Heldensage aus dem Reiche König Neowulfs.
3: Im Leineschloss ist wieder Ruhe eingekehrt. Der Regent ist saumäßig gut gelaunt, weil Friesenhäuptling Garald bei der Schwanenjagd ordentlich in den Hintern getroffen wurde.
4: Auf

0: Beowulf freut sich königlich, denn Häuptling Garrelt ist leckgeschlagen. Auch dessen getreuer Fährmann Jolle Wüttner, der sonst so fröhliche Freizeitkapitän, kann das Wasser nicht mehr halten. Weinend rudert er den roten Kahn die Leine hinab.
1: Das ist Wahnsinn. Warum schickst du mich in den Landtag?
2: Landtag, Landtag, Landtag!
0: Von der Dienstpferdaffäre auf der Wolfsburg über die glutäugigen Huren aus Übersee bis hin zum Massensterben der eigenen Mitglieder hatten sie vieles erdulden müssen.
3: Er wird an Käser nach Beda gerollt, als es dieser geflügelarme Züchterverein den König im Lande der niederen Sachsen stellt.
0: Den roten Horden fehlt ein schneidiger junger Graf wie McTornister. Sie haben nur Jolle, den treuen alten Fährmann, Garrelt, die Wanderdüne und einen angeschossenen Schwan vom Delmenhorst. Wer soll die Roten nur in die Zukunft führen?
4: Ist mir völlig egal, solange der rote Ströder nicht wiederkommt.
0: Der kehrt so schnell nicht zurück, denn dieser wärmt sich den vergoldeten Hintern auf einem russischen Gasherd. Seither muss ein braver Freizeitkapitän den roten Kahn durch die stürmischen Gewässer steuern.
1: Versiebt, verloren, vergessen, vergeigt. Verdammt bin ich fertig, ist gar nicht so leicht. Warum nur hat mich der Wähler gewählt? Nun bin ich im Landtag, nun ist es zu spät.
0: Nichts als Hafensänger in diesem Lande. Es wird Zeit, dass ein junger, starker Graf die Geschicke des Landes in seine Heiländerpranken nimmt. Wie? Das erfahren Sie in der nächsten Woche bei
3: meiner Serie.

0: heute Morgen am Glühweinstand.
1: Und? Hör auf. Wo ist denn? Margitta. Hör auf. Hör bloß auf. Hallo? Hier kommen noch zwei Krawummer mit Doppelschuss.
2: Ja.
1: Und?
3: Jetzt geht nicht mehr lange gut.
1: Margitta, oder was?
3: Alles.
1: Und?
3: Ja, nix.
1: Und?
2: Bitte schön, zwei Krawummer mit zwei mal doppelt. Macht 9 Euro.
1: Ja. Donnerschlag, die nehmen sie auch von der Lebendigen nur. Und bei dir?
3: Lecco mio, ey.
1: Margitta, oder was? Und?
3: Frauen, hör mir bloß auf.
1: Prost. Lass dir was. Und?
3: Ist rausgekommen.
1: Oh, scheiße. Und?
3: Na, alles im Arsch.
1: Oh, scheiße. Und?
3: Komm, ich kauf uns noch zwei.
1: Für mich nur einen.
3: Hallo? Hier kommen noch mal dieselben.
2: Ja.
1: Und? Margitta?
3: Bleibt über die Feiertage weg.
1: An sich auch gut, oder?
3: An sich ja.
1: Und?
3: Hat einen Wagen mitgenommen.
1: Oh, so eine Scheiße, ey. Prost!
3: Muss man jedenfalls nicht weg über die Feiertage.
1: So gesehen. Und?
3: Oh, bleib ich zu Hause.
1: Fräulein, noch zwei Absacker hier, ne? Ja, ja, ruhig mit doppelt. Da ist eine heiße Geschichte. Mann, oh Mann, oh Mann, oh Mann, du. Und? Ja, so sieht's aus.
4: So, macht nochmal 9 Euro und die von vorhin. Wer bezahlt die?
1: Machen Sie 10.
4: Danke.
3: Und? Bei dir?
1: Hör auf.
3: Wo ist denn Gelinde?
1: Hör auf, du, hör bloß auf.
3: Hallo? Hier kommen nochmal zwei Krawummer mit Schuss.
4: Und?
1: Geht nicht mehr lange gut.
3: Gelinde oder was?
1: Alles.
3: Und?

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1: Die Firma.
0: Liebe, Intrigen, Portokosten.
1: Schicksale rund um das Wirtschaftsimperium des Fritz F. Niedmeier.
0: Während Frau Graumann in höchster Not den Orient Express stoppt, hat sich Schrages bahnbrechende Erfindung des rückstoßfreien Gummihammers als Fehlschlag herausgestellt. Ein Fehlschlag, der nicht nur die Firma schwer trifft, sondern auch Fritz F. Niedmeier übel am Kopf erwischt hat. So übel, dass Schrage sich genötigt sieht, einen Arzt zu Rate zu ziehen.
2: Edmund. Herr Niedmeier. Wo ist meine Schneehöhle?
3: Herr Niedmeier.
2: Wieso habt ihr mir mein Fell abrasiert? Ich werde doch erfrieren.
3: Aber Herr Niedmeier, wir haben Sie nicht rasiert. Die Glatze haben Sie doch schon seit 15 Jahren.
0: Vertrauensvoll nimmt die Ärztin Schrage beiseite.
4: Sagen Sie, können wir irgendwo einen Moment ungestört reden?
3: Ja, Frau Dr. Brinkmann, am besten wir gehen in mein Labor.
4: Die 9.
3: Nein, die 10. Aber was ist mit Herrn Niedmeier passiert?
4: Tja, ich fürchte, der Schlag vor den Kopf hat ihm hart zugesetzt. Er hält sich jetzt für einen Yeti, wissen Sie? Dieser sagenumwobene Schneemensch. Und sie scheint ja mit Edmund Hillary, dem Bezwinger des Mount Everest, zu verwechseln. Traurig.
0: Heinz Bärbel Schrage erschaudert. Für einen Moment scheint ihn der eiskalte Wind zu streifen, der Edmund Hillary seinerzeit auf dem Dach der Welt entgegenblies. Schrage spürt, dass die ganze Verantwortung für die Firma Niedmeier jetzt auf seinen, alles andere als breiten Schultern ruht. Er muss auf jeden Fall sofort etwas Neues erfinden. Inzwischen hat sich, einige tausend Kilometer weiter, der Orient-Express wieder in Bewegung gesetzt. Frau Graumann ist wegen unbefugten Benutzens der Notbremse dreisprachig verwarnt worden und daraufhin in tiefen, bewusstlosen Schlaf gesunken, der allerdings von einem schweren Traum getrübt wird. Graumännchen sieht sich als Yeti-Weibchen in einer Schneehöhle. Gerade öffnet sie die Tiefkühltruhe, da erschrickt sie fast zu Tode.
5: Fritz, mein Liebster, was machst du denn hier drin?
2: Ich habe einen warmen Platz gesucht.
5: Du bist ja ganz blau gefroren und, ach lieber Gott, was ist mit deinem Fell passiert?
2: Ich bin Hillary in die Hände geraten und er hat mich völlig kahl rasiert.
0: In diesem Moment schreckt Graumännchen aus ihrem Schlaf auf. Sie spürt genau, zu Hause ist etwas Schreckliches passiert. Sie muss sofort zurück und sich um Niedmeier kümmern. Ohne zu zögern, greift sie nach der Notbremse. Wird der Orient Express wieder zum Stehen kommen? Wird Graumännchen die Firma erreichen, bevor Fritz F. Niedmeier erfroren ist? Wird Schrage unter Druck etwas Neues erfinden können? Und wie hoch wird die Rechnung von Dr. Brinkmann ausfallen? Das hören Sie in der nächsten Folge von Die Firma.

0: bei Frieda und Anneliese.
1: Kehr, das ganze Laub, da wollt ihr das nicht allmählich mal wegmachen? Man sieht ja das Erdgeschoss bei euch nicht mehr.
2: Das ist alles von Niven aus Kastanien drüber geweht. Das gehört uns nicht.
1: Das Laub gehört die, wo es rumliegt und nicht die, von wo es kommt.
2: Da haben Niewöhners aber eine ganz andere Rechtsauffassung.
1: Wenigstens die Hälfte könnten die ja wegmachen, das finde ich auch. Wie kommst du denn jetzt eigentlich vorne durch die Tür?
2: Ich gehe hinten rein, schon seit Wochen.
1: Du Aulet-Fulet-Schwein, kannst dir doch besser eine Hake nehmen. Ein bisschen Bewegung täte dir auch gut. Und dein dicker Pluck, der kann das schön auf den Hänger laden.
2: Rainer hat schon genug mit die ganzen Blätter auf den Amt zu kämpfen.
1: Und wer hat gewonnen? Das dicke Kamel bestimmt nicht.
2: Einmal hat er sich gebückt, um ein DIN A4-Blatt aufzuheben. Kam der Rettungswagen. Bandscheibenwölbung.
1: Dann soll er sich mal öfters bücken und eure Blätter bearbeiten, dann hätte er auch keinen Stress mit ihnen seinen Rücken.
2: Wie gesagt, das sind nicht unsere Blätter. Reinhard hat extra eine DNS-Probe eingeschickt und nachgewiesen, dass die Blätter von Niewöhner stammen.
1: Vaterschaftstest für Kastanienblätter. Ihr seid doch nicht ganz echt. Los, Frieda, wir beide schnappen uns jetzt eine Hake und machen den diesen Haufen da weg. Ich kann das Elend nicht länger mit angucken.
2: Wir haben gar keine Hake. Brauchen wir doch nicht. Wir haben auch keine Kastanien, die Blätter abwerfen.
1: Ja, dann kannst du nur noch hoffen und beten, dass Westwind kommt.
2: Den Westwind haben diese Woche Niewöhners. Deswegen liegt das Laub ja auch bei uns.
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1: Hallo.
0: Mit Fernet Lemke. Das finde ich echt nicht gut. Mit Bianca Lemke.
2: Hab schon, Freund.
0: Und Mutter Lemke.
3: Ach, wie sehen meine Hände wieder aus?
0: Und jetzt viel Spaß mit den Lemkes.
3: Lalala. So, sag mal, Papa.
1: Oh.
3: Gestern habe ich in der bunten Zeitung gelesen, dass man nur jeden Tag 5-mal mit dem Kopf gegen die Wand hauen muss, um eine schöne, flache Stirn zu kriegen.
1: Das glaube ich nicht. Und das finde ich auch nicht gut, ne?
2: Und ich habe schon einen Freund. Und der hat sogar gar keine Sterne.
3: Könnt ihr mir glauben, ist eine Untersuchung von dänischen Wissenschaftlern.
4: Mama, ist das so richtig machen zu?
3: Aber nein, Papa, so musst du das machen.
4: Wie denn so denn, Mama?
3: Nein, Papa, so!
1: Oh Mann, ich finde das aber echt nicht gut, ne?
3: Probier nochmal.
1: Ich gehe jetzt hoch in unser Bett. Bianca, kommst du auch gleich?
2: Mama. Ich hab doch schon, Freund. Ich komm bei dem bei.
3: Nein, so, Papa. Pass doch mal auf.
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Das war aus der Reihe Große Momente der Weltgeschichte. Donald Duck mit seinem Titel A Big Big World, mit dem man zum ersten und letzten Mal für Entenhausen beim Grand Prix d'Eurovision teilnimmt. 4 Punkte, 4 Points, 4 Points, aber noch vor Deutschland.

0: Kaspars Presseschau.
1: Spenden Sie für die Weihnachtshilfe, denn 10 Millionen Deutsche leben in Armut.
2: Wo liegt das denn? Hätte man doch eigentlich schon von hören müssen. Bei 10 Millionen Einwohnern.
1: Und da gibt's doch nicht mal was zu fressen, wenn man spendet zu Weihnachten. Beim Blutspenden gibt's wenigstens Brötchen mit frischer Fleischwurst drauf.
2: Manchmal gibt's Postkarten, die haben welche mit dem Fuß gekrickelt.
1: Wo soll denn der Blödsinn?
2: Ja, wenn sie doch keine Hände haben oder bloß Appearme.
1: Dann sollen sie das Gekrickel doch auch bleiben lassen. Ich bin ja auch kein Balletttänzer.
2: Ja, weil du nach 5 nicht mehr aus dem Sessel hochkommst und die Vorstellungen immer abends sind.
1: Warum müssen andere mal genau das machen, was sie nicht können? Keine Flügel mehr, aber Postkarten vollkrickeln.
2: Wenn jetzt überwiegend Nachmittagsvorstellungen wären, Papa, würdest du dann beim Ballett anfangen?
1: Nee, dann würde ich morgens mehr saufen, damit ich schon um 12 nicht mehr aus dem Sessel hochkomme.
2: Dir fällt immer was ein. Nun, was machen wir denn jetzt? Wollen wir noch was spenden zu Weihnachten oder nicht?
1: Schmeiß eine Handvoll Vogelfutter auf den Rasen. Meinetwegen können sich die Notleidenden da die Sonnenblumenkörner raussuchen. Aber ich wette, da sind sie doch zu faul zu. Vom wegen Armut.
2: Doch wenn sie da doch leben in Armut.

0: reiten für Freiheit und Gerechtigkeit. Die drei Musketiere. Heute
1: zu Gast bei den Musketieren.
2: Meine Damen und Herren, ich denke genauso an die Jungen. Nicht nur an die, die jetzt hier schreien und pfeifen. Denn ich bin ganz sicher, wenn die in ein paar Jahren aus dem Seminar weggegangen sind, einen Job endlich angenommen haben, sich selbst ernähren, dann werden es ganz brave CDU-Wähler. Vor allem dann, wenn sie eine Weile einmal Steuern bezahlt haben.
1: Das war die letzte Wahlrede bei den Musketieren.

0: Der kleine Tierfreund.
1: Schon immer habe ich mir zur Aufgabe gemacht, liebe Zuhörer, den Umgang mit unseren Freunden in den elektronischen Medien zu geißeln. Wofür muss die arme Kreatur nicht überall den unschuldigen Balg hinhalten? Rassige, schwarze Hengste müssen sich von nervigen kleinen Klugscheißern fragen lassen, wie's mit einem Ausritt wäre. Collie-Hündinnen prügeln sich mit ausgestopften Silberlöwen und bemitleidenswerte Delfine machen mitten im Atlantik hübsch, wenn ein sommersprossenverseuchter Pubertätsschlingel seine alte Hupe ins Wasser hält. Ganz zu schweigen übrigens von den Filmen des verabscheuungswürdigen Walt Disney. Auf kleinstem Raum spielen dort Schlange und Kaninchen eine heile Welt, wo sich zumindest die Schlange etwas mehr Realismus gewünscht hätte. Doch kommen wir zu einer der übelsten Machenschaften unter den Mediengauklern der Neuzeit. Alljährlich werden mitten unter uns niedliche Rehkitze an verlotterte Individuen aus der Showbranche verliehen. Haltlose Lebemenschen und perverse Alkoholiker tragen da unschuldige Lolita-Ricken heim in ihren lüsternen Bau. Schirmherr dieser widerwärtigen Veranstaltung ist eine große deutsche Illustrierte und niemand ist da, der laut aufschreit. Für mich bleibt die Bambi-Verleihung jedoch eine der ekelerregendsten Rituale, in der diese Gesellschaft den Missbrauch von jungen Tieren öffentlich sanktioniert. Liebe Tierfreunde, tun Sie alles, um diesem abstoßenden Treiben ein Ende zu setzen. Schalten Sie Ihren Fernseher aus, boykottieren Sie Illustrierte, die blutjunge Rehkitze an geile alte Schauspieler verleihen. In welchem Zustand die kleinen Bambis dann zurückgegeben werden, das kann man sich ja denken. Pfui Deibelmönchen, statt des Lasters und der Perversion.

0: 1960. Kleine Knaben wollen Lokomotivführer oder Autofahrer oder Briefträger werden und ihre Schwesterchen träumen vom Paradies einer Krankenschwester, einer Mutter oder Lehrerin. Niemand in der Familie nimmt es ernst, weil man derlei Fantasien aus eigenem Erleben kennt. So erging es auch Karel Gott in seinem Elternhaus. So oft der kleine Bub auch in die Küche gerannt kam, um seiner Mutter seinen Traum vorzusingen, bekam er doch jedes Mal die gleiche Antwort.
1: Sprasti Czaslowska Slowitski niet! Einmal um die ganze Welt, du spinnst wohl, und wovon sollen wir die Miete bezahlen?
0: Aber der junge Karel, er blieb stur und sang fortan über den Tellerrand seiner tschechischen Heimatstadt hinaus seinen Herzenswunsch in die Seelen der deutschen Hitparadenzuschauer. Das war 1970. Doch auch Dieter Thomas Heck erstutzte. Er stutzte die romantischen, weltfernen Sehnsüchte des hageren Burschen auf einen kläglichen Platz Nummer 3 und zum letzten Mal dabei Karel Gott mit Einmal um die ganze Welt. Doch der Tscheche, er wäre kein Slowake, wenn er nicht seinen Idealen treu bliebe. Die Tantiemen der Schallplatte wurden gespart und seit nunmehr 8 Jahren ist sein Traum nun Wirklichkeit. 1980 wurde sie gegründet, die ganz private Fluggesellschaft, die unter dem Namen Karel Gott Airlines Weltreisen ab Prag anbietet. Fragen Sie in Ihrem Reisebüro nach dem neuen Katalog Sommer 89. Gott Airlines. 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

0: Ja, was ist denn, Atti? Atti? Atti, willst du gar nicht weitermachen? So ein Mist, der tut nicht mehr. Hätte ich doch lieber einen seiner Hengste genommen.
1: Das war aus der Reihe Große Momente der Weltgeschichte. Attila, der Hunnenkönig, stirbt bei seiner bedeutendsten Schlacht. 453, Hochzeitsnacht mit Ildiko, Pannonien.
0: Atti,

Viel Neues gibt es nicht zu berichten aus Frankfurt. Selten war die IAA so langweilig wie in diesem Jahr. Zwar stellen BMW und Bajazzo ihre neuen 12-Zylinder vor, Trabant hat seine zahlenmäßige Präsenz sehr stark angehoben, aber das war es auch schon fast. Wären da nicht ein paar weniger beachtete kleinere Hersteller mit zukunftsweisenden Ideen? Zum Beispiel der neue Daihatsu Nigeria, eine pechschwarze Limousine als preiswerter Einstieg in die gehobene Mittelklasse. Ein paar Meter weiter stellen die Maggi-Werke ihre neuen Zweitürer vor, die 5-Minuten-Terrine jetzt auch mit 3-Wege-Cut. Auf dem Automobilsektor ist anscheinend das Vordringen des Fastfoods auch nicht mehr aufzuhalten. Zumindest ein Kritikererfolg ist auch der Mitsubishi Libido, ein langgestreckter Einspritzer mit unten liegender Nockenwelle. Erstmals auf der IAA zu sehen, der Transzonica von Polski Fiat. Das bewährte Arbeitswert der Polski-Werke in einer

Der Wagen besteht aus laminatbeschichteten Kieferfurnier-Ersatzdarstellerfolie und ist auf 5 Jahre gegen Zerfall geschützt. Sowohl für den hier vorgestellten lachsfarbenen Prototyp als auch für den Serienbausatz zeichnet der Designer Nils Pöppelgard verantwortlich. Der Zweitürer Björn ist ab nächster Woche überall im Versand erhältlich. Das war Ferdinand Faschkonner von der IAA Frankfurt.

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1: Die Deutsche Bundespost hat einen neuen Service eingerichtet. Das Frühstücksradio FFN, das sind wir, Brungs.
2: Ja, ja, natürlich. Ne?
1: Ja, ist der erste Bereich, in dem dieser Service in eine Testphase tritt.
2: Ja, es handelt sich dabei um eine sogenannte PKA, eine Pilotkommunikationsanlage, ja, mit der man bisher nicht erreichbare Teilnehmer anwählen kann.
1: Ja, ja, so ist das. Und ich habe hier auch schon die schwarzen Seiten vor mir liegen. Ein
2: riesiges, ja, Bock, damit jetzt sag doch endlich mal, um was es eigentlich geht dabei.
1: Du kannst mich doch, blöd, Mann.
2: Hast du nicht?
1: Wohl.
2: Nein.
1: Über den neuen Fernmeldesatelliten HadesSat1 ist es endlich gelungen, Gespräche mit dem Jenseits zu führen.
2: Ja, meine Güte, sag das doch gleich. Ja, dann wollen wir doch gleich mal ausprobieren. Wir haben hier zwei Teilnehmer aus den schwarzen Seiten rausgesucht. Und zwar unsere Ur-Ur-Ur-Ur-Urgroßväter.
1: Ja.
2: So, guck mal nach jetzt.
1: Ja, mein Ur-Ur-Urgroßvater Kormoran Meyer zu Brochterbeck, der 1635 mitten in den Wirren des 30-jährigen Krieges an einer vergifteten Dose Fisch in Tomate gestorben ist. Nicht? Den haben wir rausgesucht. Ja, fangen wir mit dem an.
2: Wähl
1: ich wähle
2: jetzt
1: mal einfach hier die Nummer.
2: Ganz neue Apparate sind das.
1: Ja, das ist
2: super.
1: Ja, die Alten können ja auch nicht gehen. Das
2: so
1: ist
2: in Form eines Sargs.
1: 103, den, ja, stimmt.
2: Den nimmt man so hoch und da sind die Nummern drin und dann kann man wählen. Wie eine alte Wählscheibe ist dann.
1: Das ist eine 183-stellige Nummer.
2: Ja.
1: Ich kürze das mal ein bisschen ab hier, ja, als Demonstration.
2: Ja.
1: So, mal sehen, ob einer da ist.
2: Ja, hört sich gut an.
3: Johann Sebastian Brunks hier am Apparat. Wer wagt es, uns in unserer Sendung zu unterbrechen? Verdammt nochmal!
1: Du Brunks, das ist dein Verwandter. Die machen da oben auch eine eigene Sendung.
3: Hallo, mit wem spreche ich denn da? Verdammt doch, Mann, das gibt doch ein...
1: Hat aufgelegt. Dein Opa, der hat aber auch eine eigene Sendung da oben.
2: Ja, dazu muss ich ja sagen, dass ich auch aus einem alten, uralten Radiogeschlecht stamme. Ne? Ich meine, wir machen ja schon seit dem Hochmittelalter Radio. Und ein Sohn bei uns, der wird dann immer Leichenbeschauer, wie die Mutter. Und der andere, der muss dann zum Radio. Und in dieser Generation hat es mich erwischt. Aber ich will nicht klagen.
1: Armes Schwein. So. Jetzt wähle ich nochmal eine Nummer. Mal sehen, ob ich jetzt meinen Uropa endlich mal dran kriege, wo der sich wieder rumtreibt. Die alten Leute, wenn man die 300 Jahre aus den Augen lässt, ne?
2: Ja, dann machen sie, was sie wollen.
1: Mal sehen, ob einer jetzt kommt.
2: Mhm.
1: Ja. Dann nimm ab.
2: Los.
1: Nimm ab.
3: Ja, Kormoran Meyer zu Brochterbeck am Apparat. Könnt ihr uns nicht endlich in Ruhe lassen? Rotzlöffel, verdammt nochmal! Ihr seid doch nur noch am Leben, weil man solche Taugenichtse wie euch hier oben nicht brauchen kann! Ist doch nicht zu glauben hier!
2: Junge, der ist aber streng, braucht er Donnerkind.
1: Ja, das liegt an dem Fisch, an dem er damals gestorben ist.
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0: sitzen allein in ihrem Auto? Seien Sie froh, anderen geht es schlechter.
1: Hey Kollegen, ab heute ist Schluss hier mit Straßenschuhen in meinem Mercer rein. Die versifften Treter werden jetzt fein vor der Tür abgestellt.
2: Wie soll denn das gehen, Kalle? Die Tür fährt doch weg und dann stehen die zu irgendwo im Graben.
3: Na siehste, so blöd ist nicht mal Gysi, Kalle.
2: Was soll denn das heißen, Holgi, du Zwuchtel?
3: Ich verbitte mir solche Unterstellungen.
1: Jetzt haltet mal beide euren Rand. Kalle Neumann hieße nicht Kalle Neumann, wenn er das Problem nicht vorher durchdacht hätte. Also, ihr zieht eure Sifträder aus und bindet sie außen an die Stoßstange. Hinten im Kofferraum hat jeder von euch einen eigenen Spind, ja? Da kann er seine Hausschuhe aufbewahren. Außerdem könnt ihr eure Straßenkleidung auch gleich ablegen, bevor ihr in den Mercer eincheckt. In jedem Spind liegt ein sauberer Bademantel für jeden bereit.
3: Jetzt bist du wohl komplett verrückt geworden. Wie sieht denn das aus? 4 Leute fahren im Bademantel zur Fleische. Ich sag dir mal, wie das aussieht. Wie der Betriebsausflug der Schwulensauna. Ohne mich, Kalle.
2: Ich bin aber überhaupt nicht schwul, Holgi. Deshalb geht mir das komplett am Arsch vorbei, was die Leute denken. Ich finde das ganz lustig. Im Bademantel zur Fleiße hinfahren.
4: Ich auch. Heizung an und fummeln unten an Sachen rum während Fahrt. Braucht Kalle nicht immer halten an Frauenauto an Bundesstraße. Wir Ehre zu Hause. Gute Idee.

0: ferma.
1: Liebe, Intrigen, Portokosten.
2: Schicksale rund um das Wirtschaftsimperium des Fritz F. Niedmeier.
1: Die Firma im Urlaub. Alles schien in bester Ordnung zu sein. Doch jetzt, da Schrage im Heizungskeller nach den versehentlich eingeschlossenen Klawutke und Norbert den Firmenhund sehen will, macht er eine grauslige Entdeckung. Norbert liegt tot und schon erheblich verwest vor dem defekten Heizungsbrenner. Neben ihm sitzt der völlig ausgemergelte Werkmeister und will gerade gierig seine Zähne in den Kadaver des treuen Firmenhundes schlagen.
3: Klawutke! Um Himmels Willen! Lassen Sie das sein! Das ist Kapitalismus! Kannibalismus! Nein, doch nicht, aber egal! Sie lassen das sofort sein! Aufhören! Aufhören damit!
4: Nicht schlagen, Herr Schrage! Nicht schlagen, Mensch. Nicht schlagen. Ich habe mit Norberts Tod nichts zu tun. Das müssen Sie mir glauben. Im Gegenteil. Wir sind Kumpels geworden in den letzten 8 Wochen. Eine echte Männerfreundschaft, wenn Sie verstehen, was ich meine. Haben Sie was zu essen für mich? Ich kann nicht mehr.
5: Nur mal langsam, Klawutke. Eins nach dem anderen. Mensch, jetzt nicht ohnmächtig werden. Klawutke, Mann, reiß dich zusammen.
1: Doch der alte ostpreußische Werkmeister ist am Ende seiner Kräfte. Eine tiefe Ohnmacht erlöst ihn kurzzeitig von seinen Qualen. Inzwischen sind auch die anderen Firmenmitglieder im Heizungskeller eingetroffen und schauen stumm und betreten auf die Leiche des Rauhaarteckels Norbert. Um dann in ein lautes Wehklagen auszubrechen.
6: Ach, oh weh!
7: Oh weh!
6: Ach, ach,
7: oh weh!
8: Oh weh!
6: Ach,
7: oh weh!
4: Nicht schlagen, Herr Schrage! Nicht schlagen!
5: Nützt alle nix. Norbert ist tot. Alles, was wir für ihn noch tun können, ist ihm eine anständige Beerdigung zu verschaffen. Schrare,
9: ja.
5: Wickeln Sie das Tier in eine Decke und bringen Sie ihn in das Büro von mir. Legen Sie ihn neben den Stapel mit meinen Magazinen. Das war immer sein Lieblingsplatz.
4: Und er war so ein toller Liebhaber. Der Kleine, ein bisschen grob, aber hatte immer Charme. Buhu, buhu.
5: Ach, mein Gott, ist sehr schwer. Den Krieger kommt noch hoch. Ja. Mein Gott, Sie Idiot! Was lassen Sie sofort den Wasserboiler stehen, wo er ist? Da! Oh. Da liegt unser Kleiner!
9: Entschuldigung!
5: Unser armer Norbert.
9: Chef, Entschuldigung!
5: Schauen Sie mal, Chef! Was ist das denn hier?
9: Was denn?
4: Ja, das ist Norberts Kassettenrekorder. Da hat er immer so schöne Aufnahmen mitgemacht.
5: Moment mal. Das Ding funktioniert noch. Warte mal.
9: Ja.
5: Zurückspulen und da rücken.

0: Frieda und Anneliese.
1: Ah, über die Feiertage war ja Klassentreffen hier.
2: Och, was habt ihr denn gefeiert, Frieda? 20 Jahre Gnadenabitur?
1: Nicht meine Klasse, die von Reinhard. Ach so. Die 10. von der Kreisrealschule.
2: Ja, ja, da war unser Dieter doch auch hin, aber der ist ja danach noch nach der Oberschule weitergegangen. Er wollte ja einfach lernen, lernen, lernen.
1: Bis heute, der ewige Herr Student.
2: Ich habe nur gehört, dass ich euren Reinhard so fürchterlich daneben benommen hätte. Er wäre ewig hinter andere Leute ihre Frauen her gewesen mit seinen dicken Wurstfinger.
1: Mach wohl. Der älteste von Sickendicks, Hans Hermann, war auch da, lebt er jetzt in Bad Oeynhausen. Aber einmal im Jahr kommt er nach Hause.
2: Ja und? Was willst du damit sagen? Ist das der ehemalige, der am weitesten von alle weggezogen ist oder was?
1: Ja, nein. Der ist zu was gebracht hat. Er ist Leiter des Braunamtes von Bad Oeynhausen.
2: Was ist das denn? Grünamt sagt mir was, aber Braunamt?
1: Er hat die ganze städtische Hundekotbeseitigung unter, aber ist aber ganz normal und bescheiden geblieben.
2: Och.
1: Er hätte sogar mit alle gesprochen bei den Treffen.
2: Ja, schön, wenn solche nicht hochnäsig werden,
1: ja,
2: nicht? Der Ministerpräsident, der soll ja auch ganz normal geblieben sein und mit jedem sprechen, hört man.
1: Och, Ministerpräsident, was ist das denn schon? Das geht ein paar Jahre gut und dann wird man abgewählt. Aber wenn man einen Posten beim Braunamt in Bad Oeynhausen hat, dann stellt man was vor.
2: Och, das dösige Beamtenvolk bildet sich wer weiß was ein.
1: Reinhard hat sich mit Sickendicks Hans Hermann von Anfang an gut verstanden. So von Beamter zu höheren Beamten, da hat man ja gleich gemeinsame Themen.
2: Ja, Mittagsschlaf oder lange auf dem Lokus sitzen, nicht?
1: Du bist doch bloß neidisch. Dr. Hans-Hermann Sickendick hat uns eingeladen. Er hält demnächst einen Vortrag mit Dias im Gemeindehaus.
2: Über Hundekot in Bad Oeynhausen? Ja, da geh du mal alleine hin.

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1: Acht ums Vorderholz oder Herbert Spock, König der Pudel.
2: Komm, du schaffst das, komm.
3: Hey, Herbert, Pumpenkönig, Pumpenkönig.
4: Ich heiße nicht Herbert.
5: Was die Schnitt von den bekloppten Klingonen provozieren, Spock.
6: Ach, komm her.
5: Das ist alles nur Taktik, um uns fertig zu machen,
3: der
5: ja?
3: Der Spock, der kann nicht gegen, der Spock, der wirft der Pumpen.
4: Kennt ihr dieses Zeichen?
3: Aufgerichteter Mittelfinger, natürlich. Das, was? Unverschämt.
5: Komm mal her.
3: Büße.
7: Sei lieber ganz still, ne? Die Klingonen, die haben keinen Humor. Lass dir ganz schnell die Ohren dick, du, aber ehrlich.
5: Ja. Aber sag mal, was war denn auch los mit dir? Ja. Warum hast du denn das eigentlich reingesetzt? Ja.
4: Natürlich besteht bei komplizierten Geräten, deren Genauigkeit so schwer zu steuern ist, die Gefahr von Fehlfunktionen. Das muss bedacht werden.
5: Ach, was kompliziertes Gerät. Das war eine ganz normale Bowlingkugel.
7: Ja, du bist halt einfach zu doof zum Kegeln.
5: Stimmt.
7: Ne? Genau wie der Kirk. Immer nur Pudel werfen.
5: Und
7: guckt euch doch mal unseren Hausmeister Benno hier an. Der trifft mit jedem Wurf, ne?
8: Na, immerhin trainiert er ja schon fast 4000 Jahre.
5: Oh. Verdammt! Schon wieder acht.
9: Punktestand von dem letzten Wurf, FF Enterprise, Kegelclub, Fall um 760, Klingonen-Kegelkampfbrigade 768.
5: Hey! Oh, du bist jetzt dran. Jetzt hängt alles von dir ab. Du musst alle Neune werfen.
10: Aber nur, wenn ich danach vom Captain ein kleines Küsschen kriege.
7: Ja, ja. Pass mal auf, dicke Frau, ne? Ich zeig dir jetzt, wie das geht. Du hast das ja noch nie gemacht, ne? Also, hier die kleinen Wurstfinger in die Löchlein, ne? Ganz viel Schwung holen und loswerfen. Ja!
5: Oh mein Gott!
10: Meine Finger nicht raus! Hilfe!
5: Oh mein Gott, die rollt ja die ganze Bahn lang, die jute Kegel!
8: Blitzdonnerwetter. Interessanter Trick.
7: Oh, guck mal, alle Neune gewonnen!
5: Hip, hip, hurra!
8: Hip, hip, hurra!
5: Ja, sich schon ab, hip, hip, hurra! Was hättest du denn gedacht, hä?
4: Faszinierend.
5: Stimmt, naja, von mir aus. Faszinierend!
10: Hey,
5: faszinierend!
10: Hier, einer mal hin!

0: Mr. Swift, ich kann keine Nacht mehr durchschlafen. Es zieht in allen Gliedern.
1: Das wundert mich nicht. Sie sind ja auch ständig unterwegs, auch bei nasskaltem Wetter.
0: Sie haben ja so recht, Mr. Swift. Und in Lilliput habe ich stundenlang am kalten Boden gelegen. Und als ich aufwachte, konnte ich mich gar nicht mehr rühren.
1: Weil die Kleinwüchsigen versucht hatten, Sie zu fesseln?
0: Nein, weil ich wieder
1: im Wetter.
0: Sie haben ja so recht.

0: bin Kurt. Ehrlich gesagt, ich bin völlig abgebrannt und kann heute ausnahmsweise mal deine Zeche nicht begleichen.
1: Ja, lustig. Sehr lustig, du Kameradenschwein.
0: Ja, und deshalb dachte ich, vielleicht könntest du ja selbst mal...
1: Was? Was könnte ich selbst mal?
0: Naja, das von dir verzehrte... Selbst bezahlen. Natürlich nur ausnahmsweise, ne?
1: Weißt du überhaupt, wie viel das ist? Dreck?
0: Oh ja, das weiß ich sehr wohl. Oh ja, oh ja, oh ja. Gerade letzten Monat hast du meinen Bausparvertrag versoffen, ne? Mutter hat sehr geschimpft. Ich wollte doch mit dem Geld ein kleines Häuschen auf unserer Schrebergartenparzelle errichten.
1: Die alte Matratze kann doch genauso gut an eurem Kabuff zu Ende verfaulen. Was muss sie da noch extra umgebettet werden?
0: Sie hätte sich halt sehr gefreut.
1: Weg ist weg. Und warum kann der Herr Schweinepädophile heute nicht für mich aufkommen? Will Mutter wieder eine Extrawurst?
0: Nein, es ist nur so, dass ich völlig blank bin. Die Bank gibt mir nichts mehr. Mutter und ich essen schon das billige Hundefutter. Und ehrlich gesagt weiß ich nicht, wie wir auf Dauer die Wohnung überhaupt noch halten sollen.
1: Du kannst bei mir wohnen, mein Freund.
0: Und Mutter?
1: Führt uns beiden Herren den Haushalt.
0: Ich weiß nicht, Kurt. Mutter ist 82 und bettlägerig seit ihrem Oberschenkelhalsbruch.
1: Da muss der alte Rochen eben mal nochmal Gas geben. Ganzen Tag in der Pofe rumgammeln, das läuft nicht bei mir.
0: Ja. Und wovon sollen wir leben, Kurt? Mein Erspartes ist aufgebraucht und Mutter braucht ihre Rente allein für die Zuzahlung bei den Medikamenten.
1: Da wird der alte Tablettenfresser mal auf Sparflamme gedreht, ja? Die Rente geht ja allein für Gertrud drauf.
0: Wenn Mutter nicht täglich ihre Herztropfen kriegt, dann baut sie rapide ab.
1: Jetzt reicht's aber. Mutter, Mutter, Mutter, ich kann's nicht mehr hören. Das alte Standgebläse ist ja anscheinend wichtiger als die Gesundheit deines besten Freundes.
0: Ach, was denn für eine Gesundheit? Du versäufst doch jeden Cent, Kurt.
1: Einem Verbrennungsmotor kann man doch wohl kaum seinen Spritverbrauch vorhalten. Der ist doch konstruktionsbedingt.
0: Ach ja, Euronorm minus 5, oder wo liegt der bei dir? Ist ja auch egal. Wir haben schlichtweg kein Geld mehr, um deinen enormen Verbrauch zu finanzieren.
1: Was ist mit der Rente von Felgenfresse?
0: Falls du damit die Witwenbezüge von Mutter meinst, die werden nicht angerührt.
1: Der rostige Bolzen hat doch sein Leben gelebt. Da kann er doch im Alter ruhig mal einen aufstrebenden Künstler unterstützen.
0: Was für ein Künstler?
1: Lebenskünstler. Das Dasein als Installation mit Bier.
0: Du spinnst doch, Kurt. Mutter hat als Trümmerfrau ihre besten Jahre hingegeben an der Seite eines Schrankenwärters im erniedrigten Dienst jeden Pfennig umgedreht. Und heute lebt sie von einer winzigen Bahnrente, die du ihr auch noch nehmen willst, du herzloses Schwein.
1: Du musst das so sehen, Ferkel. Es ist doch schön, wenn ein alter Mensch im Geiste des Alkohols eines jungen, aufstrebenden Bundesbürgers fortlebt.
0: Und wer soll das sein, bitteschön?
1: Ja, wer wohl, Spaghetti-Pimmel? Ich, natürlich.
0: Hatte ich mir fast schon gedacht, ja. Und wie soll das gehen? Mutter stirbt doch ohne ihre Medikamente. Und dann haben wir auch ihre Rente nicht mehr.
1: Wir lassen den Zitterrochen friedlich einschlafen und legen ihn unter das Sofa. Fertig. Natürlich nicht unter mein Sofa. Unter irgendein Pisssofa, das wir auf dem Friedhof stellen.
0: Ach, so, so, so. Da steht also ein Sofa auf dem Friedhof, Mutter liegt da drunter und wir kassieren weiter ihre Rente. Ja. Sag mal, meinst du nicht, dass das sehr schnell auffliegt? Sagen wir mal so 5 Minuten, nachdem wir Mutter unter das Sofa geschoben haben auf dem Friedhof?
1: Kommt drauf an, wo der Friedhof liegt.
0: An was dachte Diplom-Bestattungswirt Krampmeier da denn in etwa, hm?
1: Novgorod.
0: Wir reisen also mit einem Sofa und dem Leichennamen von Mutter nach Russland, nur um ihre winzige Schrankenwärter-Witwenrente für deinen Alkoholkonsum abzugreifen.
1: Das ist der Plan, Ferkel.
0: Sag mal, du tickst doch nicht mehr richtig, Kurt. Ich werde den Teufel tun und Mutter für deinen Laster opfern, du amoralisches Stück Scheiße.
1: Aha. Und wie denkt sich alternativ Mahatma Ferkel die Begleichung meiner Zeche?
0: Ja, zahl doch selber. Ich bin sowieso leid, dauernd für dich zu blechen. Ich gehe jetzt, Kurt. Das war's zwischen uns beiden.
1: Tschüssikowski, Schweineschänder. Vollidiot. Ich hab doch schon seit 3 Wochen auf seinen Deckel gesoffen. Da sind gut und gerne 1.500 Euronen. Wie will der die denn aufbringen? Aber so ist das. Da bietet man einem Freund umsonst eine Schuldnerberatung an. Und was ist der Dank? Gertrud, machen wir noch mal eben 1.500 von den interessanten Mixgetränken. Ja, wieder auf Ferkel seinen Deckel. Der holt nur gerade das Geld.

0: Die drei Musketiere. Heute.
1: Oh, ich habe selig geschlafen.
2: Ach, schön. Guten Morgen, Sabine. Ja, morgen. Schön geträumt, geht's gut? Ja.

0: Der kleine Tierfreund.
1: Die größte Industriemesse der Welt. Einzigartiges Zeugnis menschlicher Schöpfungskraft. Wie alt und unmodern sieht dagegen die eigentliche Schöpfung aus. Was ist ein Schmetterling gegen eine Planierraupe, liebe Tierfreunde? Wie klein und verletzlich sieht selbst ein gestrandeter Blauwal gegen einen gestrandeten Supertanker aus. Alljährlich zeigt sich der weiße Mann auf der Hannover Messe als großartiger Schöpfer wundersamer Rüstungsprodukte und raffinierter Fertigungstechnik. Auch der lustige Japaner will hier dabei sein mit seinen Produkten, die von flinken Händen eilig zusammengeschraubt werden. Neger und Muselmanen, Indianer und selbst der Ostzonenmensch, alle kommen sie zur großen Leistungsshow des schöpferischen Menschen und staunen. Ja, liebe Zuhörer, was hat unser Sorgenkind, die Natur, dem entgegenzusetzen? In einer langweiligen Dauerausstellung präsentiert sie seit Jahrmillionen die immer gleiche Produktpalette. Und hätte nicht der Mensch den Pudel gezüchtet oder das Schwein und das Rind immer wieder verbessert, die Natur stände heute mit einem völlig veralteten Angebot der Erweiterung des Binnenmarktes gegenüber. Nach und nach nimmt nun der Mensch in jedem Jahr ein paar der überholtesten Produkte aus dem Markt, wie in diesem Jahr etwa den sibirischen Tiger oder den Koala-Bären. Doch die Natur stellt keine neuen Prototypen her. Darin ist sie den Trabant-Autowerken von drüben vergleichbar. Immer noch werden die unrentablen Beuteltiere auf einem separaten Markt produziert. Lediglich mit den Sauriern wurde einmal eine komplette Modellreihe eingestellt. Liebe Tierfreunde, an uns ist es der Natur, ins nächste Jahrtausend zu verhelfen. Zu leicht lässt es sich als Monopolist leben. Doch heute weht ein herrscherer Wind, auch für die Natur. Wenn sie sich nicht bald mit neuen Tieren und Pflanzen auf ölverschmierte Meere und erhöhte UV-Strahlung einstellt, ja, dann werden wohl immer mehr natürliche Produkte aus dem Markt verschwinden. Einen schönen Tag wünscht Ihnen der kleine Tierfreund.

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1: Galaktisches Grillen oder leg noch eine Wurst aufs Feuer.

0: Oh, Entschuldigung. Da muss ich wohl gerade mal lüften, was?
1: Ja, das muss ja auch mal sein.
0: Ach, Kinders, ist das nicht schön, sondern richtige Grillfete auf dem Rücken, was? Und Kastenromulade-Weizen dabei, lecker Bratwurst auf der Musik. Fast wie bei mir in Laube, was, Jungs?
1: Aber Insekten gibt's hier.
0: Aber die hören doch dazu, Mensch. Hab ich extra gekauft, einen Sack Mücken, halbes von Ohrenkneifer, Kilo Ameisen. War nicht gerade billig und fast alles ausverkauft. Ist schließlich Rill-Saison, da gehen die Biester weg wie nix. Aber was so einen richtigen Hausmeister ist, der kriegt alles. Da kann man sich doch drauf verlassen, was, Jungs?
2: Essen ist fertig, ey. Alle Mann zum Grill, yeah.
0: Na endlich, bin ja mal gespannt, was der Hans-Jürgen für Fleisch eingekauft hat. Sag mal, Spock, wie glaubst du denn, dass er auch an meine Pfälzer-Block, wo es gedacht hat, und an den klingonischen Saumagen für den Kirk?
1: Das weiß ich nicht.
3: Gentlemen, was debattieren wir hier? Sehen wir doch erst mal nach.
0: Richtig.
2: Ah, klar, ey, ihr alten Schleckermäuler, seid wieder mal die Ersten, ey. Komm, Kirk, du bist ja schließlich der Captain, ne? Du kriegst das erste Stück hier, das ist das.
1: Was zum Teufel ist das denn?
2: Ah, das ist was ganz Gesundes, das ist ein echtes Tofu-Nackensteak.
0: Hör mal, Bursche, ja? Fängst du schon wieder an mit dieser Vegetarier-Kacke?
2: Wieso?
0: Yoga auf einer Grillparty!
2: Ja, aber
0: das hat dich dir schon mal drei Zähne gekostet damals, als du die Kantine geleitet hast, Mensch!
2: Ja, aber diesmal ist es doch was ganz anderes, ey. Das hier ist alles echter Fleischersatz. Und total lecker, ey. Hier die schönen Brennnesselbratwürstchen und die tollen Brokkoli-Buletten und so. Das ist so wertvoll wie ein kleines Steak, ey. Wirklich.
1: Die Instrumente zeigen nichts an, was für menschliches Leben schädlich wäre.
0: Ja, aber es schmeckt beschissen. Das ist viel schlimmer. Hör mal, du glitschiger Praktikantenwurm. Jeder von uns hat dir 50 Föderation Schäkel gegeben, damit du das Fleisch einkaufst. Und jetzt kommst du mit irgendeinem Pflanzenschaschlik an.
3: Haben Sie irgendeine Erklärung? Ich höre Sie gerne an.
2: Ja, ich habe halt mitgedacht, ey. Das war nämlich alles hier im Angebot. Und da habe ich gedacht, den Rest vom Geld spenden wir dann lieber an Brot für das All, ja. Deshalb habe ich dann ja auch nur das billige alkoholfreie Bier gekauft, damit er mehr überbringt.
0: Alkoholfrei?
2: Ja.
0: So, jetzt bist du totpackt. Komm her,
1: das ist
0: komm
1: ein Vergehen gegen die Gesetze der Föderation, das schwer bestraft wird.
0: Jawohl. Und zwar mit Bauchspeck nicht unter 12 Portionen.
2: Ach.
0: Los, Jungs, fessel die an den Grill.
2: Ach, jetzt hör doch mal auf mit der Alberei. Das haben wir doch alles schon mal gehabt. Ja. Ihr macht mir doch keine Angst mehr damit. Komm, Benno, nimm den Strick weg. Komm, nee. Und Kirk, wo hast du denn den Speck her?
1: Was ist das?
2: Hör doch mal auf, Gewalt ist doch keine...

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1: Moin. Jeder Zoo nutzt die WM, um mit einem eigenen Orakelvieh Leute anzulocken. In Münster lutscht ein Ameisenbär Mehlwürmer aus verschiedenen Pullen. In Köln kackt ein Elefant und in Niedersachsen haben wir die ostfriesische Ziege Annika, die Ergebnisse vorhersagt. Alle Viecher können aber nur Sieg, Niederlage und Unentschieden. Manche sogar bloß zwei Sachen. An welche Flagge des Landes sie dran pinkeln, das verliert. Annika hatte sogar die Flagge von Curaçao weggeschleudert. Das war schon sehr nah an dem 7:1 Ergebnis. Mein Vorschlag ist, wir nehmen unseren schwarz-roten Regierungszoo als WM-Orakel für die Deutschlandspiele. Wenn die Truppe an einem Tag vom Deutschlandspiel was zustande bringt, außer Gespräche, dann bedeutet das Sieg. Wenn wieder bloß Gelaber ist, dann Niederlage. Wenn weder Merz noch Bärbel Baas an dem Spieltag totalen Blödsinn reden, immerhin unentschieden. Dieses Orakel könnte nah an dem herankommen, was Statistiker für die WM vorhergesagt haben. Größter Favorit für den Titel ist Argentinien. Deutschlands Aussicht auf den Titel sind 5,4%. Immerhin über die 5%-Hürde gekommen. Munter bleiben.

0: Guten Tag, Sicherheitskontrolle. Wo wollen Sie bitte hinfliegen?
1: Nach Italien.
0: Mhm, ja. Ich werde Ihnen jetzt ein paar Fragen stellen bezüglich Ihres Gepäcks und dann können Sie gleich weitergehen. Ist das in Ordnung?
1: Mhm.
0: Haben Sie Ihre Reisetasche selber gepackt?
1: Ja, habe ich.
0: Haben Sie Ihr Gepäck irgendwann einmal aus den Augen gelassen oder hat Ihnen jemand vielleicht ein Paket mitgegeben?
1: Nein, beides nicht. Nein.
0: Ja, dann ist gut, dann können Sie weitergehen. Eine gute Reise wünsche ich Ihnen.
1: Dankeschön.
0: Ach, warten Sie doch noch einen Augenblick bitte.
1: Ja,
0: bitte? Ich hab ganz vergessen, Sie zu fragen. Haben Sie Bomben, Schusswaffen oder Messer dabei?
1: Nein, habe ich nicht, nein.
0: Gut. Sagen Sie, die Lunte, die da aus Ihrer Reisetasche lugt, das ist nicht zufällig...
1: Nee, keine Sorge. Das ist nur etwas Paketschnur, wissen Sie.
0: Ja.
1: Muss ich wohl gelöst haben. Ich werde sie gleich wieder reinstecken.
0: Ja, ja. Das dachte ich mir. In Ordnung. Alles klar. Gut. Die Flasche mit dem Stoffpropfen oben drin ist... was?
1: Ja, geben Sie es zu. Jetzt haben Sie für einen Augenblick geglaubt.
0: Nein, habe ich nicht.
1: Jetzt haben Sie...
0: was?
1: Ja, geben Sie es zu. Jetzt haben Sie für einen Augenblick geglaubt.
0: Nein, nein, nein.

0: Jetzt habe ich sie aber erschreckt, was?
1: Ja. Ja, der war gut. Der war sehr gut, ja.
0: Soll ich jetzt vielleicht die Reisetasche aufmachen, damit sie die Bombe untersuchen und mich dann festnehmen können?
1: Aber ich bitte Sie, das ist doch nicht nötig. Nur wegen so einem klitzekleinen Bömmchen, was Sie da in Ihrer Tasche haben, ne?
0: Und den Molotow-Cocktail? Den Molotow-Cocktail, wollen Sie den vielleicht sehen?
1: Molotow! Das ist gut. Das gefällt mir. Ach, ja. Und Handgranaten haben Sie wohl auch noch dabei, was?
0: Ja, ja, ein Sixpack, weil Sie so günstig waren.
1: Und noch vielleicht ein paar Ninja-Wurfsterne als Mitbringsel für die Kleinen.
0: Ja, genau.
1: Dann wünsche ich Ihnen eine gute Reise, ne? Und einen Bombenerfolg mit Ihren Geschenken, ne?
0: Danke.

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1: Bist du verrückt? Meine gute Regimentskrawatte mit den Meerschweinchen drauf.
2: Ja, die ist jetzt wohl ab.
1: Was soll denn das? Haben die Drogen dich jetzt total im Griff?
2: Alles safe, Barbie. Heute ist Weiberfastnacht.
1: Aber du bist kein Weib, oder?
2: Stimmt, aber ich bin im Auftrag des Frauen- und Lesbenreferats von Radio FFN unterwegs und soll allen Chovischweinen den Schlips kastrieren.
1: Und wo warst du überall schon?
2: Als erstes bei Frankie.
1: Der trägt doch überhaupt keinen Schlips.
2: Oh, scheiße. Was habe ich denn dann bei dem abgeschnitten?
1: Wir können ja morgen mal horchen, wie hoch er moderiert.
2: Und dann war ich noch bei Tim Doppelschlips Busche. Da habe ich ordentlich vorher geschnitten, ne?
1: Wieso machen die Frauen das denn gar nicht mehr selber?
2: Haben keinen Bock, die siffigen Männer anzugribbeln.
1: Ich finde diese Sitte überhaupt ganz widerlich. Das müsste mal umgekehrt sein, dass die Männer den Frauen was abschneiden.
2: Und was sollte das bitte schön sein? Den Hals oder was?
1: Die Handtasche vom Arm zum Beispiel. Dann wäre das Geschrei aber groß.
2: Weißt du, Pavi, bei Weiberfastnacht geht es darum, dass die Weiber für einen Tag im Jahr mal die Macht übernehmen.
1: Damit sie uns die restlichen 364 Tage in Ruhe lassen.
2: Sag mal, was eigentlich mit Frau Merkel?
1: Ja, da ist anscheinend was schiefgelaufen.
2: Und die Krawatte jedenfalls wird als Symbol für die männliche Macht beschnitten.
1: Aber Erwin, da ist doch noch diese andere Sitte. Als Entschädigung für den Appenschlips gibt es ein Bützchen.
2: Hä?
1: Ein Küsschen, gefälligst.
2: Nee, lass mal schön stecken. Das von Studiohund Haifi vorhin, das hat mir schon gereicht.

0: vom Biologischen Institut der Universität Großburg-Wedel.
1: Ja, wir nähern uns jetzt im Rahmen unseres Arterhaltungsprojektes dem letzten lebenden Exemplar einer im Grunde bereits ausgestorbenen Gattung.
0: Es ist ein älteres Männchen, soweit wir wissen.
1: Ganz sicher ist das aber nicht. Auch das wollen wir heute herausfinden.
0: Genau. Die Schutzanzüge, sind die wirklich nötig?
1: Ja, natürlich. Was wissen wir denn, was das Exemplar für Keime mit sich herumträgt?
0: Richtig, vielleicht ist es ja sogar aggressiv.
1: Alles schon vorgekommen. Wissen Sie noch, wie Kollege Langenstein letztes Jahr dieses Bonobo-Äffchen fangen wollte?
0: Stimmt. Das war eine Geschichte, irre. Hat ihm gleich den Kopf abgebissen.
1: Gehört alles zum Job, Moritz. Gehört alles zum Job. Tja. So, da vorne. Da müsste sein.
0: Ja, wir nähern uns jetzt dem Bau des Exemplars. Es ist jetzt genau, Moment, 12.14 Uhr.
1: Aus was für einem seltsamen Material besteht denn bloß dieser Bau?
0: Ja, das nannte man Klinker damals. Ist jahrelang benutzt worden, bis man so 2011 rausgefunden hat, dass das Zeug krebserregend ist. Naja, und den Bau selber nannte man übrigens Doppelhaushälfte.
1: Bescheuert. Ja. So, jetzt aber mal wieder zum offiziellen Teil. Wir stehen hier direkt vor dem gesuchten Habitat, vor dem Ziel unserer Expedition.
0: Ganz genau, denn in diesem antiken Klinkerbau hier lebt nach unseren Erkenntnissen das weltweit letzte lebende SPD-Mitglied.
1: Ja, und wir gehen jetzt rein.
0: Ich drück hier mal drauf. Kann man schon was sehen?
1: Kaum. Da ist so komisches Buntglas vor der Tür.
0: Da bewegt sich doch was.
1: 12.16 Uhr, erste Lebenszeichen.
0: Du meine Güte, gehen Sie mal lieber ein Stück zurück.
2: Yeah.
1: Ha, es ist tatsächlich ein Männchen. Ich hab's gewusst.
0: Ja, Vorsicht, Kollege. In dem hohen Alter sehen die Weibchen oft aus wie Männchen.
2: Unverschämtheit, wer seid ihr denn, hä?
0: Das Exemplar zeigt erste Anzeichen von Aggressivität.
2: Sind Sie sicher, dass Sie zu mir wollen? Hier ist Ratzu weit, ja? Und warum haben Sie eigentlich diese Astronautenanzüge an, hä?
1: Es trägt ein kariertes Hemd und eine Korthose. Über dem rechten Knie ist eine undefinierbare Flüssigkeit eingetrocknet.
0: Vielleicht ist es verletzt.
2: Das ist Linsensuppe. Was dagegen, hä?
0: Aus dem Bau dringt jetzt ein unappetitlicher, fast scharfer Geruch. Verdacht auf Inkontinenz.
2: Ich gebe dir gleich Inkontinenz, Freundchen. Mir reicht das jetzt mit euch, Kaspar Köppen. Ich sage mal...
3: Wir kommen von der Universität. Du, SPD?
2: Hä? SPD? Ja Gott, da bin ich auch mal irgendwo eingetreten, ja. Als sie damals in der Opposition waren unter Kanzler Westerwelle und kurz bevor der Beck zu den Linken da übergelaufen ist. Wieso wollen Sie das wissen? Ist so ewig her.
1: Positive Bestätigung.
0: Ja.
1: Ich wiederhole, wir haben es definitiv mit einem SPD-Mitglied zu tun.
0: Das ist großartig.
2: Herrgott, ich habe halt vergessen, wieder auszutreten, genau wie bei diesem Buchclub.
1: Was machen wir jetzt?
0: Naja, wie besprochen, wir bringen ihn erstmal zu der Aufzuchtstation, ne?
2: Was macht ihr?
0: Und dann? Ja, na dann versuchen wir ihn mit irgendwas Artverwandtem zu kreuzen. Gibt doch zum Beispiel noch ein paar von diesen Grünen.
1: Richtig. Lebt diese Claudia Roth nicht in diesem Gehege in Nürnberg? Die ist doch noch prima ein Schuss.
2: Du, über meine Leiche, ihr Spinner!
0: Verdammt, haut ab! Kein Problem. Sag mal, hast du sie noch alle?
1: Reg dich ab. Das war natürlich das Betäubungsgewehr.
0: Ach ja, wir haben aber gar kein Betäubungsgewehr.
1: Dann würd ich vorschlagen... Wir gehen jetzt mal.
0: Ja.

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1: Liebe, Intrigen, Portokosten.
2: Schicksale rund um das Wirtschaftsimperium des Fritz F. Niedmeier.
1: Rein geschäftlich gesehen geht es der Firma Niedmeier glänzend. Sowohl die Wodka-Gläser aus Sicherheitsglas als auch das selbsthaftende Gorbatschow-Mal aus Weichgummi werden mit staatlicher Subvention vertrieben. Und so ziemlich jeder Sowjetbürger möchte diese Prestige-Objekte des neuen Lebensstandards besitzen.
3: Fast jeder, Zarkowski. Wissen Sie, wie viele das sind? Mindestens 300 Millionen. Ich meine, wenn wir da an jedem Artikel, sagen wir mal, einen Rubel verdienen, dann sind das insgesamt, lassen Sie mich nicht lügen, 300 Millionen bei den Gorbi-Malen und bei den Wodka-Gläsern nochmal. Warten Sie mal, die verkaufen wir ja im Sechserpack, dann sind das nochmal 6 mal 300 Millionen Rubel.
4: Was meinen Sie, Chef? Könnten wir die nicht grundsätzlich in Zwölferpacks verkaufen? Ich meine, der Russe ist doch ein geselliger Mensch. Der braucht doch ein paar Gläser mehr. Und bei uns kämen dann 12 mal 300 Millionen Rubel drin.
5: Also, meine Herren, ich verstehe dich. Wir sind in einer solchen Situation an sowas Banales wie Geld denken können.
3: Aber warum dann nicht, Frau Jaumann? Rubel muss rollen, dazu sind wir doch schließlich hierher gekommen, ne?
5: Ja, aber es gibt doch schließlich im Moment wichtigere Probleme als eine Anhäufung des schnöden Mammons.
3: Ja, Feuermann.
1: Ja, die gibt es in der Tat. Und im Zentrum dieser Probleme befindet sich ein uns wohl bekannter Mitarbeiter der Firma, nämlich der Ideenlieferant und Erfinder des selbsthaftenden Gummigorbimals, Heinz Bärbel Schrage.
6: Aua! Nein, hört auf! Mensch, ich will nicht tätowiert werden!
7: Was meinte wieder auf dem Rücken, hä?
6: Nein, bloß nicht wieder solche Schweinereien wie auf meinem. Nein, das könnt ihr nicht machen!
8: Mach dir keine Sorgen! Hier auf deinem Rücken haben wir ja viel mehr Platz!
9: Genau, das wird ein wunderschönes Gruppenbild. Erinnerungen an die Wüste-Orgie, die wir damals in dem Freudenhaus von Sansibar gefeiert haben.
1: Der gute Schrage ist in die Hände von drei bösartigen Tätowierern gefallen, die seine einst so makellose Haut in eine Art erotisches Bildlexikon verwandeln. Und das nur, weil er ihnen durch die Erfindung des Gorbatschow-Mals die Kunden abspenstig gemacht hat, die sich bislang ein solches Mal auf ihre Glatzen tätowieren ließen. Wird er ihnen jemals wieder entkommen? Was geht vor in dem Hirn dieses armen, malträtierten Menschen?
10: So, Heinz-Bärbel, jetzt mal ganz ruhig, ja? Deine Haut kannst du sowieso nicht mehr retten. Jetzt geht es nur noch darum, deine Haut zu retten. Ach Quatsch, nein, das nackte Überleben. Nein, das nackte Überleben. Mit diesen Schweinereien auf der Pelle kann ich mich ja nirgendwo mehr nackt zeigen. Also es geht doch darum, wie komme ich hier lebend und angezogen wieder raus, oder?
1: Und in diesem Moment erinnert sich Schrage an das, was damals in dem Karate-Schnupperkurs der Karatemeister und Koch des benachbarten China-Restaurants zu ihm gesagt hatte.
11: Wenn du einen übermächtigen Gegner triffst, denke immer an eine große Portion Schweinefleisch Süßsauel. Süßsauel, Ying und Yang, oder wie es im Tao heißt, zwei doofe, ein Gedanke.
1: Und genau dieser Gedanke geht Heinz Bärbel Schrage durch den Kopf. Wird er ihm etwas nutzen? Wenn Sie das erfahren wollen, dann verpassen Sie nicht die nächste Folge von Die Firma.

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1: Reinhard und Anita sind aus dem Urlaub zurück. Die waren ja sowas von begeistert.
2: Oh, wo waren sie denn?
1: Bei uns in der Schweineweide.
2: War bestimmt auch nicht teuer, nehme ich an.
1: Doch, die haben sich jeden Tag von Hartmut Fülgürit seine Dönerbude essen und Schnaps kommen lassen.
2: Damit sie dachten, sie wären in Türkei-Urlaub?
1: Nee, damit sie nicht kochen mussten.
2: Und was haben sie da den ganzen Tag gemacht in der Weide?
1: Viel lesen, sich sonnen und früh ins Bett.
2: Das ist ja genau, was die jungen Leute heute in Urlaub so machen, ne?
1: Ja, deswegen ja, sagt sich Reinhard auch. Was muss ich da groß ins Flugzeug steigen, wo Lokus immer besetzt ist und alles?
2: Ja, in Deutschland ist auch schön. Heinz und ich, wir waren mal in Steinhude.
1: Och, am Meer?
2: Was? Was für ein Meer? Nein, auf den Parkplatz, direkt an Ortseingang. Oh, das war sehr schön.
1: Das glaube ich. Die mag ich auch. So Parkplätze sind immer so schön gepflastert und Unkraut ist so herrlich totgespritzt.
2: Ja, Deutschland ist auch schön. Warum in der Welt rumjüchtern? Opa hat's doch gesehen in Krieg. Da ist nichts los.
1: Alles so ungepflegt und zugewachsen.
2: Und die Toiletten. Man macht sich kein Bild.
1: Deshalb hat Reinhard ja extra dies Lokushäuschen in der Schweineweide bauen lassen, damit man unabhängig ist.
2: Viele nehmen ihren Lokus ja auch mit in Urlaub.
1: Ja, in ihre Wohnmobile.
2: Nein, nein, Dieter nimmt sein Portapotti sogar mit, wenn er am Wochenende unterwegs ist, auf Parkplätze.
1: Sicher als Anregung.
2: Wie lange waren die Anita und Reinhard denn eigentlich bei euch in der Schweineweide?
1: 3 Wochen Halbpension.
2: Och, Nievenus haben also das Frühstück für die gebracht.
1: Bloß für Reinhard, deswegen Halbpension.

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0: Gedanken zur Zeit. Es spricht Akademiker AD Kasowat von Sondermühlen.
1: Trainer lügen nicht, weiß der deutsche Schlager. Doch liebe Freunde, haben nicht wir alle schon mal einen Bundesliga-Trainer dabei ertappt, wie er im Sportstudio die Unwahrheit sagte? 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

0: hatte ich einfach die Schnauze voll. Da habe ich ganz tief Luft geholt und den Kerl einfach wieder ausgespuckt. Jawohl!
1: Mann, Dicky, du bist schon Teufelskerl, du.
0: Jo. Genau so ist das gewesen damals. Das könnt ihr mir glauben, ja.
2: Du, aber sag mal, Dicky, was ist das eigentlich für ein gammeliger Typ da auf deinem Rücken?
0: Wo?
2: Na hier, zwischen den ganzen Harpunen, der Vermodderte mit dem Bart und dem Holzbein.
0: Ach, der! Oh, das ist mal eine bannig lange Geschichte. Also passt auf, das war mein Sohn.
3: Das war aus der Reihe Große Momente der Weltgeschichte. Moby Dick erzählt zum wiederholten Male die Geschichte seines Kampfes gegen Captain Ahab. Vor vielen Jahren an der Küste Neuenglands im Wahllokal.

0: Mach mal aus den Kasten, nicht wahr?
1: Auf was stoßen wir an?
0: Auf die schönste und begehrenswerteste Frau, die ich jemals kennengelernt habe. Auf dich, Sabrina.
1: Sabine.
0: Sicher. Auf die wundervollste und einzige Frau für mich. Sandra.
1: Sabine.
0: Ja, meine ich ja auch. Komm her, ich möchte dich jetzt gerne...
1: Was?
2: Scheiße!
1: Was?
0: Nichts. Entschuldige, die Türklingel leitet mich etwas. Aber egal, nichts kann uns stören. Wir tun einfach, als wäre niemand da. Oh, wie lange habe ich auf diesen Abend gewartet, Saskia.
1: Sabine.
0: Aber natürlich, ja. Komm noch mal. Ich möchte jetzt...
2: Herr Gott!
1: Sabine.
2: Wer?
0: Ich wollte gerade...
2: Ach, jetzt reicht's mir aber.
1: Aber ich hab doch gar nichts gemacht.
2: Ach, ich meine dich doch auch gar nicht, Tanja. Also, ich schalte jetzt die Klingel aus. Ich hab die Schnauze voll, wirklich. Eine Frechheit. Später am Abend.
0: So, jetzt haben wir unsere Ruhe. Komm, nur du und ich. Sag schon.
1: Sabine.
0: Genau. Also, noch einmal. Komm her zu mir.
2: Nein, jetzt hör doch endlich auf, du dumme Sau!
1: Aber Dieter, was hast du denn plötzlich? Was schreist du mich denn an?
2: Ach, dich meine ich doch gar nicht, Sascha!
1: Ja?
2: Wie? Was? Ach, was weiß ich? Leck mich doch alle am Arsch! Ich werde hier noch wahnsinnig...
1: Und du hast gesagt, du liebst nur mich!
2: Ach, Quatsch! Ich meine natürlich, ja! Und jetzt hör doch mal endlich auf mit dem Geheule! Das hält ja kein Mensch aus!
3: Hallo?
2: Wer zum Teufel sind Sie denn?
3: Guten Tag. Ich bin Herr Radioven und ich komme nur einmal ganz zufällig hier herein, weil die Tür nicht abgesperrt war und Sie wahrscheinlich mein Klingeln nicht gehört haben.
2: Oh, das habe ich wohl. Was wollen Sie überhaupt hier, Nervenarsch?
3: Nein, Radioven, Herr Radioven. Und ich komme nur einmal ganz zufällig vorbei, um Ihnen das Geheimnis meiner Sendung, das Frühstück, Radio zu erklären.
2: Ach was? Ja, das wollen wir aber gar nicht hören. Sie dummer Idiot, sie.
1: Ach, Dieter, jetzt sei doch mal nicht so unhöflich.
2: Was?
1: Vielleicht ist es ja ganz interessant.
2: Ach, halt du doch jetzt mal deine dämliche Fresse, weißt du?
1: Du gemeiner Kerl. So spricht niemand
2: ja,
1: mit mir.
2: Aber das war
1: ich
2: doch,
1: gehe.
2: Nein,
1: ich
2: halt.
1: Gehe.
2: Ach, jetzt, ach Mensch, jetzt renn doch nicht weg. Das war doch nur ein Missverständnis. Saba, Sibi, Dingenskirchen. Verdammt, wie war denn nochmal der Name?
3: Radioven. Herr Radioven.
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3: Dabei habe ich eben noch gesagt, Sie sollten besser nicht mit dem auf der Straße weiter diskutieren. Hallo? Hallo?

0: reiten für Freiheit und Gerechtigkeit. Die drei Musketiere. Heute
1: auf der Pirsch.
2: Hey, Portos.
3: Ja?
2: Sag mir, die Braune da drüben, ist das nicht die...
3: Ja, richtig, Aramis. Das ist doch Ann-Sophie Pirsch.
4: Also dann, Musketiere, auf sie mit Gebrüll! Ha, ha, ha.
1: Das war die Der Ärger ist schon vorprogrammierte Folge der drei Musketiere. Sie hörten sie auf der Pirsch.

0: Der kleine Tierfreund.
1: Wenn der Landmann im Frühjahr das Grummet schneidet, so kommen immer wieder junge, sich paarende Menschen in den Turbomäher. Ähnlich wie andere Bodenbrüter auch, zieht es den geschlechtsreifen Bengel und seine Zibbe ins hohe Gras am Acker rein. Da blitzt so manch haarige Kruppe unverhofft im Rhythmus zwischen den Halmen hervor, wenn wir im Frühling auf Streife sind. Doch wehe dem blanken Bürzel, wenn sich die sortierenden Messer nähern. Oft wird das Rasseln des Schnitters im eigenen Keuchen erstickt, und so wird aus der lauschigen Fickelsasse im Handumdrehen eine blutige Wahlstatt. Dem Bauern einen Vorwurf zu machen wäre ungerecht, muss er doch auf so vieles achten bei der Maat. Aber wir Tierfreunde können der bedrängten Kreatur zu Hilfe eilen. Wenn wir wieder mal auf unseren Patrouillefahrten ein bumsfideles Paar im Gras entdecken, sollten wir uns ohne Scheu neben das Tier mit den zwei Rücken gesellen und im Eventualfall den herannahenden Turbomäher durchwinken. Allerdings kommt es nicht selten vor, liebe Zuhörer, dass unsere uneigennützige Hilfsbereitschaft bei den Kopulanten auf wenig Gegenliebe stößt. Erst am Wochenende eilte ich einem heftig schnaufenden Menschenknäuel zu Hilfe, stellte mich direkt neben den auf- und ab wippenden Spiegel des Weibchens und wartete darauf, eventuelle Turbomäher durchzuwinken. Statt eines Dankeswortes musste ich mir allerdings üble Beschimpfungen gefallen lassen, die ich hier, angesichts womöglich vor dem Gerät anwesender Minderjähriger, nicht wiedergeben möchte. Nun, liebe Freunde, so hat es mich, ehrlich gesagt, auch nicht sonderlich berührt, als 10 Minuten später im Liebesnest die Fetzen flogen. Bis zum nächsten Mal, Ihr kleiner Tierfreund.

0: Ja, was gibt's da? Was? Moment mal, ich muss gerade mal die Milch auf den Herd stellen. Moment mal. So, das wär's. Wissen Sie, ich bin gerade erst aufgestanden. Was? Na, wie spät ist das dann? 2:30? Jesus, na. Was wollen Sie? Ein Interview? Na, das geht jetzt nicht. Ich will jetzt in Ruhe frühstücken und dann... Moment mal, ich glaube, die Milch ist übergelaufen. Moment mal. Scheißdreckspotenz. Diese Espresso-Maschine, immer große Goschen, ich tag, aber wenn es drauf ankommt, können Sie nicht einmal ein anständiges Gewinn für die Kaffeemaschine machen. Drecksech. Hören Sie, können Sie vielleicht später nochmal anrufen. Was? Sie sind jetzt auf Sender? Na, ich hab das Radio an. Na, das glaub ich Ihnen nicht. Na, ich hab jetzt keine Lust mit Ihnen zu diskutieren. Ich hab einen dicken Kopf und da... Was geht Sie das eigentlich an, wenn ich aufstehe? Na, warum sollte ich lieb sein, wenn ich 12 Whisky Cola getrunken hab und frühstücken will? Na, es interessiert mich aber nicht, ob Sie mich für glaubwürdig halten. Ein Scheißdreck, verstehen Sie? Na, natürlich klingt das nicht unheimlich zärtlich jetzt. Aber ich lasse mich doch von Ihnen nicht beflegeln hier am Telefon. Hören Sie mir mal ganz genau zu. Was ich in meiner Lieder und für Texte schreibe, das lassen Sie doch bitte schön meine Sorgen sein, ja? Und jetzt lassen Sie mich in Ruhe, der Kaffee ist fertig, ja?
1: Der Kaffee ist fertig, das klingt für mich wie Musik.
0: Und jetzt macht doch endlich jemand mal diese scheiß Musik aus!

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0: gefrierende Wasser endlich wie noch nie zuvor ein Wasser gekocht hat. Nein, immer noch nicht, verdammt. Gut, mache ich schon mal die Gewürzmischung auf so lange. Ah, verdammter Ithaka! Vollversager als Verbündete und ihre Packung kriegt man auch nicht auf. Kommen jetzt gleich die Nudeln ins Wasser oder erst dieser komische Stinkekäse? Das Gericht dauert ja ewig. In der Zeit könnte ich ja 2 bis 3 Länder platt machen. Verdammt, gleich kommt Eva und nichts ist fertig.
1: Das war aus der Reihe Große Momente der Weltgeschichte. Adolf Hitler versucht, Miracoli zu kochen und erweist sich einmal mehr als Versager.

0: So, an der nächsten Ampel wollen wir dann rechts abbiegen, ja?
1: Das ist doch nach da, ne?
0: Nein, nach da.
1: Au! Das hätten sie mir beinahe ihren Finger ins Auge gebohrt. Das war aber knapp, boah.
0: Also, an der nächsten Ampel rechts und danach ist der Thomas dran. Alles klar da hinten bei dir?
2: Geht so.
1: Wo nochmal?
2: Das Ruckeln kann ich bloß nicht so gut ab. Ich glaube, die Currywurst von vorhin will gleich aussteigen.
1: Muss der da hinten immer zwischenrillen? Der bringt mich ganz durcheinander. Was sollte ich nochmal?
0: Schön weiter geradeaus und an der nächsten Ampel dann abbiegen, ja?
2: Oh, die Alte hat ja Känguru-Benzin getankt.
1: Jetzt bin ich schon wieder ganz durcheinander. Wo nochmal?
0: An der nächsten Ampel.
1: Nee, schon klar. Ich meine, wo nochmal lang?
0: Rechts lang. Einfach ruhig den Blinker setzen und abbiegen, ja?
2: Das ist übel.
1: Jetzt?
0: Nein, wenn wir an der Ampel sind.
1: Aber doch nur bei grün, oder? Mann, oh, gleich kommt schon die Ampel. Scheiße, das raff ich nicht. Können wir nicht einfach weiter geradeaus fahren? Oh, Hilfe! Wo ist denn nochmal der Blinker?
2: Ruf doch mal zu Hause an. Vielleicht ist er da.
1: Sehr witzig, ja? Ich finde ihn nicht wieder. Vorhin saß er ja doch noch.
0: Warum wird hier gehalten?
1: Ich wollte noch mal gucken, wo der Blinker ist.
2: Aha.
0: Doch nicht mitten auf der Straße. Niemals den Verkehrsfluss behindern. Ist das so schwer? Los, fahren jetzt. Zack, zack, los. Fahren.
1: Der Wagen zieht so schwer.
0: Dann mach den Strick los.
1: Hä?
0: Die Handbremse.
1: Ach so.
0: Ich bremse, weil ich leben will, ja? Die Ampel war rot. Hast du das nicht gesehen? Rot war die!
1: Ach, komisch eben, noch nicht.
2: Hilfe, mir kommt's gleich.
1: Oh, ich glaube, der Thomas muss mal raus. Der ist irgendwie ganz grün.
0: Guck du bitte nach vorne, ja? Ich kümmere mich um Thomas. Und schnall dich endlich wieder an.
2: Oh, scheiße, mir ist schlecht. Immer wenn Frauen fahren, ist mir schlecht.
1: Der kotzt da gleich die ganzen Polster voll. Und nachher muss ich da sitzen, ist ja ekelig.
0: Guck du nach vorn, Gisela.
1: Nur nachfahren?
0: Ja.
1: Ich meine, wenn mal was von rechts kommt oder so, dann muss man doch auch gucken. Und wozu haben wir dann den Schulterblick?
0: Gisela?
1: Wenn man in der Praxis doch nicht mal hinten gucken
0: Gisela.
1: Darf.
0: Gisela!
2: Die sollen nicht mehr fahren und schon gar nicht mehr reden.
1: Wieso hupen die denn jetzt alle?
0: Weil grün ist! Fahr jetzt!
1: Stimmt ja, boah, hier kommt man ja noch ganz durcheinander.
2: Ich kann gleich nicht mehr.
0: Rechts hatte ich gesagt, rechts, Gisela, an der Ampel rechts, nicht gerade.

0: Nordsee ist Mordsee. Die schnelle Küche aus Brochterbecks Fischwagen.
1: Seit dem 30-jährigen Krieg kennen wir ihn in Mitteleuropa, den kräftigen Schwedentrunk. Ihm zur Seite steht der Schwedenhappen. Es ist ein äußerst kompliziertes, vielmehr unkompliziertes Gericht, das immer gelingt. Eigentlich findet man sie auf allen Bürgersteigen unserer Innenstädte, die Schwedenhappen. Einfach mit einem Tapetenmesser vom Untergrund kratzen und zu Hause nur noch etwas Remouladensoße drüber gießen. Fertig ist die deftige Abendmahlzeit für die Freunde der skandinavischen Küche.

0: Ich finde Fahrgemeinschaft doof. Also nicht an sich, nur dass man da mitfahren muss.
1: Die Fahrgemeinschaft!
2: Wo ist denn Gisela heute?
3: Na, sie fehlt ja wohl, was?
2: Papp, es ist nur wegen der Fahrtkostenabrechnung. Der Merzi rechnet sich eigentlich nur, wenn er voll besetzt ist.
4: Gisela hat Urlaub genommen von Fleische.
2: Woher weißt du denn das, Jaro? Was hast du mit Gisela zu tun?
3: Sag mal, findest du deine Frage rein nicht ein bisschen indiskret, Kalle?
2: Ach was, los, raus mit der Sprache, Jaro. Warum hat Gisela Urlaub, von dem ich nichts weiß?
4: Gisela arbeitet auf Weihnachtsmarkt.
2: So? Und warum, wenn ich mal fragen darf?
4: Weil Stundenlohn ist besser als im Fleische.
2: Für so schlau hatte ich Gisela gar nicht gehalten. Was verdient sie denn da so?
4: 7,60 Mark.
2: Brutto oder netto?
4: Netto. Minus individuelles Eigenverzehrabzug bleibt in Fall Gisela 3,20 Mark, weil Gisela frisst wie Drescher von Scheune, hat immer Hunger.
3: 7,60 Mark, 5 Pfennig mehr als bei uns, ist ja kein Riesenunterschied.
4: Stimmt, aber Arbeit macht Spaß.
3: Wieso? Was macht man denn da auf dem Weihnachtsmarkt?
4: Fleischsalat, aber in Handabfüllung und an frische Luft.
3: Bei der Kälte?
4: Ist gar nicht kalt, Mayonnaise ist fast abgelaufen, gärt schon, ist so warm wie Kompost für Hände, besser als Glühwein.
3: Und das Zeug kommt auf unseren Weihnachtsmarkt. Wie heißt denn der Arbeitgeber?
4: Firma heißt Jaro mit Salat Christmas Kontor.

0: Radio FFN Serie.
1: Die Firma.
0: Liebe, Intrigen, Portokosten.
1: Schicksale rund um das Wirtschaftsimperium des Fritz F. Niedmeier.
0: Während ich mich immer noch mit Selbstvorwürfen peinige, dass ich Niedmeier nicht gesagt habe, dass sein Bruder Clemens Maria in schiitischer Geiselhaft schmort, bahnen sich im Umkreis der Firma interessante Wendungen an. Frau Graumann ist tief betrübt, weil ihr geliebter Rauhartäckel Norbert sich in eine andere verliebt hat. In eine Langhaar-Dackeldame, die zu unserer Verwunderung in einem geheimen Gebäude des dänischen Geheimdienstes ein- und ausgeht. Hören wir einmal, was sie dort zu tun hat.
2: Also, Agentin Larsen, berichten Sie mal, wie Sie in dem Projekt Smørrebrød vorankommen. Und dann ziehen Sie mal bitte dieses alberne Dackelkostüm aus.
3: Jawohl, Agentin Rollgroll.
0: Tatsächlich öffnet sie geschickt einen verborgenen Reißverschluss am Bauch und wenig später schlüpft eine wunderschöne, strohblonde, nackte Geheimagentin aus dem Dackelkostüm.
3: Einen Augenblick, ich ziehe mir nur kurz etwas über.
2: Ach, lassen Sie nur. Oder haben Sie etwa Geheimnisse vor mir?
0: Nein, hat sie natürlich nicht. Und so erzählt sie, dass es ihr auftragsgemäß gelungen ist, einen Mitarbeiter der Firma in sich verliebt zu machen.
3: Ich glaube, er ist mir verfallen.
2: Tja, das geht's, Nil.
3: Er ist schon völlig willenlos. Ich denke, noch 2 Treffen, dann wird er mir das Rezept für das bruchfeste Knäckebrot verraten.
2: Oh, ich könnte Ihnen das auch besorgen, Kollegin Larsen.
3: Das Rezept? Wieso setzen Sie mich dann überhaupt auf diese Dackel an?
2: Das Rezept? Ach ja, das Rezept. Nein, das brauchen wir unbedingt. Wenn wir das in die Finger kriegen, ist unsere heimische Knäckebrötindustrie gerettet. Wenn nicht, dann wird diese Firma Niedmeier Sie auf dem Frühstückstisch zerbröseln.
0: Aha. Daher weht also der Wind. Unser Norbert ist zum Spielball einer ungemein geschickten Spionageaffäre geworden. Aber er ahnt nichts davon. Mit verklärtem Blick sitzt er am Firmentor und fiebert seinem nächsten Rendezvous mit seiner neuen Geliebten entgegen. Frau Graumann, die von hinten auf ihn zukommt und ihn zur Rede stellen wollte, hört dieses Winseln. Das ist zu viel für sie.
4: Norbert, mein Norbert, aber das kann ich dir doch auch alles bieten. Ich lasse mir mein Haar länger wachsen. Ich gucke dich mit Dackelaugen an und ich wedle mit meinem Nein, das ist es also.
0: Frau Graumann zieht sich, betrübt über ihre körperliche Unzulänglichkeit, in ihr Büro zurück. Gerade noch rechtzeitig, um nicht mit der Langhaar-Dackeldame zusammenzustoßen, die eingehüllt in eine Wolke schweren dänischen Parfüms, hüftwiegend und schwanzwedelnd auf Norbert zukommt. Norbert stürmt auf sie zu und will sie sofort belecken.
3: Nicht doch, mein Süßer. Erst einmal muss ich mit dir reden. Weißt du, ich brauche unbedingt etwas. Sonst können wir beide nie zusammen glücklich werden.
0: Frau Graumann beobachtet das alles durch ihr Bürofenster. Ihr Gehirn arbeitet fieberhaft. Wie kann sie ihre Nebenbuhlerin ausschalten?
5: Ich hab's. Na warte, du Schlampe. Jetzt geht es dir an dein langhaariges Fell.
0: Was hat Frau Graumann vor? Will sie der getarnten Agentin ein Leid antun? Und wird sie damit noch rechtzeitig kommen? Oder wird Norbert in seinem Liebeswahn das Betriebsgeheimnis bereits verraten haben? Müssen verliebte Männer eigentlich immer so blöde sein? Und werde ich auch heute Nacht wieder diesen fürchterlichen Traum von Niedmeiers Bruder Clemens Maria haben? Ich hoffe nicht. Und Sie? Versäumen Sie auf keinen Fall die nächste Folge von Die Firma.

0: Frieda und Anneliese.
1: Oh, Unverschämtheit, wer ist das schon so früh? Philadelphia-Torte habe ich noch nicht mal in den Ofen. Kommt schon der erste lästiges Gästepack. Gott sei Dank hat man nur einmal im Jahr Geburtstag, sonst wäre ich schon in der Nervenklinik. Ach, Frieda, wie schön. Du bist die Erste, sonst noch keiner da.
2: Wer soll denn hier noch kommen und wie siehst du überhaupt aus? Alles voller Mehl und Gustin überall.
1: Wie gesagt, die Gäste kommen noch, du bist der Erste.
2: Seit wann feierst du den 2. Februar Stalingrad?
1: Stalingrad, ich helfe dir gleich. Mein Geburtstag ist heute.
2: Naja, dann mal herzlichen Glückwunsch. Was ich wollte, ob du mir wohl 12 Stühle leihen könntest, weil Reinhard hat heute Stuhlkreis von Finanzamt zu Hause.
1: Spinnst du? Ich hab hier das Haus voll Gäste und du holst mir noch die Stühle weg?
2: Ach, wer kommt denn da groß? Nein, andersrum. Oh nein, du bist ja schon so alt, da kommt ja schon der Pstor jedes Jahr.
1: Nein, diesmal nicht. Ich habe ein Einschreiben von Pfarramt bekommen. Aufgrund personeller Engpässe kann Pastor Schlimm die Senioren unserer Gemeinde zu den hohen Geburtstagen nur noch alle 2,5 Jahre beehren.
2: Guck an. Denn kommt ja gar keiner von den Höheren zu gratulieren.
1: Doch, Trichinenbeschauer überreicht einen Kugelschreiber gegen 9.15 Uhr. Und 9.34 Uhr erwarte ich den Chor der Hinterbliebenen aus dem Grubenunglück von 1954.
2: Ach, leben da noch welche von?
1: Ja, der eine Tenor und so einen händigen Spruch, der immer so rumgrummelt. Aber der Höhepunkt des Vormittags ist die Ankunft der berittenen Häkelgruppe der Landfrauen von 1834.
2: Nein, dann will ich auch nicht länger stören. Aber eine Frage noch. Die Stühle, kann ich die nach und nach jetzt mitnehmen? Oder besser noch, du bringst die eben rüber, aber leise, rein!

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0: Geheimnis deutscher Schlager.
1: Meine verehrten Zuhörer, wir sind einem der letzten großen Geheimnisse des deutschen Schlagers auf der Spur. 15 Meter unter der Erde, mitten in der Kanalisation, tasten wir uns langsam voran. Es ist dunkel, doch ferne Stimmen sollen uns den Weg weisen zur letzten noch existierenden schlagernden Verbindung, die es in Deutschland gibt. Die Hitparade von 1971 hält nun schon seit fast 20 Jahren unter schwersten Bedingungen hier im Untergrund ihre Treffen ab. Von der Weltöffentlichkeit weitgehend unbeachtet ist die Hitparade wohl nur mit den ganz, ganz großen Menschenrechtsorganisationen vergleichbar. In ihrem Protest gegen unmenschliche Schlagerbedingungen musste diese schlagende Verbindung bisher allerdings immer auf Spenden verzichten, weil ihr Antrag auf Gemeinnützigkeit abgelehnt wurde. Der Verkauf von Schallplatten musste daher bisher ihre Arbeit finanzieren. Eins hatten all diese Veröffentlichungen gemein. Das war der Protestcharakter. Lieder wie Schmiedchen Schleicher der holländischen Fraktion oder Ich fange nie mehr was an einem Sonntag an der langjährigen Vorsitzenden Monika Morell waren wohl ihre bekanntesten Veröffentlichungen. Jetzt scheinen wir ganz nah dran zu sein. Mit unserem Richtmikrofon werden wir jetzt einmal versuchen, ein paar Töne der diesjährigen Jahreshauptversammlung aufzuschnappen. Ja, es klingt fast so, als würde man gerade das verbotene Lied anstimmen, ja? Ja, jetzt hört man es besser. Die Schriftführerin Tina York scheint es zu sein, die Vereinshymne der schlagernden Verbindung singt. Lassen Sie sich, verehrte Zuhörer, also jetzt einfangen vom Zauber des Verbotenen, vom Klang eines Lieds, das eigentlich niemals menschlichen Wesen zu Gehör kommen sollte.

0: brauchst du da nicht mehr.
1: Ach, gibt's doch gar nicht.
0: Ja, wenn ich dir doch sage, brauchst du da nicht mehr.
1: Gibt's doch gar nicht.
0: Nichts mehr mit stinkendem heißen Asphalt und so. Das geht einfach so ruckzuck.
1: Das gibt's doch nicht.
0: Ja, aber sicher, nur mit der Spraydose. Einmal überfahrbar. Und schon ist die Straße wie neu.
1: Ne, echt? Ja. Die ganze Straße mit neuer Fahrbahndecke nur durch Aufsprühen?
0: Ja, sicher, wenn ich es dir doch sage.
1: Ja, aber dann brauchen sie die ganzen Straßenarbeiter ja gar nicht mehr, du.
0: Genau, jetzt hast du es geblickt, ne? Da brauchen sie nämlich nur noch einen, der die neue Decke auf die Straße sprüht.
1: Ja, Moment, aber dann sind wir ja arbeitslos.
0: Ich nicht, aber du.
1: Scheiße.
2: Das war aus der Reihe Große Momente der Weltgeschichte. Die letzte Neuerung im Straßenbau setzt sich durch. Das Sprühpflaster. 29. Dezember 1999, Eckendorfer Straße, Bielefeld.

0: Hallo, lieber Heimwerker. Viele von uns, besonders die Junggesellen, fragen sich, was soll man eigentlich mit den vielen Frauen machen, die überall rumliegen? Oder wie der Dichter sagt, nach dem Klimakterium dreh die Frau doch andersrum. Huppdiwupp, eine Glasklappe drüber.
1: Aua.
0: Fertig ist der Couchtisch. Dicke Frauen zum Beispiel kann man draußen mit den Hüsen einbetonieren und als sprechende Werbefläche.
1: Prima verlieben. Marmelade! Prima
0: Marmelade! Junge Frauen eignen sich sehr gut als Rauchverzehrer beim Skatabend. 6 bis 7 Passivraucherinnen reinigen ca. 50 Kubikmeter Zigarrenqualm. Ja. Frauen sind übrigens die einzigen Luftfilter, die auch Schnittchen machen können. Ich weiß nicht, was ich mit einer Frau soll im Haushalt, höre ich oft Männer sagen. Aber denken Sie dabei auch an Ihren Bullterrier, der ja auch irgendwo sein Heuteverhalten trainieren muss.
2: Jetzt reiz mir aber, du widerliches Schobi-Schwein. Jetzt kannst du dir mal überlegen, was man mit gebrauchten Heimwerkern macht.
0: Harion!
2: Lutsch meine
0: Metabo-Sucker! Hochbruch-Preffe!
2: Oder wie der Dichter sagt, ein guter Boden für die Pizza, die Frau von heute nimmt Arthur Schnitzer!
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0: reiten für Freiheit und Gerechtigkeit. Die drei Musketiere. Heute
1: bei der Gräfin.
2: Oh, edler Musketier, verratet ihr mir jetzt, warum ihr unbedingt nach Team wolltet?
3: Wieso? Es ist doch schon vorbei.
2: Was? Wir waren schon in Team?
1: Das war die Komm, ich zeig dir jetzt meine Briefmarkensammlung-Folge der drei Musketiere. Heute bei der Gräfin.

0: Der kleine Tierfreund.
1: Jahrtausende bevor Peter Maffay Schlagersänger in Mitteleuropa wurde, lebte auf Kuba und Haiti bereits ein struppiger kleiner Bursche, der Schlitzrüssler. Und obwohl der rattengroße Troll aus dem Regenwald gar nicht singt oder sich sonst etwas zu Schulden kommen ließ, ist er höchstwahrscheinlich heute bereits ausgerottet. Schlitzrüssler haben ein höchst seltsames Aussehen. Ähnlich wie Peter Maffay tragen sie das dichte Fell bis über die Ohren, sind aber insgesamt etwas kleiner als der mitteleuropäische Barde, nämlich nur 28 cm lang. Der Schwanz des karibischen Struppis liegt rattenähnlich sinnlos in der Gegend herum, während das Gesicht überflüssigerweise in eine lange mohrrübenförmige Nase mündet. Oft haben wir uns am Radioempfänger sicher schon gefragt, wie sieht jemand aus, der diese gequälten Lieder durch den Äther knödelt? Vielleicht wie ein Rauhaarteckel, der sich in die Hosen gemacht hat. Wir erfuhren es nie. Und unter einem Maffay konnten wir uns auch nichts vorstellen. Erst als ich vor kurzem ein russisches Zoologiebuch durchblätterte und dort den Schlitzrüssler entdeckte, schoss es mir durch den Halbschale behelmten Tierfreundschädel. Das muss Peter Maffay sein. Die gleiche Frisur, die gleiche Notdurft signalisierende Körperhaltung. Doch es war, wie gesagt, lediglich der kubanische Schlitzrüssler. Begierig sog ich den Artikel in mich auf. Alles wollte ich wissen über den kleinen Mann. Der Schlitzrüssler gehört zu den primitivsten Säugern, ähnlich wie die Kloakentiere. Am Abend bummelt der raue Kerl durch das fremde karibische Eiland und steckt überall seine lange Nase rein. Genau wie Peter Maffay, dachte ich. Allerdings moderiert der Schlitzrüssler bisher noch keine ZDF-Sendung. Den ungewöhnlichen Namen erhielt der primitive Banause aufgrund seines unteren Schneidezahns, der einen Schlitz aufweist, in den der Kanal einer Drüse mündet. Man nimmt an, dass der kecke Bursche mit diesem Instrument nach Lust und Laune ekelerregenden Seim an die Umwelt absondert. Ähnlich ungeklärt ist ja auch immer noch, ob Peter Maffay eine Schlagerdrüse im Mund hat. Ja, liebe Tierfreunde, so kann Naheliegendes und Exotisches gleichermaßen fremd für uns bleiben. Ich jedenfalls denke oft an den struppigen Stinker, wenn ich Peter Maffay im Radiogerät höre. Höchstwahrscheinlich ist ersterer heute bereits ausgerottet, und zwar ausgerechnet von der eingewanderten asiatischen Manguste. Welch bitterer Scherz für unseren kleinen Schlitzi. Hallo, kleiner Schlitzrüssler.

0: Der Äther. Unendliche Weiten. Dies sind die Abenteuer der FF Enterprise, die mit ihrer 90 Mann starken Besatzung unterwegs ist, um neue Welten zu erforschen, neues Leben und neue Zivilisationen. Viele Lichtjahre von der Realität entfernt dringt die FF Enterprise in Galaxien vor, die nie ein Mensch zuvor gehört hat.
1: Dope bleibt dope. Oder ich hab's so im Urin.

0: Was ist denn das für eine Geheimkonferenz?
1: Das ist gar keine Geheimkonferenz, Herr Kürk. Ich bin Dr. Hahn, Leiter des Intergalaktischen Dopingkontrollinstituts auf Regel 7 und das hier ist eine öffentliche Urinkontrolle, wenn es recht ist.
2: Die von den Vereinten Föderationen haben nämlich gesagt, wir hätten in letzter Zeit so viele Planeten erobert und Klingonen entmaterialisiert, dass ihnen das doch ein bisschen seltsam vorkommt.
1: Bitte schön, Herr Kapitän, seien Sie doch so nett und machen Sie mir hier mal dieses Fläschchen voll bis zur Markierung.
3: Und Vertrauen, ich kann nicht.
2: Och, komm, Kirky, ne, du schaffst das schon. Wir gucken auch nicht hin, ne?
4: Ja, und der Spock, der hält ja auch das Gläschen. Da kannst du beide Hände nehmen, nicht?
3: Danke, Mr. Spock, von uns beiden.
2: Ah, siehste, und kommt doch was, ne? Aber geh doch ruhig näher ran, du musst das auch nicht aus 2 Meter Entfernung machen, Kirk, ne?
0: Versuchen Sie es doch mal, das ist gar nicht so leicht.
4: Ja, sicher ist das nicht leicht, aber trotzdem eine Schweinerei. Jetzt mach doch mal anständig, du Kasperkopf.
0: Ich kann nicht mehr.
1: Ach. Ja doch, ein bisschen müssen Sie noch bis zur Markierung.
2: Komm.
3: Sie müssen durchhalten, hören Sie. Oh. Wir sind noch nicht so weit.
2: Richtig.
5: So, ich bin auch fertig. Mein Urinpröbchen ist draußen.
1: Ach, schau, die dicke Frau Hildegard, haben Sie das Planschbecken vollgemacht? Ja, sehr schön. Ja, da können wir ja mit der Auswertung beginnen.
5: Oh, ganz schnell.
1: Aber was haben wir denn dort?
0: Was Ernstes?
1: Ja, in dieser Probe, da zeigen sich stark erhöhte Quadritikalwerte an.
0: Was ist denn das?
3: Quadritikal ist ein Getreide von hohem Ertragswert. Perennierend, wenn ich mich nicht irre.
1: Ja, das ist richtig.
2: Das sind doch diese Roggenkörner, die ich mir immer in Joghurt rühre, ne? Sehr gesund.
1: Aber
2: sind
1: leider auf der Verbotsliste, da muss ich sie leider mitnehmen.
2: Wie? Oh, na, da verpisse ich mich wohl lieber.
1: Nein, das haben sie ja schon. Sie sind verhaftet und außerdem für die nächsten 5 Jahre für alle Beförderungen disqualifiziert.
2: Aber
3: faszinierend.
2: Ach, gerade wo es nur noch 2 Jahre bis zum bezahlten Praktikum gewesen wären, Mensch.

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Moin. Man kommt ganz durcheinander und hat darüber fast das nächtelange Durchfeiern vergessen. Wann war denn nun Midsommer? Gestern? Oder wie manche sagen, schon in der Nacht von Freitag auf Sonnabend? Praktischerweise wurde natürlich die Nacht von Sonnabend auf Sonntag durchgesoffen. Es bringt ja nichts, am Montagmorgen voll wie eine Haubitze auf der Arbeit abzuhängen. Von heute an werden die Tage wieder kürzer. Dabei haben wir uns noch gar nicht richtig an die längeren Tage gewöhnt. In Schweden ist Midsommer ein Riesenereignis. Bei uns konkurriert es am Sonntag mit dem Welttag des Dackels und davor mit dem Spiel Deutschland gegen die Elfenbeinküste. Nennen die sich eigentlich selbst so? Gut, die sagen es auf Französisch, klingt aber gerade deshalb nach Kolonie. Müssen es selber wissen. Ich habe jedenfalls mit unserer Oma schön Midsommer gefeiert. Echt schwedisch. Lagerfeuer im Garten aus den alten Billigregalen, die wir schon lange wegschmeißen wollten. Dazu stinkigen Hering auf Knäckebrot und ordentlich mit Schnaps runtergespült. Nö, war ganz schön. Ich hatte noch eine Kassette mit ABBA drauf und irgendwann kam Nivönos von nebenan mit ihrem alten Landskrona-Sofa von Ikea und haben das auch noch aufs Feuer geschmissen. War ein richtig schönes schwedisches Fest. Unterbleiben!

0: irgendwo in London, in England. So fangen viele Geschichten an. Jahrelang waren Inspector Barry Long und Chief Inspector Even Longer Scotland Yards unerbittlichste Verfolger auf der Jagd nach dem Wichser, dem wohl diabolischsten, wenn nicht gar teuflischsten Oberschurken in ganz London, in England, in der Welt. Aber ausgerechnet in einer Strandbar auf Mallorca, weit entfernt von London und auch von England, gelingt es den beiden, ihn zu fassen. Dies ist also der große Moment, in dem der Elefant das Wasser lässt und der Wichser seine Maske abnimmt.
1: Hände hoch, Wichser! Keine Bewegung! Das Spiel ist aus!
2: Scheiße! Vorher wollte ich doch nur eine Pina Colada holen. Ihr seid einfach zu clever für mich.
1: Aha, das stimmt. Und jetzt nimm die Maske ab. Ich will wissen, wer du bist.
2: Na gut, ich nehme die Maske ab.
3: Mein Gott, Even, das ist doch...
4: Das

0: Wichser. Ein Kriminalhörspiel in mehreren tausend Teilen. Nach keinem Roman von Edgar Wallace. Heute das Ende des Wichsers.
1: So ein Mist, glaube ich, hat mir gerade in die Hosen gemacht. Diese Spannung ist einfach nicht auszuhalten. Da hat man so viele tausend Folgen lang mitgezittert und mitgegähnt, wenn Long und Longer einen Fehler nach dem anderen machten und jetzt kommt ihnen ein peinlich konstruierter Zufall zu Hilfe. Anyway, ich bin unglaublich gespannt.
2: Very! Das ist ja...
3: Eine absolute Unverschämtheit. Der blöde Wichser hat ja unter der Maske noch eine Maske.
2: Los, nimm sofort die andere Maske ab.
4: Na gut.
3: Hey, das ist ja...
2: Noch eine Maske.
3: Ja.
2: Runter damit.
4: Wenn es sein muss.
3: Oh, Evan, ich glaube, der Kerl verarscht uns.
4: Moment, wartet doch.
2: Jetzt reicht es aber. Das ist ja schon wieder eine Maske.
4: Ich verspreche es euch, das hier ist wirklich die letzte.
3: Wer nicht?
2: Oh mein Gott. Ich glaube, ich hatte wirklich schon jeden in Verdacht. Aber niemals den Erzähler.
1: Jawohl. Ich bin der Wichser und ich bin stolz darauf.
2: Verdammt! Unser eigener Erzähler? Er hat uns alle getäuscht.
3: Aber warum haben Sie all diese furchtbaren Verbrechen begangen und Unschuldige umgebracht? Sie hatten doch einen guten Job.
1: Von wegen guter Job. Ich musste allein im muffigen Studio sitzen und der Welt von euren sogenannten Heldentaten erzählen. Dabei habt ihr doch nichts als Scheiße gebaut.
2: Ha, Unverschämtheit! Wir sind Scotland Yards beste Top-Ermittler.
3: Das haben Sie selber oft genug in Ihren Texten erzählt.
1: Ihr glaubt wohl auch jeden Mist, was, ihr Versager?
2: Klappe, Wichser! Es hat sich ausgewichst. Du bist jetzt verhaftet. Hände hoch oder ich schieße!
1: Das werdet ihr niemals tun. Ha, nicht bei den vielen Waffen, die ich unter meinem Cape trage. Und den vielen Menschen, die hier herumlaufen.
3: Ich glaube, er hat recht, Evan. Der Strand hier ist voller Frauen und Kinder.
2: Na und? Die können sich ja ducken. Zieh, Wichser! Ah, Vorsicht, er hat eine 44er Magnum! Aua!
3: Achtung, eine Bazooka!
2: Wo hat denn nur die ganzen Cruise Missiles her?
3: Ah, das Schwein! Er hat mir Sand in die Augen geworfen!
2: Vorsicht, die Schulklasse läuft genau auf das Tretminenfeld zu!

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1: Evan! Evan! Evan, lebst du noch?
2: Ja! Ich liege hier unter dem ausgebrannten Panzer. Hilf mir mal hoch.
1: Verflucht. Die ganze Munition ist alle. Sag mal, Evan, haben wir den Wichser erwischt?
3: Schwer zu sagen. Wie es aussieht, lebt hier keiner mehr.
4: Ich schon, ihr Nieten. Und tschüss. Wir sehen uns wieder.
1: Evan, Evan, schau mal, der Wichser rennt weg. Er kommt uns ja schon wieder.
3: Das glaube ich nicht. Sieh nur, er läuft...

0: alles vorbei ist, sag mal, würdest du mich vielleicht heiraten?
1: Okay, lass es uns tun.
0: Aber Ethan, das war doch nur ein Scherz.
2: Sicher. Von mir doch auch.
3: Und so endet also die spannende Geschichte von Long und Longa und ihrer Jagd nach dem fürchterlichen Wichser, der ich selber war. Es ist wirklich nicht zu glauben. Wer hätte das gedacht? Ich war derartig clever, dass ich sogar mich selber täuschte. Diese Szene am Strand kann ich wohl niemals vergessen, obwohl ich ja jetzt schon tot bin. Werden wir die sympathischen Superermittler Barry Long und Ethan Longer jemals wiedersehen? Ich habe keine Ahnung. Die Antwort gibt es frühestens in der nächsten Serie. Neues vom Wichser.

0: Steffi und Erwin.
1: Guck mal an, ein gelbes T-Shirt. Warum so farbenfroh plötzlich, junger Mann?
2: Das ist die Wahlhelferuniform der Julis.
1: Wir haben doch erst Juni, dachte ich.
2: Die Julis sind die jungen Liberalen, ne? Voll cooler Verein, echt ey.
1: Ja. Guck an, die FDP ist cool. Wer hätte das vor 2 Wochen noch gedacht?
2: Ja, der Präsi von denen ist sogar schwul. Und auf der Homepage kann man sogar einen Ausbildungsplatz gewinnen, ey. Aha.
1: Und was musst du da jetzt machen bei den Julis?
2: Ja, also bis Sonntag jeden Morgen in der Fußgängerzone blau-gelbe Luftballons aufpusten.
1: Ja, und was ist mit Schule?
2: Hör mal zu, das staatsbürgerliche Engagement für unser vereintes Europa, das ist doch wohl allemal wichtiger, als den Scheiß seiner Versagerpenne abzuziehen.
1: Was weißt du denn schon über Europa? Wer wird denn da überhaupt gewählt?
2: Ja, hier die blonde Ische auf den Luftballons. Mist, ey. Wie heißt die denn noch?
1: Und was ist die dann, wenn sie gewählt wird?
2: Ja, immer noch eine blonde Ische, allerdings dann ohne Luftballons.
1: Ja, und wird die dann Kommissarin?
2: Quark, das ist doch Maria Furtwängler, du Gesicht.
1: So sieht's also aus mit der politischen Bildung bei den Jungliberalen. Von nix ne Ahnung, bloß heiße Luft in Ballons pusten.
2: Aber die von der Schülerunion, die müssen morgens sogar um 5 Uhr Brötchentüten und Zigaretten in der Siedlung verteilen. Das ist voll krass, ey. 5 Uhr, ey. 5.
1: Ja, und das Jungvolk von der Sozialdemokratie, was treibt das so?
2: Die verteilen rote Ohrstöpsel gegen Dixieland-Mucke bei den Wahlveranstaltungen.
1: Wie erklärt sich denn dein plötzliches parteipolitisches Engagement, Erwin? Das wundert mich ja doch.
2: Ja, die Jessi aus der Bene, die ist schon seit Jahren bei den Julis und finde die ziemlich scharf. Und ich sag mal, wenn du so einen Topmodel daten darfst, da kannst du schon mal ein paar 100 Luftballons für aufblasen, ey. Aha, aha.

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0: Fanny, guck mal, Fanny, was guckt denn aus dem Gebüsch? Was guckt denn aus dem Gebüsch?
1: Was wird da schon rausgucken aus so einem Gebüsch?
0: Na, guck doch mal, Fanny, das ist ein Gebüsch. Was guckt denn da so? Was guckt denn da so?
1: Na, sag bloß, sind das nicht drei Fiese voller Toten?
2: Der Kommissar. Die Tote mit den drei Füßen.
3: Gucken Sie mal, Chef, hier, die Tote hat drei Füße.
4: Sieht nach einer dreifüßigen Toten aus, Chef.
3: Ja, Walter und Robert, kann selber bis drei zählen.
5: Aber sagen Sie mal, Chef, haben Tote nicht für gewöhnlich nur zwei Füße, Chef?
3: Harry hat recht, das ist ein wichtiger Hinweis. Ah, hier können wir nichts mehr tun. Lasst uns in die Gaststätte dort drüben gehen.

0: Herr Wirt, bringen Sie uns mal jeder eine Flasche Bier und eine Flasche Cognac.
1: Wird gemacht, Herr Kommissar.
2: Für mich lieber eine Flasche Whisky.
0: Robert, am frühen Morgen schon Whisky trinken? Weiß deine Mutter davon.
3: Frau Heines säuft selbst wie eine schwedische Ostseefähre, Chef.
0: Dann ist ja alles in Ordnung. Ist euch bei der Toten was aufgefallen?
4: Sie hatte drei Füße, Chef.
0: Und sonst?
2: Nur ein Bein, Chef.
0: Ja, und weiter, Robert?
2: Da fehlten also zwei Beine, Chef.
0: Richtig. Der Mörder hat der Toten also beide Beine abgesägt.
4: Aber eins war ja noch da, Chef.
0: Ja, ein verdammt kniffliger Fall, Harry. Rehbeinchen, suchen Sie mir mal alle unsere Kunden raus, die ihren Opfern die Beine abgesägt haben.
5: Mache ich sofort, Chef.
0: Und du, Harry? Du knöpfst dir mal die Vermisstenliste vor und guckst nach, wo überall dreifüßige Frauen vermisst werden.
4: Aber sowas vermisst doch keiner, Chef.
0: Du hast recht, Harry.
5: So, hier sind die Säge aus dem Verzeichnis, Chef.
0: Danke, Rehbein.
5: Ja, da hätten wir den Zwergsäger, Mergus albellus, den Mittelsäger, Mergus serrator und den Gänsesäger, Mergus merganser.
0: Verdammt, Rehbein! Wie oft soll ich dir das sagen? Du sollst nicht immer in Chimex Tierleben nachsehen!
3: Chef, ich glaube, Sie haben gerade Rehbein erschossen.
0: Leg mich ab, Walter. Hier geht es um Mord und nicht um Rehbeinchens Privatleben.
4: Wäre es nicht mehr an der Zeit, jemanden zu verhaften, Chef?
0: Du hast recht, Harry. Wen schlägst du vor?
4: Die beiden Alten, die Tote gefunden haben. Sonst haben wir bisher mit niemandem gesprochen.
2: Doch, Chef. Mit dem Gastwirt-Chef. Chef.
0: Was meinst du, Walter?
3: Ich bin für den Gastwirt, den Schalupke. Dem können wir auch den Mord an Rehbein in die Schuhe schieben.
2: Stimmt, Chef. Er hat zusammengewachsene Augenbrauen. So einen buchtet der Staatsanwalt garantiert ein.
0: Boah, warten wir da noch.

0: Das Spiel ist aus, Schalupke.
1: Sie sind verhaftet. Treten Sie mit erhobenen Händen hinter der Theke vor.
2: Sind wir Ihnen doch noch auf die Schliche gekommen, Schalupke? Was für ein teuflischer Plan. Erst erschießen Sie eine dreifüßige Frau, sägen ihr zwei Beine ab und damit die Zahl der Beine wieder stimmt, erschießen Sie auch noch Rehbein. Macht exakt zwei Tote auf Ihrem Konto. Verdammt teuflisch, Schalupke.
0: Chef, ein Fuß wäre jetzt noch zu viel am Tatort, Chef.
2: Na, dann guck mal runter an dem Schalupke, Harry.
0: Oh, verdammt, da fehlt ja ein Fuß, Chef.
2: Den hatte er bei der Toten liegen lassen.
1: Also hatte die Frau gar keine drei Füße, sondern einer gehörte dem Täter, Chef?
2: Jeder Mörder macht einen Fehler. Und wenn er noch so winzig ist, meine Herren. Kommt, lass uns zurück aufs Revier fahren.
1: Aber, Chef, der Cognac ist alles, Chef.
2: Gut, dann machen wir Schluss für heute. Ja.

0: ferma.
1: Liebe, Intrigen, Portokosten.
2: Schicksale rund um das Wirtschaftsimperium des Fritz F. Niedmeier.
1: Der Niedergang der Firma scheint unabwendbar. Der vor Gram gebeugte Fritz F. Niedmeier ist voll mit Alkohol, aber auch voller Depressionen auf die Straße gerannt und von einem Auto erfasst worden. Doch Glück im Unglück, der Wagen, der Niedmeier durch die Luft gewirbelt hat, war ein Krankenwagen. Schon bemüht sich der Rettungspfleger um ihn.
3: Ja, also, ey, pack mal gerade wieder an den Mann hier, ne? So zack, zack, da auf die Bahre da vorne, ab damit, ne? Sag mal, gibt's hier so Angehörige oder sowas ähnliches?
4: Ich bin seine Frau.
3: Ja, komm, kannst mit, Mädchen,
5: Und ich wäre fast seine Frau geworden.
3: Ah, alles klar, Alter, komm mit rein in den Wagen, los, dabei hier.
6: Und ich bin sein Enkel, aber ich will nicht mit meinem Opa. Stinkt immer so in letzter Zeit.
3: Ah, weißt du was, dann bleibst du hier, ne? Ist das in Ordnung so? Ja, jetzt aber ab, der Mann hier ist ja nur noch ganz dünn so am Atmen, ne? Jetzt aber ab du.
1: Im Ambulanzwagen herrscht eine gedrückte Stimmung. Niedmeier in tiefer Ohnmacht und der Fahrer Horst Kamalzig hat offenbar Probleme, das Krankenhaus zu finden.
3: Komm mal, du da.
5: Ich?
3: Ja, du da, guck mal in deiner Karte nach, wo ihr sind, ne? Tausendmal bin ich ja schon nie gefahren in die alte Speckbude, ne? Aber meinst du, finde ich das Krankenhaus doof? Finde ich echt nicht,
5: Aber hier ist doch nur der Stadtplan von Osnabrück. Wir sind doch in Ovelgönne-Schleerhausen.
3: Siehste, das wird sein, du. Ich denke immer noch, ich bin in Osnabrück, du. Lucy, wa? Ey, Lucy, war vor Lucy.
1: Nachdem dieser Irrtum aufgeklärt ist, dauert es nicht mehr lange und alle außer Fritz F. Niedmeier erreichen wohlbehalten das Krankenhaus. Dort kommt der Verletzte sofort in den OP, eine Notoperation wird vollzogen, während die anderen, einschließlich des freundlichen Ambulanzfahrers, auf dem Flur nervös und verängstigt warten.
3: Wisst ihr was? Komm, ich spiel kleines Spielchen. Ich habe hier ein astreines 32er Blatt, Schwiemann heißt das, oder? Knack, geht er doch, ne? Wer zuerst 31 hat, unbewahrt, kommt hier in die Mitte, legt ab, du. Legt tierisch ab, du.
1: Nur zögernd nehmen Susette und Frau Graumann die Offerte an, aber schon bald entwickelt sich im Vorraum des Notfall-OPs ein munteres Spielchen.
7: Ich mache zu.
3: Ich hab dich nicht verbessert. Verdammt nochmal, das war's für mich. Verstehst du? Das war's für mich.
5: Ho, Knack, Herr Kamalzig. Sie müssen eine Mark in die Mitte legen.
7: Bravo, Frau Grommann. Dem ziehen wir mal die Hose aus, was?
3: Aber da bin ich nicht bei, du. Da bin ich auch wohl bei, ne? Da kannst du mich begucken. Ihr beiden, könnt mich dafür begucken.
5: Hose aus.
1: Doch in diesem Moment öffnet sich die OP-Tür. Ein Arzt im Operationskittel kommt in den Vorraum und zieht seine blutigen Handschuhe von den Fingern.
8: Sind Sie die Angehörigen? Ich muss Ihnen etwas Ernstes mitteilen. Etwas sehr Ernstes sogar. Ich meine, etwas Ernsteres gibt es gar nicht. Das ist so ernst, dass es vor Ernst stinkt. So ernst ist das. So etwas Ernstes, das habe ich schon lange nicht mehr gesagt. Ich bin ja eigentlich ein lustiger Mensch, aber ich muss jetzt dieses unheimlich ernste Ding loswerden.

0: bei Frieda und Anneliese.
1: Oh, die Köpfe hängen wieder an der Laterne. Was habe ich mich gestern erschrocken?
2: Ist das nicht sogar verboten seit dem Krieg?
1: Auf dem Foto hängen die. Diese Kandidaten ewig. Was wollen die eigentlich von mir?
2: Ja, gewählt werden, was denn sonst?
1: Reinhard hat gesagt, Muttilein, wir machen Briefwahl. Und ich mach die ganzen Kreuze. Der gute Junge kümmert sich um alles.
2: So, guck an. Und für wen macht er das wohl noch alles?
1: Für den Anita, für Nivenos. Mhm. Wir haben ja die Wahlzettel mit Nivenos zusammen. Für Klöten, Kämpersche.
2: Deine Schwester.
1: Ach, wenn auch.
2: Denn hat sich der Dicke ja eine schöne Stimmenmehrheit zusammengeklaut.
1: Unser Reinhard regiert die Samtgemeinde.
2: Ach, deswegen ist der andere dicke Doofkopf aus dem Bus letztes Mal Samtgemeindebürgermeister geworden.
1: Rolf Peter Schwienefoth hat ein sehr schönes Rhein-End-Haus im Gutshofstil.
2: Ja, alles schwarz mit Polen und Engländers hochgezogen. Und die Baugenehmigung, die hat er sich selber gekrickelt.
1: Ja, sonst kommst du ja nicht ran an den Bauplatz im Naturschutzgebiet, sagt Reinhard.
2: Solange ich noch einen Sack Federn übers Eis ziehen kann, gehe ich noch selber nach der Wahlkabine hin.
1: Reinhard sagte, die wären zu klein. Deswegen macht er Briefwahl.
2: Kerl, weiß ich noch, letzte Wahl. Da musste die Feuerwehr kommen und den Dickmuckel mit einem Hydraulikspreizer aus der Wahlkabine rausschneiden.
1: Und die ganzen Stimmen waren ungültig.
2: Von Nivenos ja wohl nur die halben. Du, Frieda, wenn du jetzt dürftest, wen würdest du denn selber wählen?
1: Die zweite Laterne, direkt hinter der Kurve, da hängt einer mit so einem kleinkarierten Schlips. Den mach ich wohl leiden.
2: Altersgeilheit. Und sowas darf wählen. Bäh.
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0: Gedanken zur Zeit. Es spricht Akademiker AD Cassovat von Sondermühlen.
1: So manch einer nutzt die Feiertage, um sich einmal ordentlich zu betrinken und hernach mit dem Messer auf einen Verwandten loszugehen. Ja, aber ist das auch richtig? Wer will der Richter sein, liebe Freunde? Wer mag entscheiden, ob es nicht doch besser ist, zuerst mit dem Messer in den Verwandten reinzustechen und erst danach zur Flasche zu greifen? Ich wünsche Ihnen ein gesegnetes Fest.

0: kommt voll fett, Alter, du.
1: Ey, meinst du nicht? Mhm. Hast du das jetzt schon mal ausprobiert, ey?
0: Nee, aber das soll überhaupt kein Problem sein, ey.
1: Ui, und was musst du da machen, ey?
0: Ganz einfach, nur genau das tun, was drinsteht im Handbuch, ey.
1: Echt? Und das reicht, ey?
0: Schur, du.
2: Das war aus der Reihe Große Momente der Weltgeschichte. 2 Jahre nach den letzten S-Bahn-Surfmeisterschaften gibt es endlich einen neuen Thrill im Extremsportbereich. Computerabstürze werden zur neuen Trendsportart bei Jugendlichen.
0: Voll fett, Alter!
1: Ey, cool, ey!

0: Los, Dieter, fang an. Du sollst mich doch ansagen.
1: Ein ausgesprochen liebenswerter, charmanter Kollege, dem neulich ein Kollege der Presse so schön schrieb, der Junge mit dem Lausbuben-Charme. Genau das ist es. Wenn er zu Ihnen kommt, dann schlagen die Mädchenherzen höher.
0: Ja, ja, das stimmt ja alles, aber jetzt traf man nicht ganz so dick auf, ne? Sonst denken die Leute noch, ich wäre eitel. Komm, sag einfach meinen Namen.
1: Sehen Sie, das ist eine Live-Sendung, jetzt komme ich nicht auf den Namen.
0: Kalkofe, verdammt nochmal, das haben wir doch die ganze Zeit geübt, Mensch. Oliver Kalkofe. Trottel, alles verbockt, die schöne Einleitung, den engagiere ich nie wieder, den Heck, nie wieder.
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5: Die goldene Stimmgabel, 1991.
0: Ja, schieb sie dir doch sonst wohin, aber lass mich doch in Ruhe, Mann.
6: Guten Abend.
0: Nee, nee, ist auch schon guten Morgen außerdem, ne? Hast du deine Uhr nicht umgestellt oder was? Ah, tut mir leid, dass ich schon wieder so schlecht gelaunt bin, so früh am Morgen. Aber wissen Sie, ich musste Samstagabend in der ARD ja wieder diese seltsame Verleihung der goldenen Mistgabel sehen. Oder wie das Ding heißt. Das macht einen echt fertig, sowas. Ich meine, für mich persönlich ist Dieter Thomas Heck ja einer der Moderatoren, die eigentlich rezeptpflichtig sein müssten, weil er konstant die zulässigen Schleim- und Laberwerte gnadenlos überschreitet. Das geht die ganze Zeit ungefähr so.
1: Meine Damen und Herren, Stimmgabel, das heißt, es kann eigentlich keinen falschen Ton geben.
0: Aha,
1: und Ludwigshafen liegt am Rhein, aber es gibt hier keinen Reinfall.
0: Nein, man kriegt höchstens Durchfall bei solch einer Sendung. Aber genug des pointiert geschliffenen Wortwitzes. Was wir hören wollen, ist schließlich Musik, denn...
1: Wie heißt es doch so schön, wo man singt, da lass dich ruhig nieder, böse Menschen.
0: Diese Menschen singen immer wieder. Ja, ja, das wissen wir jetzt. Aber halt doch mal eine Minute die Zähne still. Denn wie ich schon sagte, jetzt ist wirklich mal Zeit für Musik.
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0: Nein, Heck, lass nach. Jetzt singt er auch noch. Mir bleibt doch nichts erspart hier, glaube ich, ne? Ne, ich denke ja nicht dran. Ich bin froh, dass ich weg bin von dir. Bin ja nicht blöd. Ja, und was war da? Warst du da mal austreten oder was willst du uns erzählen, hä?
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0: Ach so, ja, dann besuche ich es mal, wenn ich in der Nähe bin, ne? Aber jetzt reicht's mir wirklich. Weg mit Heck. Spielt mal was anderes. Zum Beispiel die Wildecker Herzverfettungen.
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0: Um Gottes Willen, sich von denen schnuckelig verwöhnen zu lassen, das stelle ich mir ungefähr so kuschelig vor wie in einem Presscontainer. Dabei haben ja die Wildecker Briefbeschwerer doch noch irgendwo einen gewissen Charme. Da muss man wenigstens keine Angst vorhaben, wie vor so ein paar anderen grausigen Gestalten vom Schloss Schlagerstein. Also ich habe jedenfalls die Hälfte der Zeit nur zitternd ein großes Kruzifix gegen den Fernsehschirm gehalten. So bei Bernd Glühwein zum Beispiel oder dem Gruselkonzentrat Heino vor allem. Ne? Ha! Sehen Sie das? Sagen Sie nie seinen Namen im Spotte, damit beschwören Sie ihn herauf. Weiche von mir, Musikant. Ha, geschafft, gerade noch mal so, es war knapp, wirklich. Nein, da ist er schon wieder, jetzt mutiert er auch noch. Ja, Caribbean Lady, hast wieder eine Busreise gemacht, oder was? Oh, Lady und Baby, toller Bruchreim, super. Ja, musste aber wieder die Tür zunageln, wie immer, ne? Tja, der Heino, den ich rief. Aber ein Gutes hat's ja. Schlimmer kann's jetzt nicht mehr kommen, oder? Ja? Ja, oh, ist okay. Ich bin überzeugt. Es geht doch noch schlimmer. Wirklich, ihr habt gewonnen. Toni Marshall mit einem Hit aus seinem Superalbum. Lasst uns mal den Toni schlachten. Toll. Jetzt fehlt eigentlich nur noch David Hasselhoff zu meinem Glück.
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0: Oh, nein. Nein, das ist das Ende. Armageddon, wirklich. Okay, Mächte der Finsternis, ihr habt gewonnen. Es gibt nur eins, was schlimmer ist als David Hasselhoff. Und das sind David Hasselhoff-Lieder, gesungen von Toni Marshall. Ich gebe auf, ich bin kaputt. Schluss, Ende, aus.
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0: Ja, ist schon recht.
10: Winke, winke.
0: Okay.
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0: Musketiere. Heute
1: das Gemälde.
2: Hey Praktikant, seit wann malt er denn eigentlich?
3: Ja, weißt du, schon eine ganze Weile, ja.
2: Ach ja? Und warum malt er immer nur Rambo?
3: Tja, weil...
2: Und warum Rambo immer nur mit Hausschuhen?
3: Tja, weil ist er nicht ein echter Pantoffelheld? War der nicht so gut?
2: Nein.
3: Gar nicht? Kein Stück? Nicht. Schade.
1: Das war eine filmgeschichtlich uninteressante Folge der drei Musketiere nach einer Idee von Michael Knobbe aus Hamstrup.

0: Der kleine Tierfreund.
1: Seit ewigen Zeiten sind Hundehalter verpflichtet, eine Steuer für ihren Wauwau an die Gemeinde zu entrichten. Besitzt man hingegen einen Elefanten oder Blauwal, bleibt man als Herrchen verschont. Wird auch auf diesem Gebiet die große Koalition ihre glibberigen Finger ausstrecken? Schon bangen die Bandwurmwirte um die Steuerfreiheit ihres After-Insassen. Heikel wird es bei anderen menschlichen Parasiten. Die Krätze zum Beispiel kann sowohl neusotisbedingt sein, als auch von der Krätzmilbe verursacht werden. Im letzteren Fall ist Milbensteuer fällig und winzige Steuermarken müssen unter die Haut geschoben werden. Wie aber sieht's mit dem Gsippersäge aus? Ist ein Virus ein Tier oder nicht? Fragen, die bald zu klären sind, denn schon freut sich in mancher Großstadtgemeinde der Kämmerer auf Zehntausende neuer Steuerpflichtige. Gerade so wie bei der Hundesteuer wird auch die Anzahl der Gäste aus der Fauna besteuert. Der Zweithund kostet schon das Doppelte wie der Wauwau Nummer 1. Was aber erst verschlingt dann die tausendste Sackratte an Unsummen? Wächst dort auch der Steuersatz geometrisch oder gibt es einen Züchterbonus, wenn man komplett befallen ist? Da kommt einiges auf uns zu, liebe Tierfreunde. Und machen wir uns nichts vor, auch der Ehegatte ist gefährdet. Kam er bisher aufgrund der Minderzahl an Beinen immer noch vor der Hundesteuer vorher, so ist bei einem weitergefassten Tierbegriff so mancher Gatte hart an der Grenze zur Fauna angelangt. Wie bei allen Steuervorhaben der Regierung bin ich sicher, das ist nur der Anfang. Wie lange wird es dauern, bis unsere Brüder und Schwestern aus dem Tierrauch auch in die Sozialsysteme einzahlen dürfen, zumal die meisten praktischerweise ihr Rentenalter noch nicht mehr erleben. Letzten Endes, liebe Zuhörer, wird es darauf hinauslaufen, dass wir alle weit mehr als die Steuer entrichten müssen, die bisher den Hundebesitzern vorbehalten war. Denn irgendwo beherbergt ja jeder ein Tier, ob es die Milbe ist, der braune Freund im Darm oder der Hecht auf dem Klo, ihr kleiner

0: Rudi, guck mal. Mensch, das gibt's doch gar nicht. Rudi, komm doch mal.
1: Oh, was ist denn, Horst?
0: Hier, die Scheibe. Erinnerst du dich noch?
1: Nee, was meinst du denn?
0: Na hier, Mohikana, Schalali von Heido.
1: Ja, und?
0: Na Mensch, damals, 73, Freilichtbühne Fennebeck, hab ich dir noch erzählt, Rudi.
1: 73? Freilichtbühne Fennebeck?
0: Ja.
1: Moment, warte mal, das war doch die Spielzeit, als wir am Fuß der Blauen Berge gespielt haben.
0: Ja, genau. Und ich war schwarzer Adler.
1: Genau.
0: Häuptlinger Schwarzfuß-Indianer. Und Gisela, weißt du doch, die kleine Brünette mit den großen
1: Ohren. Mit den großen Ohren, meinst du, ne?
0: Jo, ja, genau, die jetzt immer mit dem Schimanski dreht. Naja, auf jeden Fall hat die Gisela, die hat doch in dem Stück die Squaw gespielt.
1: Ja, und der Federschmuck blieb mir doch immer an den Ohren hängen, dann weiß ich doch genau.
0: Und einen Sonntag, da kam also der große Blonde, ein Herr Kramm, nach der Vorstellung hinter die Bühne und fragte, ob er Gisela zu der Milch einladen darf.
1: Und was war dann?
0: Ja, dann sind wir natürlich alle mitgegangen und haben so richtig große Zeche gemacht, damit es sich für Heino auch lohnt. Und ihm haben wir immer Amaretto in seine Milch geschüttet, wenn er gerade auf Klo war.
1: Also aber hat der das ja nicht gemerkt?
0: Nee, erst nicht. Und nachher war es sowieso zu spät. Der holte dann seine Gitarre raus und fing an zu singen.
1: Oh Gott, oh Gott.
0: Von den blauen Bergen kommen wir und so ein Zeug. Und er wollte unbedingt ein Lied über Gisela schreiben. Ja, und nach der 12. Milch, da war es dann soweit. Mohikana, schalalalala.
1: Ja,
0: manchmal kriege ich ja jetzt auch Gewissensbisse, ne? Deswegen wollte ich jetzt mal an dieses Schlagermuseum schreiben. Ich meine, wo Heino doch jetzt 50 wird, dann er wenigstens jetzt erfährt, wie sein Lied damals entstanden ist.
1: Jo, Horst, du Dackmach!

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0: Giacco, du bist der Beste, lieber, den ich gehabt habe in meine ganze deutsche Vita. Oh, wie machst du diese Reine und Rause? Ecco, ist einfach zu schön. Aber heute nickte.
1: Wie? Heute nickte?
0: Ist keine gute Tage, ist 13. Tage. War mal, nix ficke, ich nix voglio bambini, capisci?
1: Das ist mir noch nie passiert, Hermann. Ihr seht ja nicht irgendeiner, sondern der von, ich meine Casanova. Und außerdem gibt es auch noch diese Titten hier aus Schweinsleder zum Zusammenbinden.
0: Oh, na gut, vielleicht, aber weh, wenn er geht daneben, eh?
2: Das war aus der Reihe Große Momente der Weltgeschichte. Giacomo Casanova beschließt, den Pariser zu erfinden, obwohl er gerade in Rom ist, mit Lucrezia 1744. 17 Jahre, bevor er in Neapel übrigens die gemeinsame Tochter...

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Kehr. Der große alte Mann des deutschen Tennis hat versagt. Was soll denn bloß noch aus unserem Boris werden? Ich meine, wer mit 23 immer noch nicht kapiert hat, dass er zum alten Eisen gehört, aber trotzdem meint, mit den jungen Hüpfern mithalten zu müssen, der hat halt seinen Stichtag verpasst. Mensch, soll Boris doch Ruhe geben. Er hat doch nun wirklich ein erfülltes Tennisleben gehabt, um jetzt würdevoll seinen Aufnahmeantrag bei den Grauen Panthern abgeben zu können. Aber nein, Boris quält sich auf dem Platz und merkt gar nicht, dass seine Filzkugelallergie altersbedingt ist. In jedem der letzten Spiele musste doch zigmal der Arzt auf dem Platz. Kerr, was alt ist, das kann eben nicht mehr zusammenwachsen. Da hilft doch kein Thai-Ginseng, Boris. Bei Steffi ist es doch genauso. Schleppt mit allerletzter Kraft ihre müden Knochen über den Zentner-Court, trägt die Haare zum Interview so, wie es der Friseur meiner Oma empfiehlt und hat inzwischen das Sexappeal von der späten Flickenschild. Ne? Ja, mit 18, 20 Jahren, da ist es eben einfach vorbei. Ja, das muss man auch mal einsehen. Ne? Das ist genauso wie bei den Hunden. Ja, da nimmt man das Alter doch auch mit 7 Mal, um die richtige Anzahl der Lebensjahre auszurechnen. Ja, da ist ja dann so ein Mädel wie die Anke Huber mit ihren 15 Jahren, oder ist sie schon 16, die ist ja dann auch schon in einem ganz, ganz kritischen Alter, ne? Mit 105 eigentlichen Jahren. Und Michael Stich, ja, der ist ja im Grunde ein medizinisches Phänomen an sich, ne? Genau genommen ist der nämlich schon 154 Jahre alt, wenn man seine 22 Hundejahre richtig mal nimmt.

0: und herzlich willkommen bei der Eröffnung unserer neuen Tankstelle.
1: Kalle?
0: Was ist denn, Gisela?
1: Warum sprichst du in die Steil da?
0: Das ist ein Megafon, du blöde Kuh. Damit versuche ich, die scheiß Kundschaft anzulocken, wenn du nichts dagegen hast.
1: Aber hier ist doch kein Mensch.
0: Deswegen schreie ich ja hier rein, damit vielleicht doch noch ein paar Asoziale hier vorbeituckern und endlich unseren dämlichen Sprit kaufen.
1: Guck mal, da kommt schon eine Kundin. Allerdings zu Fuß. Eine alte Dame ohne Auto. Na super.
2: Guten Tag, die Herrschaften. Eröffnen Sie hier heute die Tankstelle?
0: Nein, wir eröffnen heute einen scheiß Streichelzoo.
1: Echt? Wusste ich gar nicht. Ach du Seiche, wo kriegen wir denn jetzt die ganzen Tiere her, Kalle?
3: Herrgott nochmal, das war ironisch gemeint, Gisela. Natürlich eröffnen wir eine Tankstelle. Was denn sonst?
1: Was kann es denn für Sie tun, seltsam grüßende Oma? Vielleicht darf es Ihnen ein fast kostenloses Mettbrötchen anbieten oder wollen Sie einfach nur volltanken?
2: Aber ich besitze doch gar kein Auto.
0: Ja, was wollen Sie denn dann hier?
2: Erstens wollte ich fragen, ob Sie etwas leiser sein könnten. Ich wohne direkt da vorne. Und zweitens steht auf Ihren Plakaten, dass heute bei der Eröffnungsfeier Wolfgang Petri auftritt.
3: Ach ja, stimmt ja. Hey, Jaro, dein Auftritt. Schwing gefälligst deinen Arsch auf die Bühne.
1: Bühne? Wir haben eine Bühne?
3: Ja, natürlich die Hebebühne da vorne in Jaros Werkstatt. Los, Jaro, fang an!
4: Das ist Wahnsinn! Warum schickst du mich in Hölle? Hölle! Weiter weiß ich nicht. Danke, ihr wart wundertoll.
3: Ist gut, das reicht jetzt. Jetzt zufrieden, alte Eule?
2: Aber das war doch niemals Wolfgang Petri.
3: Na und? Sie sind doch auch nicht Wolfgang Petri.
2: Na schön, dann gehe ich jetzt nach Hause.
3: Hier geht keiner nach Hause, der kein Benzin gekauft hat.
2: Aber ich besitze, wie gesagt, kein Auto.
0: Was?
1: Set, kaufen Sie so einen Kanister voll. Sie merken doch, der Typ ist irre.
2: Na schön, was macht das? Ach hier, nehmen Sie die 40 Euro, ich will bloß weg.
0: Ja, genau. Gehen Sie weg und vielen Dank für den Besuch.
1: Na, das läuft doch super bis hierher.
3: Hast du eigentlich schon Benzin gekauft?
1: Ist? Aber es arbeitet doch hier.
0: Was war das?
1: Ja, ist das schon gut. Ich kauf auch Benzin.

0: Radio FFN Serie.
1: Die Firma.
0: Liebe, Intrigen, Portokosten.
1: Schicksale rund um das Wirtschaftsimperium des Fritz F. Niedmeier.
2: Verdammt, ja, Clemens Maria sitzt immer noch in Geiselhaft. Ich kann es jetzt auch nicht mehr ändern. Es ist schwierig genug, hier die Übersicht zu bewahren. Also, kurz nachdem die dänische Agentin Larsen, verkleidet als Langhaar-Dackeldame Norbert, dem Firmentackel, das Geheimrezept für das bruchfeste Knäckebrot entlockt hat, gerät sie in die unbarmherzigen, brutalen Hände des Tierfängers, den die eifersüchtige Frau Graumann auf sie angesetzt hatte. Jetzt liegt die Agentin auf der Ladefläche eines LKWs und rollt einem fürchterlichen Schicksal in der ortsansässigen Tierversuchsanstalt. Was nützt ihr jetzt das Geheimrezept, das sie immer noch unter ihrem Dackelkostüm verborgen hält? Nichts. Der LKW ist durch nichts auf der Welt mehr aufzuhalten. Durch nichts? Plötzlich rollt quietschend ein Kinderwagen auf die Fahrbahn. Doch, das konnte den LKW aufhalten. Knapp dem Herzinfarkt entgangen, springt der Tierfänger aus dem Führerhaus und lässt seiner Freude, dass er den Kinderwagen nicht zermalmt hat, freien Lauf.
3: Du verdammtes Rotzball, kannst du nicht gucken, wo du herfährst? Die Flippe sollte man dir wegnehmen, wenn ich das überhaupt schon sehe. Kinder am Steuer!
2: Aber da täuscht sich der Tierfänger gewaltig. Am Steuer des Kinderwagens sitzt keineswegs ein Kleinkind, sondern zwei maskierte, gut durchtrainierte Heranwachsende.
4: Schnauze halten, Hände hoch, an den Wagen lehnen und Beine auseinander, ja?
3: Oh Himmel, militante Tierschützer!
5: Genau, und wir werden dich jetzt mit dein imperialistisches Henkerhandwerk legen. Los, Boris, mach schon mal die Ladeklappe auf und befreie die armen, gestundenen Tiere. Ich kümmere mich um diesen Falterknecht.
4: Okay, Steffi. Ja. Aber nimm ihn nicht zu hart ran,
5: nee,
4: ja?
5: Nee.
2: Boris und Steffi? Natürlich ahnen sie nicht, dass sie mit ihrer eigentlich lobenswerten Aktion das Imperium ihres Vaters Fritz F. Niedmeier in Gefahr bringen. Werden sie die Geheimagentin Larsen befreien? Boris öffnet die Klappe zum Laderaum und wird von den Tieren euphorisch begrüßt.
4: Von euch, aber jetzt seht zu, dass ihr hier wegkommt, ja?
2: In Windeseile haben sich all die Tiere aus dem Staub gemacht. Alle bis auf eins. Boris kann es nicht glauben. Vor ihm sitzt ein Tier, halb betörend, schöne Frau und halb Langhaardackel.
4: Ey, was bist du denn für ein Tier, hä?
5: Ich bin kein Tier, ich bin eine Frau.
4: Eine Frau? Ein ganz normaler Mensch?
5: Ja, komm, Süßer, befreie mich.
4: Tut mir leid, du. Ich kann dich nicht befreien. Wir sind Tierschützer und keine Menschenschützer, weißt du?
2: Schwer fällt die Ladeluke wieder in das Schloss. Bleibt die Agentin also doch gefangen? Wird das Geheimrezept für das bruchfeste Knäckebrot also doch nicht in die Hände der dänischen Knäckebrotindustrie fallen? Aber was ist mit Norbert? Wird er es seelisch verkraften, seine neue Geliebte zu verlieren? Wird Frau Graumann ihn über all das hinwegtrösten können? Und was macht Steffi eigentlich mit dem Tierfänger? Tut sie ihm womöglich Gewalt an? Gewalt? Clemens Maria! Wird ihm in seinem Beiruter Geiselgefängnis wohl auch Gewalt angetan? Verpassen Sie auf keinen Fall die nächste Folge von Die Firma.

0: bei Frieda und Anneliese.
1: Sag mal, Frieda, was hängt da bei euch am Baum? Sind das Rosinen?
2: Ich hab vergessen, die Pflaumen zu ernten dieses Jahr. Und Reinhard hatte mir extra einen Zettel hingelegt.
1: Liebe Mutti, bald ist Dezember, auf dem Baum, da hängt eine Pflaum. Fluxe ab, zapp, zrapp.
2: Anneliese, du wirst immer alberner im Alter.
1: Steht da doch. Nee, Frieda, du, ich würde die vertrockneten Pflaumen wohl nehmen, wenn du sie geerntet hast.
2: Was willst du denn mit Trockenpflaumen? Geht's auf den Lokus nicht mehr so hui hui?
1: Da kannst du herrlichen Aufgesetzten von machen. 10 Liter Schnaps rüber, 3 Kilo Zucker, eine Woche blau.
2: Was? Verbraucht ihr 1,5 Liter Schnaps pro Tag?
1: Nur wenn er lecker ist.
2: Aber Anneliese, beim besten Willen, ich kann nicht mehr auf den Baum. Ich brech mir das Genick.
1: Stell dich nicht so an. Das kann man doch heute alles nageln.
2: Ich sag Anita nachher Bescheid.
1: Was soll die machen? Mit dem Kopf gegen Baum laufen, dass die alle runterfallen? Die klettert da doch auch nicht hoch.
2: Wenn ich den Schäferhund von Sickendieks freilasse, dann sollst du mal sehen, wie schnell die auf den Baum kommt.
1: So erntet ihr euer Obst.
2: Ich sag immer, so ein Schäferhund, der ist Gold wert. Wir hatten dieses Jahr 4 Doppelzentner Kirschen.
1: Und wieso hast du denn vergessen, die Pflaumen zu ernten?
2: Hasso hatte 3 Wochen Durchfall.

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1: Tour de Spock oder Ja, mir san mit dem Radl da.
2: Kinders, ist das nicht herrlich, so eine richtig gemütliche Radtour durch die Natur, durch den frischen Wind, um die Nase wehen zu lassen, ja?
3: Starke Umweltverschmutzung durch Industrieabgase, beachtliche Mengen von Kohlenmonoxid und zum Teil verbrannte Kohlenwasserstoffe.
2: Ja, richtig, Spocky. Frische Luft eben, wie in meine kleine Jadelaube auf der Erde, nicht?
4: Ach, vielleicht gibt's auch ein kühles Bierchen, wie auf der Erde.
2: Ja, das wollen wir auch hoffen. Als Gürgen!
5: Oh.
2: Ja, jetzt tritt doch mal ein bisschen schneller, du Lamasch, wir brauchen Proviant.
5: Ja, ich kann nicht so schnell, ne?
2: Hey, check auf, sag mal. Was trinkst du da eigentlich, hä?
6: Das ist das gute Pieselstar Kaktiv, sehr gesund.
2: War da nicht gerade letztens die Meldung, dass das Zeug giftig ist, hä?
3: Sie befinden sich im Irrtum. Das Zeug ist zwar tödlich, aber nur in purer Form.
6: Da, aber das hier ist in purer Form.
5: Faszinierend. Kirk, warum liegt denn Chekhov da im Straßengraben, hä?
7: Er schrie plötzlich auf, ist umgefallen und war tot.
5: Ach so.
2: Ja, jetzt hör doch mal lieber auf, blöde Fragen zu stellen. Sondern tritt mal lieber etwas schneller, du hängst andauernd zurück.
5: Du hast gut reden, Benno, ne? Ich muss halt eure Sachen hinter mir herziehen und mit der dicken Frau Hildegard auf dem Tandem fahren, ne?
8: Jetzt hör auf zu meckern, Hans-Jürgen. Ich hab schon extra aufgehört mitzutreten, damit ich mich ganz leicht machen kann.
2: Sag mal, dicke Frau Hildegard, schick siehst du heute aus. Wo hast du denn eigentlich in deiner Größe Radlerhose der bekommen, ne?
8: Das hab ich gar nicht. Ich hab mir einfach die Beine bunt angemalt.
7: Also, liebwerte Freunde, der Worte sind genug gewechselt. Ich muss jetzt langsam was zum Beißen haben.
8: Oh ja, los, Hans-Jürgen, füttere mich.
5: Das nervt mich nicht schon wieder. Mich. Ihr wisst doch, dass ich im Bollerwagen nichts mehr zu essen reingekriegt habe, weil Kork musste ja unbedingt seinen Fernseher mitnehmen und Benno seine Werkzeugsammlung.
8: Was? Nicht zu essen? Na warte, du Mörder!
5: Fahrrad, ich fahr rum.
7: Sie müssen sich nur richtig abräumen lassen. Das ist halb so wild. Versuchen Sie es mal.
2: Mit dem Kopf zuerst ist natürlich völlig ungeschickt, nicht?
7: Na, dann seht euch mal um, ob ihr hier einen hübschen Supermarkt findet. Ich hätte gern ein paar saftige Steaks.
5: Oh, ich glaube, es hat mir was gebrochen. Ich kann nicht gehen, sonst krepiere ich auf dem Weg. Ehrlich.
7: Ich habe schon öfter Männer zum Sterben bestimmt, um das Leben anderer zu retten.
2: Richtig, Kirky. Wozu hat man schließlich Praktikanten, nicht?
5: Ja, dann humpel ich halt mal los, ne?
7: Faszinierend. Ja, aber zuerst müssen sie doch mal lernen, wie man fällt, damit sie sich nicht wehtun.
5: Nicht schon wieder schubsen, Kirk.

0: große Momente der Weltgeschichte.
1: Halt, Passkontrolle.
2: Abteilung, halt!
1: Also, die 80 Elefantli, 736 Berittene, die Erziehungsberechtigte und der Sänger, das macht zusammen nach der helvetischen Mautordnung für Passüberquerungen mit kriegerischer Okkupationsabsicht. 103 Fränkli, 14 Rappern.
2: Hildrubier, kannst du mir was leihen?
3: Ja, nix da, Hannibal. Du schuldest mir noch was aus Spanien. Denk ja nicht dran.
4: Aus der Reihe Große Momente der Weltgeschichte hörten Sie heute Hannibal, nebst Armee, aber völlig abgebrannt, beim ersten gescheiterten Versuch, die Alpen zu überqueren. 219 vor Christus, Dienstag, Zollstube.

0: Scheiß.
1: Weißt du, was das Allerschlimmste auf der Welt ist? Das Unentschuldbarste.
2: Nee? Was denn, Kurt?
1: Wenn unprofessionell gezapft wird. Ja.
2: Klar, Kurt, das ist ein Kapitalverbrechen, ja?
1: Eben, ne? Mhm. Und deshalb, alle an die Wand. Und da ist das Gnadengesuch schon berücksichtigt.
2: Ja, ich finde das auch nicht richtig, wenn sich der Bierspiegel unter dem Eichstrich befindet.
1: Bierspiegel unterm Eichstrich? Bin ich blöd? Oder du?
2: Du natürlich, du Vollidiot. Entschuldigung, hatte mich einen Moment nicht im Griff.
1: Glaubst du wirklich, ich bin ein Idiot, Ferkel?
2: Aber nein,
1: hä?
2: Kurt, du doch nicht.
1: Was?
2: Du ein Idiot. Hä? Nein, undenkbar.
1: Was ist? Was ist?
2: Hä? Doch, Kurt, in aller Freundschaft.
1: Was?
2: Ich halte dich tatsächlich für einen kompletten Vollidioten.
1: Was ist? Hä?
2: Guck dir allein nur mal an, wie du seit Jahren rumläufst. Zugepisste NATO-Unterhose, Stiefel, Kordsacko mit Göbelflecken, scheiße Reste am Kopf. Wie würdest du denn so einen nennen? Hä? Nobelpreisträger?
1: Ach ja? Seit wann gibt's denn Kleiderzwang bei Genies, hä? Du Mittelschüler, hä?
2: Keine scheiße Reste am Kopf kann man doch wohl kaum als Kleiderzwang bezeichnen. Und zugestrullte NATO-Unterhosen auch nicht als saloppe Freizeitkleidung.
1: Du kleinbürgerlicher Spießer!
2: Oh, so. Und was ist das da? Hä? Was da an deinem Hintern klebt? Hä?
1: Muckel.
2: Muckel. Weißt du, wie lange das Tier schon tot ist?
1: Nee.
2: 4 Jahre.
1: Aha.
2: Seit 4 Jahren kleben die mumifizierten Teile eines toten Meerschweinchens an deinem Arsch. Wie würdest du denn so einen nennen? Hä?
1: Erwin oder Monika.
2: Na Quatsch. So einen würde jeder ein Vollidioten nennen. Und sonst nix.
1: Du Rassist. Ja? Intolerante Schwein!
2: Nein, nicht so, Kurt. Ich bin weiß Gott tolerant. Aber es muss doch immer noch erlaubt sein, einen ausgemachten Vollidioten zu nennen.
1: Geistig anders befähigter heißt das, ja?
2: Was?
1: Ja.
2: Wo sollst du denn wohl geistig anders befähigt sein? Stehen und kacken, dazu reicht dein Stummelhirn gerade.
1: Im Stehen kacken sogar. Kann nicht mal jeder.
2: Ach, ich bin es leid. Oh ja, ich bin es so leid, meine besten Jahre an der Seite eines Vollidioten zu vergeuden. Jetzt ist Schluss. Ich verlasse dich, Kurt.
1: Der.
2: Bedeute ich dir denn gar nichts?
1: Ich dachte, ich hätte dir das gezeigt in all den Jahren.
2: Wie? Dass ich dir scheißegal bin, Kurt?
1: Genau, so sieht das aus, ne?
2: Ich bin ein Stück Scheiße. Ein wertloses Stück Scheiße. Nicht mal ein Riesenvollidiot vermisst mich. Nicht mal der größte Vollidiot aller Zeiten hält was von mir.

0: Sie reiten für Freiheit und Gerechtigkeit. Die drei Musketiere. Heute...
1: Die Lichter gehen aus.
2: Potztausend, Porthos, musst du denn noch so spät lesen?
3: Ja, zum Donnerwetter, mache endlich das Licht aus. Sonst kann er morgen allein die Gräfin befreien.
4: Ja, doch, bei allen.
2: Endlich.
1: Das war die schläfrige Folge der drei Musketiere. Sie hörten heute, die Lichter gehen aus.

0: Der kleine Tierfreund.
1: Ein kleiner schwarzer Punkt erscheint am Himmel, wird größer und größer. Der Fischadler schießt herab, fängt sich mit laut schlagenden Schwingen 2 Meter über dem Ziel, bockt auf und kotet plaudernd säuerlich pestende Exkremente auf seinen Horst. Horst Simaniak ist 35 Jahre und arbeitet als solcher auf der Adlerwarte Berlebeck. Von oben bis unten zugekackt sitzt er den ganzen Tag mit einem Fischadler auf dem Kopf draußen auf dem Rasen. Am schlimmsten war es, als der Greif Junge hatte. Die kleinen Biester schissen ihm ins Ohr, auf die Augen und zupften mit den gelben Schnäbeln an seiner Nase. Der Terzel schleppte dauernd tote Fische an, deren Reste die Jungvögel in seinen Hemdkragen erbrachen. Oft musste er sich abends duschen, bevor er seiner Frau unter die Augen treten konnte. Sein Kollege Horst Schwarz hat es da besser. Er arbeitet beim Lämmergeier, der meist mit dem Kopf in einem Schafkadaver steckt. Nur selten horstet er auf, lässt dann aber oft äußerst unangenehme, nach verwesten Hammeln müffelnde Darmwinde über Horst Schwarzens Gesicht streichen. Auch er hat schon oft seine Eltern verflucht. Warum haben sie nicht Adolf genannt oder Rhododendron-Hecke, auf das die liebliche Nachtigall womöglich in seiner Unterhose brütete? Schon als kleiner Steppke konnte er nicht nach draußen gehen, ohne dass sich ein vorwitziger Greif auf seinen Kopf setzte und gleich mit dem Nestbau anfing. Nie hatten ihm die Lehrer seine Geschichte geglaubt, wenn er mit Bussard Fäkalien marmoriert zur Schule kam. Seine Lehrstelle bei der Bank war schon nach 2 Tagen wieder los. Die Kunden des gediegenen Kreditinstituts wollten sich nicht an die Vogelscheiße am Kopf ihres Sachbearbeiters gewöhnen. Da kam die Stellenausschreibung der Adlerwarte Berlebeck wie gerufen. Er und Horst Simaniak fühlen sich hier ganz wohl. Beide sind verheiratet. Manchmal treffen sich die Ehepaare nach Feierabend. Die Männer fachsimpeln dann über Nestmaterial und die Frauen rupfen ihnen dabei liebevoll den Guano aus den Haaren. Bis zum nächsten Mal, ihr kleiner Tierfreund.

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0: große Preis oder ein heiteres Spiel für gescheite Mutanten? Nein, Hans-Jürgen, leider falsch. Gandhi ist nicht richtig. Rambo wäre es gewesen. Schade, schade.
1: Ja, die verwechsel ich andauernd, ne, weil die so ähnliche Klamotten haben.
0: Das macht ja nichts. Ja. Sie sind trotzdem nochmal dran. Was darf es denn sein?
1: Perversionen 70, bitte.
0: Perversionen 70, ja. Wie lang ist das Geschlechtsteil eines ausgewachsenen Vulkaniers? In Zentimeter, bitte, Hans-Jürgen.
1: Das weiß ich nicht. Der Spock, der duscht ja auch nie mit uns zusammen, ne?
0: Da drückt der Herr Spock. Der muss es ja auch wissen. Also, wie viel Zentimeter sind's denn nun?
2: Genau 17,9, habe ich ausgerechnet.
0: Absolut korrekt.
1: Ach, Mann, alter Angeber. Das verwechselt er doch mit seiner Ohrenlänge, ey.
0: Herr Spock, Sie können jetzt wählen. Sie zeigen auf Sprüche 50. Also, nennen Sie ein beliebiges Zitat aus der Bibel. Das war ein recht bekanntes Buch in den ersten zwei Jahrtausenden der Galaxis. Oh, da hat ja schon wieder der Hans-Jürgen dazwischen gedrückt.
1: Aber ich weiß das gar nicht. Aber doch, ich glaube, eins war im 12. Buch der Vulkanier, Auge um Auge, Ohr um Ohr.
0: Nein, das ist wieder einmal falsch. Herr Spock, wissen Sie einen?
2: Sie säen nicht, sie ernten nicht. Und sie vermehren sich doch. So ungefähr hieß es ja wohl, oder?
0: Aber so hieß es doch ganz genau. Faszinierend, Herr Spock, alle Achtung. Ach, haha, und da drückt auch schon wieder der Hans-Jürgen. Also, bitte, welches Feld soll's denn sein?
1: Ah, da ist ja jetzt nur noch das eine, ne? Kacken 80 mit dem Fragezeichen.
0: Ah ja, das ist auch gleich eine Wissensfrage. Oh. Wie viel Blatt Toilettenpapier verbraucht durchschnittlich ein ausgewachsener Klingone pro Jahr?
1: Da habe ich damals gefehlt, ey. Dann muss es passen, leider.
0: Ja, Hans-Jürgen, das hatte ich mir auch schon so gedacht. Also, Herr Spock, wissen Sie es denn?
2: 1.771.551.
0: Aufs Blatt genau! Ja, und damit sind wir auch schon wieder am Ende unseres Spiels angelangt. Schauen wir doch mal auf den Punktestand. Gewonnen hat, wie erwartet, der Herr Spock. Sie gewinnen 8.500 Föderationsschekel. Gratulation! Tja, und verloren hat natürlich unser Hans-Jürgen mit minus 12.700 Föderationsschekel, die er jetzt an uns bezahlen muss.
1: Aber was ist...
0: Für einen guten Zweck, selbstverständlich. Für die Renovierung der Walter-Spabier-Gedächtniskirche.
1: Aber so viel Geld habe ich doch gar nicht.
0: Na, das macht doch auch nichts. Dann bleibst du eben ein wenig hier und arbeitest das ab. Das geht auch.
1: Nein, aber...
0: Und wir sehen uns wieder in 4 Wochen beim nächsten Mal. Bis dann!
3: Ja, Hans-Jürgen, und du kannst ja schon mal darüber gehen. Da hinten an der Wende, da hat so ein kleines Häufchen hingemacht. Das kannst du ja schon mal wegräumen,
0: Hans-Jürgen, machst du das ja,
2: Faszinierend.
1: Ach, halt's Maulsbock, ey.

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0: mein Herr, dieses Modell hier ist wunderbar geeignet für unterwegs.
1: Was ist denn das hier?
0: Ja, da können Sie die Arbeit zum Beispiel in der Postkutsche erledigen, während Sie reisen.
1: Oh ja, und was kann das?
0: Alles. Oder sagen wir, fast alles. Also schreiben, rechnen, Grafiken erstellen und das Beste, ein Spracherkennungsprogramm.
1: Och, was soll ich sagen?
0: Doch, Sie können einfach drauf lossprechen und er notiert alles mit.
1: Er?
0: Ja, Sie können wählen zwischen Albin, Paul und Rudolf. Nächste Woche bekommen wir noch mehr Modelle rein, aber zurzeit ist das leider alles, was wir da haben. Probieren Sie doch ruhig mal einen aus.
1: Ja gut, das mache ich dann mal.
2: Das war aus der Reihe Große Momente der Weltgeschichte. Das Laptop ist älter als bisher angenommen. Ende des 19. Jahrhunderts in einem Krämerladen mit angeschlossenem Sklavenhandel.
1: So, und wie viel ist 12 mal 723 geteilt durch 57?
3: 96!
1: Haha, falsch!
0: Nun ja, es ist halt ein Microsoft-Produkt, Sie verstehen?

0: Mal ehrlich, das kam Ihnen doch bekannt vor. Richtig. Das, was wir gerade gehört haben, war ein Ausschnitt aus der neuen Single des Popkomponisten und Allround-Künstlers Gerd Capriati, der hier in Niedersachsen, genauer gesagt in Kosmisch-Zabern, einem kleinen Ort in der Nähe von Hannover, lebt und wirkt.
1: Der Ausgangspunkt für alle meine Kompositionen ist die Idee. Die erste Idee, genauer gesagt. Und wenn die da ist, dann wird komponiert. Und nur dann wird komponiert.
0: Es gibt auf dem deutschen Markt wohl keinen, mit dem Gerd Capriati nicht schon zusammengearbeitet hat. Matthias Reim, Grönemeyer oder Achim Reichel, alle haben sie sich von ihm beraten lassen, und wenn man genau in deren Musik reinhört, dann hört man die capriatischen Einflüsse auch sofort heraus. Hier zwei Beispiele.

0: Fragt man den Künstler, welches wohl der Grund für die große Resonanz der Pop-Produzenten auf seine Aktivitäten ist, dann sagt er freimütig:
1: Ich bringe ihnen wohl etwas Erdung in ihre Songs. Sowas Urwüchsiges. Die sind ja heutzutage gar nicht mehr auf der Welt. Viel zu abgehoben. Was wissen die noch von den Nöten des Arbeiters, der morgens mit der Straßenbahn zu seinem Job fährt? Oder einer Prostituierten, die nach der Arbeit feststellt, dass ein Freier mit Falschgeld bezahlt hat. Nichts.
0: Auch international wird das Echo auf Gert Capriatis Aktivitäten immer größer.
1: Ja, dieser Brian Adams kam im letzten Jahr auf mich zu und wollte von mir etwas. Naja, die Single ist wohl ganz erfolgreich.
0: Das kann man wohl sagen. Und hier ist Everything I Do It For You.

0: Mein Gott, Brunks, das Auto ist ja schon wieder hinüber. Was ist denn jetzt damit los? Wird ja immer langsamer.
1: Ja, ein bisschen ist gar nicht so wild. Das ist nur der Kühler, der ein bisschen dampft. Ich mache jetzt mal die Scheibenwischer an.
0: Was läuft denn da für ein grüner Schleim hier vorne über das Armaturenbrett?
1: Ja, das ist ein Synthetiköl. Ja, das ist meine...
0: Voll
1: ich meine, ich hatte das abgekittet und ein bisschen Isolierband drüber, aber wenn du die ganze Zeit 180 fährst, das hält der Motor dann nicht. Also von der Temperatur her hält dieser Proppen dann nicht mehr drauf.
0: Ja, wir schaffen das doch nie in die Sendung rein.
1: Wir schaffen das.
0: Das schaffen wir nie.
1: Doch.
0: Glaube ich nicht.
1: Doch.
0: Das schaffen wir.
1: Also von der Temperatur.

0: Deutsch, sagt Kalle da. Gisela sagt er, es hat er so ein viele niedliche Spaghetti-Trägerkleidchen gesehen, aber noch keine Frau, deren Körper darin so umwerfend zur Geltung kommt.
1: Und dann hat sie den Heiratsantrag gemacht. Sims, Gisela? Du bringst alles durcheinander, Guntram.
0: Nein, nein, Gisela hat schon recht. Kurz danach hat er um es angehalten.
1: Wie romantisch. Wann lernen wir denn den mal kennen? Wir sind schließlich deine Brüder.
0: Kalle ist sehr soll. Ihr lernt ihn dann ja spätestens bei der Trauung kennen.
1: Wann ist es denn? Feiert ihr bei uns zu Hause in Gießen?
0: Ist alles noch nicht raus. Ich hab auch Kalle noch um etwas Bedenkzeit gebeten. Schließlich ist das eine Entscheidung fürs ganze Leben.
1: So, davon ist deine Fleiße, Gisela.
0: Okay, danke, Guntram.
1: Oder nicht für.
0: Danke, Gisela.
1: Bitteschön.
0: Dass ihr mich auf dem Weg zurück nach Gießen hier vorbeigefahren habt,
1: ja.
0: Ne? Tschüss.
1: Tschüss.
0: Macht's gut. Wann sitzt
1: ihr? Tschüss. Tschüss. Da geht sie hin, unser Schwesterlein. Glaubst du eigentlich den ganzen Blödsinn mit Kalle und heiraten, Gisela?
2: Kein Sterbenswörtchen, glaube ich, Guntram. Wer heiratet denn freiwillig mit der Stimme?
1: Und vor allem mit dem Sprachfehler.
2: Tschüss.
1: Tschüss. Tschüss.

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1: Die Firma.
0: Liebe, Intrigen, Portokosten.
1: Schicksale rund um das Wirtschaftsimperium des Fritz F. Niedmeier.
2: Nachdem Niedmeier erfährt, dass auf Zypern eine Fabrik sein bruchfestes Knäckebrot mit normalem, bröseligem Knäckebrot nachahmt und unter der Bezeichnung Niedmeiers Echtes auf den Markt wirft, beschließt er, die Produktion dieses Erfolgsschlagers einzustellen, um zu verhindern, dass der ehrenwerte Name Niedmeier in irgendeiner Form beschmutzt wird. Damit ist zwar ein Problem gelöst, aber gleichzeitig mehrere neue aufgeworfen. Aber Niedmeier hat keine Zeit, sich damit zu beschäftigen, denn zunächst verlangt seine Tochter Steffi nach seiner Aufmerksamkeit.
3: Also, was ist passiert?
4: Etwas ganz Schreckliches, Papa.
3: Ja, nun sag doch endlich was.
4: Boris ist verschwunden.
3: Na prima. Und hat er etwa gedroht, wieder aufzutauchen?
4: Nein, Papa, dein Sohn, der ist richtig verschwunden. Weg, echt ganz weg.
3: Ja, super. Endlich. Darauf habe ich seit 18 Jahren gewartet. Frau Jaumann,
5: ja. Machen
3: Sie zur Feier des Tages eine Flasche Champagner auf. Und du, mein Töchterchen, nimm dir ein Beispiel an deinem Bruder und sieh zu, dass du Land gewinnst, gell?
2: Es gibt Situationen, da muss man Menschen vor sich selber schützen. Das war gerade eine. Also unterbrechen wir Niedmeier hier, um unserem Programmchef die Gelegenheit zu geben, ihn kurz ins Gebet zu nehmen. Immerhin war Fritz F. Niedmeier bei unseren Hörern der beliebteste Mann des Jahres 1988. Und jetzt zeigt er sich als herzloser Rabenvater? Will er wirklich alles aufs Spiel setzen? Warten wir ab, was das Gespräch mit dem Programmchef ergibt. Können wir wieder?
3: Ja, also nochmal. Steffi, um Himmels Willen, was ist passiert?
4: Etwas ganz Schreckliches, Papa.
3: Ja, aber nun sag doch endlich was.
4: Boris ist verschwunden.
3: Oh Jott, weg? Richtig weg?
4: Ja, ich glaube, nachdem wir diese Tierbefreiungsaktion da gemacht haben, ne? Da ist er in die Hände von so einem Tierquäler gefallen, Papa.
3: Nein.
4: Ich glaube, die haben den in eine Tierversuchsanstalt verschleppt.
6: Ha! Wir werden ihn befreien! Wir werden eine gnadenlose Attacke reiten, bis diese Furcht des Grauens genommen ist. Alles hört auf mein Kommando!
7: Herr Niedmeier, Chef, was ist mit der Firma? Wer soll sich darum kümmern, gerade jetzt, wo wir vor dem Ruin stehen?
6: Ach, Watschrare! Was stört mich, der schnöde Mammon? Soll sie untergehen, diese verdammte Firma? Jetzt geht es um Wichtigeres. Jetzt geht es um meine Familie.
7: Aber wenn...
2: Fritz F. Niedmeier gibt es kein Wenn und kein Aber mehr. Er kümmert sich um das Schicksal seines Sohnes. Das ist der Fritz F. Niedmeier, wie wir ihn kennen und lieben. So kann er auch 1989 Mann des Jahres werden. Aber wird er dann auch noch eine Firma haben? Oder wird die nun wirklich untergehen? Und was erwartet Niedmeier in der Tierversuchsanstalt? Wird Boris wirklich dort gefangen gehalten? Und selbst wenn? Was mich vielmehr interessiert, ist die Frage, wo eigentlich Suzette seit Wochen steckt. Werden wir bald mal wieder etwas von ihr hören?
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0: bei Frieda und Anneliese.
1: Wir haben eine Einladung gekriegt von Westerholz zum 65. von der jüngsten Tochter.
2: Ach, ist sie auch schon so alt? Hab ich seit der Konfirmation nicht mehr gesehen.
1: Ja, wie auch? Die wohnt ja auf der anderen Seite von der Bundesstraße.
2: Zu solchen hat man keinen Kontakt. Und seit dem vielen Lkw-Verkehr sieht man die Nachbarn von gegenüber nicht mal mehr.
1: Da ist sogar ein ganz neues Baugebiet entstanden.
2: Hat man doch noch nichts von mitgekriegt.
1: Ja, so eine Bundesstraße, die zerschneidet ein ganzes Dorf in zwei Hälften. Ich glaube, seit 30 Jahren hat es auch keine straßenübergreifenden Ehen mehr gegeben.
2: Wo sollen die sich auch kennenlernen?
1: Doch warte, eine gab's. Nienhüsers Nadine mit Vrontekops Marcel. Die haben sich im Internet kennengelernt, obwohl sie bloß 20 Meter auseinander wohnen.
2: Aber man quer über die Straße. Selbst die Schulen waren ja getrennt.
1: Stimmt, westlich von der Bundesstraße gab's nur Hauptschüler, weil die ja keinen Zugang zur gehobenen Anstalt hatten.
2: Nee, das ist die höhere Bildung nicht wert, dass man totgefahren wird.
1: Und die von Ostenseite mussten alle zum Gymnasium, konnten sie aber in Wirklichkeit gar nicht, alle zu dösig. Oh.
2: Und das ist bloß eine Bundesstraße. Nun nehmen mal die, die links und rechts vom Mittellandkanal wohnen. Die haben nicht mal mehr ein gemeinsames Bienenstichrezept.
1: Däh.
2: Südlich mit Butter, nördlich mit Margarine.
1: Vom wegen Straßen und Kanäle verbinden. Ein Däubel tun die.

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0: Roberto Blanco, ein Spaßmacher, wie er lebt und lebt, sei es nun auf der Party, beim Tiramisu oder auf dem Tennisplatz. Der braungebrannte Sunnyboy der deutschen Unterhaltung ist immer für Rambazamba gut. Zum Beispiel auch seine Texte hören wir doch noch einmal rein.
1: Tag aus und Tag ein, ein bisschen Spaß muss sein.
0: Ja, das sind...
2: Ei, hoschen Sie mal! Wissen Sie ordentlich, wie spät es ist? Haben Sie schon mal was vom Mittagsruck?
0: Aber Sie kennen doch unsere Sendung Geheimnis deutscher Schlager, die übrigens jetzt gerade im Augenblick live läuft und deswegen möchte ich hier...
2: Schlage?
0: Ja.
2: Kenn ich nicht und interessiert mich auch nicht. Ich möchte bloß mal gern wissen, was das für ein Geheimnis sein soll, wenn Sie die Verstecke so laut aufdrehen, dass ich unten aus dem Bett falle.
0: Aber hören Sie doch mal zu, guter Mann. Ein Sender wie unserer ist nun einmal darauf angewiesen, ein zielgruppenorientiertes Hörerprogramm abzuliefern.
2: Sende?
0: Ja?
2: Sende?
0: Was?
2: Ich sende, ich glas mal meine Faust drüber. Dann hat sich aber ausgesendet.
0: Na, nun werden Sie aber mal...
3: Was ist denn jetzt schon wieder? Möglich? Ich glaube, ich höre nicht richtig.
0: Nein.
3: Das ist in mein Auto und auf einmal ein bisschen Spaß, wo sei von Roberto.
0: Ja.
3: Das ist so verrückt, weil ich habe nämlich das Lied 15 Jahre nicht mehr gehört und auf einmal spielen sie es in Dänisch.
0: Sag mal, wer sind Sie denn jetzt hier? Das reicht mir.
3: Ich bin mal der Wägler.
0: Ja, und?
3: Heinz Wägler. Sagen Sie, ist denn der Herr Brunks gar nicht da?
0: Kenn ich nicht.
2: Sind denn jetzt hier alle übergeschnappt? Was ist denn das für ein dober Dackel?
0: Meine Herren, wenn Sie bitten draußen vor der Tür warten würden, bis die Sendung vorbei ist, ja?
3: Was heißt dann hier? Warte, ich kenne mich da aus. Ich weiß doch Bescheid. Der Regler hier zum Beispiel. Dieser Regler, der spielt Musik.
0: Lassen Sie den Regler los. Halt nicht hoch, den Fahrräder.
2: Ich will nicht sofort die Musikleute machen, wenn ich mich beschwere hier.
3: Dann kommt das gut.
0: Hilfe, warum hilft mir denn hier keiner?
3: Sie helfen Ihnen. Und jetzt dieser Regler.
0: Sie lassen den Regler los hier. Lassen Sie den. Geben Sie die Hand weg. Geschieht.

0: wartet. Alle Schweine, die werden wir noch kennenlernen. Verdammte Bande, wartet.
1: Aus der Serie Große Momente der Weltgeschichte hörten Sie heute, der Showmaster Wolfgang Lippert erfährt, dass er die Sendung Wetten, dass an seinen Erzrivalen Thomas Gottschalk abgeben muss. Später spült er seinen Ärger bei Hedwig in den Moderatorenstuben runter und wäre um ein Haar seinen Führerschein losgeworden, hätte Hedwig ihm nicht rechtzeitig den Autoschlüssel weggenommen. Mainz im Juni des Jahres 1993.

0: Weibchen bin.
1: Doch, Frankie. Na, wie haben wir's denn heute? Was soll's denn sein?
2: Hm? Wir nennen den Schmutzigen und den Sprechigen.
1: Ja, komm sofort, ne? Ja, sieht so aus, als ob's kälter würde, nicht?
2: Ja, mit ihrer Prostata.
1: Denn sein?

0: Ach, werte Frau, wären Sie wohl so nett, mir ein Mineralwasser und eine Frühlingsrolle zu geben, ja?
1: Ja, ich hätte ja schon einiges gesehen an Prostatas, ne? Nach diesem Arzt. Das war so ein türkischer, ein ganz feiner Kerl. Aber Ihnen, Herr Pankowski, das sieht ja aus, als wenn da ein Itis in den Arsch reingekrabbelt wäre. Muss ich mal vorstellen, Edith. Hatte der selbst als Türke noch nicht gesehen, sowas.
2: Könnten wir vielleicht später drüber reden, Brecki? So, jetzt erst einmal das Mineralwasser, bitteschön, ne?
1: Sie sind dann aber nicht mehr zeugungsfähig, hat er noch gesagt, wenn wir dem Bengel mit Ketten hinten aus den Arsch reißen. Aber hätte ich ganz gerne noch so einen kleinen Pankowski.
0: Entschuldigen Sie, dass ich mich einmische, aber ich bin Arzt. Solange Ihre Hoden funktionieren, steht der Zeugungsfähigkeit eigentlich nichts im Wege. Sind Sie denn verheiratet?
1: Ja, schon, aber die Frau ist seit 10 Jahren tot.
0: Ah, ja.
1: Zwischen Kopf und Füße regelrecht weggefault. Aber da ist ein Vermögen an Fliegenspray draufgegangen, kann ich Ihnen sagen.
0: Ja, vielleicht machen Sie ja noch mal eine neue Bekanntschaft, hm?
1: Ich hatte schon ein bisschen spekuliert, ob ich den Edith mal auf den Rücken schmeißen könnte. Guck, da will das Mittag nicht mehr sitzen bleiben beim Edith.
0: Nehmen Sie einen Schluck Wasser, das wird Ihnen gut umgekommen.
1: Wo Sie nur schon mal hier sind, ne? Ich meine, Hammer. Sie haben aber besser zwei Meinungen. Zeige ich Ihnen eben mal den Bengel mal hier in der Büchse. Moment, ja, hier ist er.
3: Teufel auch! Wie lange haben Sie das denn schon?
1: 8, 9 Jahre mögen wohl schon sein.
3: Tut mir leid.
1: Edith, mit den Spezialen, das dauert ja noch ein bisschen, ne? Und wo ich den Schlimmer nur schon mal unten hab, könnten wir gleich in Sachen kleiner Pankowski aktiv werden. Dafür neckische Fangspielchen habe ich aber keine Zeit mehr.

0: Sie reiten für Freiheit und Gerechtigkeit. Die drei Musketiere. Heute
1: nach einer langen Nacht.
2: Hey, Porthos! Du durftest ja nach Aramis.
3: Nun,
1: Das war eine duftige Folge der drei Musketiere von drei Jungs aus Hildesheim.

0: Der kleine Tierfreund.
1: In wenigen Tagen verlassen sie die Säuglingsstationen. Die ersten Babys mit Schwänzen. Seit das Kopieren auch beim Menschen verboten ist, werden wir uns daran gewöhnen müssen, dass kleine Erdenbürger fortan mit einem winzigen Singelschwänzchen wackeln, wenn man ihnen was zu fressen gibt. Jahrtausende lang hatte der Mensch beim Neugeborenen gleich nach der Geburt die etwa 10 cm lange Lunte aus ästhetischen Gründen abgekniffen. Stets war der Homo sapiens besessen von der Vorstellung, etwas Besseres zu sein als das Tier. Da passte ein Schwanz nicht ins Bild. Ja, sogar manchen Haushunderassen wie dem Rottweiler oder Dobermann wurde die Sute abgesägt, um sie menschenähnlicher erscheinen zu lassen. Damit ist nun Schluss. Als erste reagierten die Papierwindelhersteller. Dort gehört das Loch hinten bereits zum Standard. In wenigen Jahren wird auch die Jeansindustrie umdenken müssen und wir werden uns an muskulöse Burschen gewöhnen, denen hinten ein haariger Prügel aus der Levis lugt. Letztendlich wird sich das ganze menschliche Schönheitsideal verschieben. Kopierte Models von heute wie die Fräulein Schiffer oder Auerhahn wird in ein paar Jahren niemand mehr sehen wollen. Die Modefrage der Zukunft wird heißen: Trägt man den Schwanz bedeckt oder nackt? Hüllt man ihn verschämt in graues Flanell? Oder schlägt sogar der Bundeskanzler der Zukunft in der Kabinettrunde unbekümmert mit dem nackten Schwanz nach den Fliegen? Wir dürfen gespannt sein. Bis zum nächsten Mal, Ihr kleiner Tierfreund.

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Dies sind die Abenteuer der FF Enterprise, die mit ihrer 90 Mann starken Besatzung unterwegs ist, um neue Welten zu erforschen, neues Leben und neue Zivilisationen. Viele Lichtjahre von der Realität entfernt dringt die FF Enterprise in Galaxien vor, die nie ein Mensch zuvor gehört hat.

0: das große Fressen oder vier Gänge für ein faszinierend.
1: Ach, Picard, Mensch, benimm dich doch mal. Wir sind hier in einem französischen Luxusrestaurant und du frisst wie ein Schwein, ne? Warum kannst du nicht mit Messer und Gabel essen, wie wir alle?
2: Ich find's hier unpraktisch.
3: Ach, Kinder, ist doch einmal friedlich. Schließlich bezahle ich doch heute die ganze Chose.
2: Vielen Dank für die freundliche Einladung.
3: Bitte, bitte, bitte.
4: Danke, ne? Auf unseren Schnuckelhausmeister.
3: Danke.
4: Menno Bottrop, den Gewinner des goldenen Korthuts der Hausmeisterinnung.
2: Hey, wird.
5: S'il vous plaît, Monsieur.
2: Ich will eine Flasche Brandy.
5: Ah, oui, eine Cognac. Natürlich. Darf ich die Herrschaften einschenken?
4: Oh, ja.
6: Ja, je früher sie anfangen, desto besser.
5: Et voilà.
7: Mach weiter, Junge.
5: Oh, Monsieur wünscht eine Doppelte, ein Double, selbstverständlich.
3: Auch nicht wieder so viel, Mensch. Und dann hätte ich gern die Rechnung, bitte nicht.
8: Das ist doch wohl ein Scherz, oder was?
3: Guck dir das mal an, Spocky.
7: Faszinierend, aber für uns unannehmbar.
1: Das kann doch gar nicht wahr sein. Sag mal, oh, wie viel Schweinshaxen hatte die dicke Frau Hildegard, hä?
7: Insgesamt 5.
1: Ja, das stimmt.
4: Ja, ich wollte heute ja mal nur was Leichtes.
3: Ja, das ist ja eigentlich auch real, weil das ist ja mehr als ein Hausmeister Jahresjahr alt und so viel Geld habe ich ja nicht.
1: Ne? Was? Oh.
7: Sagen Sie mal, wir sind doch hier eingeladen worden.
3: Naja, theoretisch schon nicht,
1: ja, ja.
3: Aber...
1: Ja, oh, schöner Mist, ne? Was sollen wir denn jetzt machen, hä, Benno?
7: Wir müssen schnellstens hier weg.
3: Ja, richtig.
1: Stimmt. Aber einfach nicht bezahlen, du Kork, ist sowas denn richtig, hä?
7: Na, richtig ist es bestimmt nicht, aber was sollen wir machen?
1: Ja, stimmt auch
4: wieder. Reicht, dass du mal einen Schnuck Captain, aber sag mal, steht in dieser Galaxis auf Zeche prellen, nicht entmaterialisieren, oder?
1: Das stimmt, habe ich auch gehört, ne? Was ist, wenn die uns erwischen, ey?
3: Na, dann prellen eben nur 4 von uns die Zeche und einer bleibt hier und spült ab.
1: Das geht,
3: was, Hans-Jürgen?
1: Ja, ha? Wie, was, seid ihr bescheuert? Wisst ihr denn, wie viele Jahre ich für die Rechnung hier abwaschen müsste? Ha?
6: Genau 17,9.
3: Na, das geht doch noch, Scotty! 4 Mann hochbieben!
7: Energie!
1: Aber halt, ihr könnt mich doch nicht einfach hier... Hey, halt!
6: Faszinierend.
5: Junger Mann, kommen Sie doch einmal hierher. Kommen Sie sofort hierher. Aber Dalli Dalli.

Moin. Man kommt ganz durcheinander und hat darüber fast das nächtelange Durchfeiern vergessen. Wann war denn nun Midsommer? Gestern? Oder wie manche sagen, schon in der Nacht von Freitag auf Sonnabend? Praktischerweise wurde natürlich die Nacht von Sonnabend auf Sonntag durchgesoffen. Es bringt ja nichts, am Montagmorgen voll wie eine Haubitze auf der Arbeit abzuhängen. Von heute an werden die Tage wieder kürzer. Dabei haben wir uns noch gar nicht richtig an die längeren Tage gewöhnt. In Schweden ist Midsommer ein Riesenereignis. Bei uns konkurriert es am Sonntag mit dem Welttag des Dackels und davor mit dem Spiel Deutschland gegen die Elfenbeinküste. Nennen die sich eigentlich selbst so? Gut, die sagen es auf Französisch, klingt aber gerade deshalb nach Kolonie. Müssen es selber wissen. Ich habe jedenfalls mit unserer Oma schön Midsommer gefeiert. Echt schwedisch. Lagerfeuer im Garten aus den alten Billigregalen, die wir schon lange wegschmeißen wollten. Dazu stinkigen Hering auf Knäckebrot und ordentlich mit Schnaps runtergespült. Nö, war ganz schön. Ich hatte noch eine Kassette mit ABBA drauf. Und irgendwann kam Nivönos von nebenan mit ihrem alten Landskrona-Sofa von Ikea und haben das auch noch aufs Feuer geschmissen. War ein richtig schönes schwedisches Fest. Unterbleiben.

0: Guten Tag, sind Sie Herr Schniedermeier?
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0: Ja, Sie kennen ihn nicht? 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
0: Wunderbar. 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
0: 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Jetzt einfach nur noch hier unterschreiben.
1: Ja.
0: Da unten und da.
1: Und da auch?
0: Ja, das ist nur eine Formsache.
1: Ach so.
0: Damit gehört uns Ihr Erstgeborener. Hätten Sie vielleicht noch einen kleinen Tropfen Blut?
1: Au!
0: Sehr gut, wir melden uns dann bei Ihnen. Und alles Weitere regeln wir per Abbuchung. Wiedersehen.
1: Wiedersehen. Schatz, ich glaube, ich habe gerade meine Seele verkauft.
2: Schon wieder?

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1: Sag mal, Erwin, warum bist du eigentlich nicht mit einem eigenen Stand auf der Ideenexpo in Hannover vertreten?
2: Wollte ich ja. Komasauftrichter mit Beschleunigerpumpe.
1: Was? Da haben sie gerade wieder ein Mädchen mit 3,7 Promille im Vorgarten gefunden.
2: Mann, das war ein Scherz mit dem Komasauftrichter.
1: Ja, und warum bist du nicht auf der Ideenexpo?
2: Weil sich Erwin Hönefeld nicht für die MINT-Fächer interessiert.
1: Was ist das denn?
2: Na, Mathe, Ingenieurskrempel, Naturwissenschaften und Technik. Da interessiert sich Kollege Erwin nur am Rande für. Meine Schwerpunkte sind Liebeslyrik des Hochmittelalters und Chillen.
1: Meinst du, Erwin, daraus ließe sich ein Berufsbild formen?
2: Ja, das meine ich, Herr Brochterbeck.
1: Und das hieße?
2: Hieße nicht nur, heißt Eventmanagement Sales Assistant für den Key-Account-Bereich.
1: Und wo bleibt da die Liebeslyrik des Hochmittelalters?
2: Was sagst du mir von der Recke Minne, du holde Nutte Min? Gezeichnet Walter von der Vögelweide. Ist das Gätze genug, Liebeslyrik?
1: Ja, mir reicht's, aber Erwin, meinst du nicht, du könntest auch, sagen wir mal, Elektrotechnik studieren?
2: Sehe ich etwa aus wie eine Taschenlampe?
1: Nee, ist klar. Ich merke schon, du bleibst auch im Radio hängen, genau wie ich.
2: Besser als wir in der Schule, wa? Stimmt's?

0: glaube, ich ziehe mir demnächst eine neue Hütte. Diese ist ja total verpickt. Überall Siff und Mompe.
1: Hab kein Wort verstanden. Was will uns der Dichter damit sagen?
2: Kalle will sich eine andere Schleuder krallen, weil diese mördermäßig zugequatscht ist und überall Miss Boko rumschifft.
1: Sag mal, bin ich so blöd oder hat man heute Nacht die Sprache umgetauscht und ich bin nicht informiert worden?
3: Kalle will sich ein neues Automobil kaufen, weil diese hier total verschmutzt ist und überall Unrat und Dreck herumliegt.
1: Na toll, der Einzige, der hier noch Deutsch spricht, ist ausgerechnet der Pole.
4: Wer ist hier Pole, hä? Wer ist hier Pole, Entschuldigung.
0: Die Hütte hier wandert nach Merseburg und dann wird zugeschlagen wie einst im Mai.
1: Was um Himmels Willen meint der Eingeborene? Ja, oh bitte.
3: Mercedes kommt auf Schrott und Kalle kauft Neuwagen.
2: Bloß damit die Geräte die Knie aufklappen, Kalle. Bloß deswegen.
0: Eine neue Hütte bringt die Tierchen in eine Stadt. Stabile Rückenlage, worauf du einen lassen kannst.
1: Hä? Bitte? Was ist los?
3: Das Lebensalter eines Automobils ist umgekehrt proportional zur Paarungsbereitschaft eventuell damit chauffierter Frauen.
1: Danke, Jaro, wenn ich dich nicht hätte.

0: ferma.
1: Liebe, Intrigen, Portokosten.
2: Schicksale rund um das Wirtschaftsimperium des Fritz F. Niedmeier.
1: Das neue Produkt der Firma ist der ganz große Knalleffekt. Die goldene Niedmeier-Karte. Das Statussymbol überhaupt. Sie berechtigt den Besitzer der Karte immer und überall 20% mehr als den normalen Preis zu zahlen. Vor der Firma sieht es bereits aus wie vor einem italienischen Grenzübergang bei dem alljährlichen Sommerstreik der Zöllner. Kilometerlang stauen sich die Post-LKWs, die die Bestellungen für die Karte anliefern. Und das, obwohl sie erst vor wenigen Tagen vorgestellt wurde.
3: Schrare?
4: Ja,
3: ich glaube, diesmal haben wir voll den Nerv der Zeit getroffen. Also diese Kartenidee. Das nenne ich wirklich innovativ. Wunderbar.
5: Danke. Ja, aber Sherry, weißt du, was ich noch nicht verstehe? Das ist, wie verdient die Firma an dieser Karte?
3: Also
5: pass auf, die Geschäfte, in denen der Kunde bezahlt, bekommen so 20% mehr als von die anderen Kunden.
6: Ja, genau, Fräulein Sisette. Und von diesen 20% überweisen die Hälfte an uns als Vermittlungsgebühr.
3: Genau.
5: Ach so. Yeah. Aber was ist, wenn die anderen Kartenvertreiber eine ähnliche Karte auf den Markt bringen?
6: Da brauchen Sie keine Angst zu haben, meine Liebe. Wir haben uns diese Idee natürlich patentieren lassen.
5: Ah bon, geht das denn überhaupt?
6: Sie würden sich wundern, was alles geht. Kommen Sie mal in mein Büro, da zeige ich Ihnen mal was davon. Vielleicht können Sie auch schon mal ein paar Kleidungsstücke ablegen. Bei mir ist es nämlich schrecklich heiß.
3: Zarkowski, Sie haben recht. Man wundert sich wirklich oft, was alles geht. Aber das hier, das geht zu weit.
1: Ja, da hat Niedmeier recht. Zarkowski ist etwas betrübt. Nur zu gerne hätte er die kleine amoureuse Eskapade, die er vor langer Zeit mit Suzette gehabt hatte, wieder aufleben lassen.
7: Aber Monsieur Zarkowski, nun seien Sie doch nicht so traurig. Es ist doch noch nicht aller Tage Abend.
1: Oh lala. Sollte auch von Suzettes Seite ein erneutes Interesse an Zarkowski bestehen? Noch wissen wir es nicht. Also schauen wir lieber einmal, was Rauhard Teckel Norbert in der nun wieder hektischen Firma treibt. Norbert lässt sich von der Hektik nicht anstecken. Er ist nach wie vor der ruhende Pol in dem lebhaften Getriebe. Ganz im Gegensatz zu Schrage, aus dem die Ideen nur so heraussprudeln.
3: Nur mal langsam, Schrage. Was meinen Sie? Was könnte man?
8: Wir könnten die Funktionen der Karte noch etwas erweitern, Herr Direktor.
3: Ja, wie meinen Sie das?
8: Noch exklusiver machen, zum Beispiel Trinkgelder. Trinkgelder geben ist doch absolut out, ja?
3: Stimmt.
8: Der richtige Snob gibt doch schon lange keinen Pfennig mehr. Machen wir das doch so. Das Vorzeigen der Niedmeier-Karte entbindet den Besitzer von Trinkgeld, Schmiergeld und Backschisszahlungen jeder Art, ja, Herr Direktor.
3: Das ist ja...
1: Eine geniale Idee. Finden Sie nicht auch? Oder gehören Sie zu den Taxifahrern, Kellnern oder anderen Nutznießern der gigantischen Trinkgeldströme, die täglich durch die Portemonnaies unseres Landes fließen? Ja, dann verpassen gerade Sie auf keinen Fall die nächste Folge von Die Firma.

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1: Winter Ade, Scheide tut weh.
2: Bei dir doch wohl seit 50 Jahren nicht mehr, du Aule Fierken.
1: Nein, ich freue mich nur so, dass jetzt endlich Sommer wird.
2: Sag mal, hast du noch alle Würste auf dem Wiem? Es wird noch nicht mal Frühling.
1: Den überspringt dies Jahr. Ich mach gleich mit Sommer weiter.
2: Ja, du vielleicht, dösiget Wief, aber das Wetter doch noch lange nicht. Es ist nass, kalt und ungemütlich.
1: Winter Ade.
2: Mit der Nase in Schnee. Du meinst wohl, wenn du das bloß oft genug vor dich hinsingst, dann geht der Winter weg. So eine Art Negertanz, was?
1: Jetzt wird's mal wieder richtig Sommer. Ein Sommer, wie er früher einmal war.
2: Frieda, du spinnst. Guck doch mal aus dem Fenster. Da. Hm? Was siehst du?
1: Dreckige Scheiben.
2: Ich hab keine Zeit zum Putzen. Da ist kein Blatt an Baum, da blüht nix, da mäht keiner einen Rasen, da schert keiner den Heck und da heckt keiner, da macht keiner die Schere, nix.
1: Das kommt alles noch heute Nachmittag. Der Sommer ist ja gerade erst ausgebrochen.
2: Ich glaub, du bist ausgebrochen aus dem LKH. Wie kommst du bloß auf all diesen Blödsinn?
1: Guck doch in den Kalender, da steht's 21. Sommeranfang.
2: 21. Juni, du doofes Schwein. Heute ist der 21. Februar.
1: Wer sagt das?
2: Guck in den Kalender, in der Zeitung, mach Radio an oder Internet. Die sagen dir alle, dass heute der 21. Februar ist.
1: Mein Kalender behauptet was völlig anderes.
2: Ja, weil du und Reinhard jeden Tag 5 Blatt auf den Mal abreißt für nach den Lokus hin. Deswegen seid ihr jetzt schon bei Mitte Juni.
1: Und ich dachte noch, was ist das für ein kalter Sommeranfang? Das hatten wir seit Jahren nicht mehr.

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0: intergalaktische Friedenskonferenz oder stell dir vor, es ist Frieden und keiner hat Zeit.
1: Botschafter, schon alter Schwede, dann lass doch mal Phaser mit Köppen machen, wa? Ihr Klingonen hört auf, uns dort zu schießen, ja, und dafür hören wir auf, euch Klingonen dort zu schießen. Aber das heißt, ja, nur im Notfall, ne, wenn ihr uns angreift oder die Einschaltquoten sinken oder so. Also, mein Junge, was sagst du dazu, ne?
2: Nun ja, Lieutenant Bottrop.
1: Hausmeister Bottrop.
2: Oh, Verzeihung, Hausmeister Bottrop, nun, das klingt vernünftig. Wenn auch Herr Kirk diesem Vertrag zustimmt...
3: Also Moment mal. Bevor ich eine meiner üblichen Fehlentscheidungen treffe, möchte ich jetzt mal ein Schlückchen Kaffee zu mir nehmen.
4: Schon da, Kirk.
1: Wunderbar.
4: Na, ihr Racker. Noch immer schön am Verhandeln, hä? Jetzt aber erstmal eine kleine Pause hier, ne? Lecker Kaffee für euch alle, ne?
1: Yeah. Ja, Uwe. Es gibt doch nichts Schöneres als ein Tässchen Kaffee nach einer intergalaktischen Friedensverhandlung. Was? Botschafterchen?
3: Was zum Teufel ist das denn?
1: Das ist ein Wahnsinn. Was ist denn das? Das schmeckt ja wie ranziger Mutantenschweiß.
4: Der war aber gerade im Angebot. Das ist der neue Genitalkaffee von Fallmeier Go Homo.
2: So einen Kaffee habe ich im Leben noch nicht vorgesetzt bekommen. Ein Skandal. Das wird politische Konsequenzen haben.
3: Ich bedauere diesen Vorfall. Ich wollte Sie nicht kränken.
2: Nicht kränken? Nicht kränken von wegen. Und den Friedensvertrag, den können Sie vergessen.
4: Ach,
2: den können Sie vergessen. Eine Rasse, die solchen Kaffee kocht,
4: aber
2: gehört ausgerottet. Das bedeutet Krieg.
4: Och, Manno. Ach, schöner Mist, ey. Die Friedensverhandlungen sind gescheitert. Ein interplanetarischer Krieg steht bevor. Oh, wie konnte denn das denn nur geschehen, Lieutenant Winter, hä?
5: Naja, kein Wunder. Bei dem Kaffee.
4: Aber was habe ich denn nur falsch gemacht, hä?
5: Naja, eigentlich alles. Aber warum versuchst du nicht mal den neuen Frieden fürs All-Kaffee von Cyclops? Der hat das Aroma der unendlichen Weiten und macht außerdem Frieden im All.
4: Oh ja, den werde ich mal probieren.
3: Wunderbar war das.
2: Wissen Sie was, Kirk? Bei dem guten Kaffee habe ich gar keine Lust mehr, Sie umzubringen.
3: Ich bin sehr froh, dass ich Sie nicht enttäuscht habe.
1: Na, Spock, altes Ohr, der Kaffee schmeckt dem Captain aber, was?
3: Es sieht so aus, ich habe ihn noch nie so glücklich erlebt.
4: Ja, der neue Frieden fürs All-Kaffee von Cyclops. Aromatisch und harmonisch. Da muss man sich einfach lieb haben, ne?
1: Ja, und mit dem verhandeln wir jetzt immer was?
5: Cyclops-Kaffee. Wunderbar.
3: Faszinierend.
5: Ja, auch das.

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2: Ja, schön, dass Sie wieder so zahlreich erschienen sind zu unserer heutigen Sitzung. Ja, bitte, Frau Meier.
3: Ich habe für heute etwas vorbereitet.
0: Ja, das sollten Sie ja auch.
2: Ne? Ja, was ist es denn, Frau Meier?
3: Nun, mir ist aufgefallen, dass die ehemalige Tennisspielerin Stefanie Graf immer noch, auch nach der Rechtschreibreform, verunglimpft wird.
0: Ich finde super, dass sie nicht mehr spielt.
2: Meinen Sie denn genau, Frau Meier?
3: Nun ja, immer wieder wird in Zeitungen und Zeitschriften aufgerufen zum Grafiken.
2: Bitte was?
3: Naja, immer wieder lese ich Grafiken. Das ist doch nicht schön, oder?
0: Nee, das glaube ich aber auch, dass das nicht schön ist. Wer will das schon, ne? Grafiken.
3: Ich meine, von Bäckerficken war ja auch nie die Rede. Und das hat ja Stefanie Graf doch nun wirklich nicht verdient. Also ich finde, das sollten wir vor allen Dingen ein Ende am Ende verbreiten.
2: Vielleicht könnten wir dieses heikle Thema ja beim nächsten Mal etwas vertiefen.
0: Vertiefen finde ich gut.
4: Das war aus der Reihe Große Momente der Weltgeschichte, die Deutsche Gesellschaft zur Verbesserung der Sprache sucht nach neuen Betätigungsfeldern, ein paar Wochen nach der Rechtschreibreform. Übrigens haben Sie es bemerkt, wir von den Großen Momenten der Weltgeschichte sprechen jetzt auch schon nach den neuen Rechtschreibregeln.

0: Kurt? Kurt? Kurt?
1: Kurt? Was los? Kurt?
0: Sag mal, hast du eigentlich schon mal daran gedacht, dich in psychische Behandlung zu begeben?
1: Soll das denn heißen, Missgeburt, hä?
0: Nun, ich dachte nur, es könnte ja zumindest nicht schaden, wenn du dir der Traumata deiner Kindheit bewusst würdest.
1: Traumata? Wo liegt das denn?
0: In deiner Psyche. Aha. Im Unbewussten.
1: Sieh an.
0: Wenn du zum Beispiel als Kind von deinem Vater missbraucht worden bist, dann...
1: Der hätte mich nicht mal mit der Zange angepackt. Vor Ekel.
0: Ja, oder meinetwegen von deiner Mutter.
1: Die hat doch gar keinen Stecker.
0: Biografische Beschädigungen durch sexuellen Missbrauch in frühester Jugend sind nicht unbedingt an eine Penetration geknüpft.
1: Ferkel, hatte deine Mama einen Stecker?
0: Was geht dich das denn an, Kurt?
1: Weich nicht aus, Bissertrinker. Ist das wahr? Ferkel Mama hatte einen Stecker?
0: Jetzt halt aber mal die Luft an, Kurt. Wie immer hast du gekonnt das Thema abgelenkt auf die einzigen Sachen, die dich interessieren. Saufen und Ficken.
1: Zuweilen göbel ich auch noch recht gern.
0: Ach ja, hatte ich ganz vergessen. Aber wieso und weshalb du so geworden bist, wie du heute hier rumhängst, das geht ja Herrn Primitivling komplett am Arsch vorbei. Dabei könnte gerade dir die Psychoanalyse einiges Interessantes erzählen, ja?
1: Hast du den mal gesehen?
0: Was? Wen?
1: Ja, den Stecker von Ferkelmama. Hatte der normale Größe oder war das auch eher bloß so ein Wurmfortsatz wie bei dir?
0: Erstens, die Größe des Gliedes sagt nichts über seinen Träger aus.
1: Das stimmt, ne? Außer, dass deiner so winzig ist, dass er unter besondere Kennzeichen im Personalausweis steht.
0: Zweitens, ich kann weder eine Aussage darüber treffen, ob wenn ja, in welcher Größe sich an meiner verehrten Frau Mutter ein, wie du so schön formulierst, Stecker befunden hat. Ganz einfach, weil ich sie nie nackt gesehen habe.
1: Wen hast du denn als Jugendlicher genagelt?
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0: 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Die drei Musketiere. Heute
1: der Musketiernachwuchs.
2: Hey Athos, was macht Aramis denn da mit seinem Degen am Ostseeufer?
3: Was soll er, Aramis? Ja, was macht er da?
4: Nun, ich steche in See.
1: Das war die Kinderfolge der drei Musketiere von Janice Wilke aus 3 Hannover 61.

0: Der kleine Tierfreund.
1: Liebe Zuhörer, heute möchte ich Ihnen von der dritten Etappe meiner Weltumrundung mit der Chrysler Florette berichten. Und zwar von der Strecke Brackwede bis Iselhorst. Das erste Bild bitte. Ja, das ist auch schon mein treues Saumtier, die Chrysler Florette. Erhaben wölbt sich der khakifarbene Tank überm grauen Geläuf. Man beachte auch das Leopardenfell-Imitat auf der Sitzbank. Übrigens ein Geschenk des Maharajas von Sennestadt. Nächstes Bild bitte. Ja, hier ist nochmals mein Moped. Unter dem Gefährt deutlich zu erkennen ist die B68, jener große ostwestfälische Handelsweg, der Richtung Kleinasien weist und Brackwede mit dem geheimnisvollen Gütersloh verbindet. Das nächste Bild bitte. Ja, Sie haben es längst erraten. Das majestätische Stahlross auf diesem Lichtbild ist natürlich erneut jene Chrysler Florette, die wir schon von den vorherigen Bildern kennen. Hier allerdings vor einer der vielen Karawansereien, in denen die Eingeborenen kleine indische Zwischenmahlzeiten, sogenannte Currywürste, feilbieten. Das nächste Bild bitte. Eine plattgefahrene Katze, eine Welt für sich. Nächstes Bild bitte. Tatenlos muss ich hiermit ansehen, wie meine Weltreise durch eine rote Ampel jäh unterbrochen wird. Hier auf dem Bild trage ich übrigens meinen unverwüstlichen Kleppermantel, den Sie von meiner Reise zum Pol noch in Erinnerung haben dürften. Das nächste Bild bitte. Eine der vielen Reparaturen, die ich unterwegs mit Bordmitteln notdürftig auswählen musste. Der vordere Reifen, den mir ein alter Indianer in der kanadischen Provinz Ontario mit Caribou-Leder geflickt hat, ist endgültig durchgefahren. Wo um alles in der Welt hier kurz vor Iselhorst frisches Caribou-Leder herbekommen? Das nächste Bild bitte. Ja, das ist auch schon das Ende meiner Etappe. Iselhorst, der geheimnisumwitterte Vorort der altehrwürdigen Volkshochschulstadt Gütersloh. Hoffnungsfroh weist das Moped in Richtung Damaskus, meinem nächsten Ziel. Links neben der Maschine sehen Sie übrigens den Kardinal von Paderborn. Egal, was über ihn in der Presse verbreitet wird, ich möchte mich auf diesem Wege noch einmal für den geliehenen Zündkerzenstecker bedanken.
2: Der Mann mit dem Moped ist wieder.

0: Ein Engel der Sehnsucht heißt. Und er wurde von Bernd Klüver besungen. Heute sehen wir dieses Lied gelassen als ein Stück Vergangenheit. Aber vor 12 Jahren galt es für viele als der Inbegriff der Schnulze überhaupt.
1: Ey Leute, ich fasse es nicht. Ist das denn immer noch nicht klar? Das war doch überhaupt nicht so gemeint. Von wegen Schnulze. Das ist doch
0: Michael Stede, Freund. Sie haben ihn schon gehört, verehrte Hörer. Michael, Sie sind der Auffassung, dass dieser Titel Tiefsinn hatte, dass mehr in ihm steckte?
1: Quatsch, ey, Tiefsinn. Aber weiß denn überhaupt, wer das war, der kleine Prinz?
0: Nein.
1: Das war ich, ey. So haben sie mich doch immer in unserer Gang genannt, weil ich doch diese runden Kekse mit der Schokofüllung so gern esse.
0: Und Bernd Klüver war auch in dieser Gang?
1: Na klar, ey. Wir waren doch der Mundharmonika-MC. Kannst du überall fragen, wenn du nicht glaubst. Weiß jeder in Oldentrupp.
0: Ja.
1: Wir sind doch immer die Potsdamer Straße rauf und runter. Naja, und einen Tag, da hatte Bernie doch echt seine Kutte vergessen.
0: So.
1: Und zur Strafe musste er einen Song schreiben, wo man nun echt null Headbanging drauf machen kann. Ja, Headbanging, das ist bei uns so in den Statuten so geregelt.
0: Und
1: ne?
0: Heraus kam dabei dieses Lied?
1: Nee, das war doch, warte mal, beim Clubtreffen am Steinhuder Meer war das doch. Da treffen wir uns doch jedes Jahr Pfingsten. Da hatte Berli doch schon wieder seine Kutte vergessen.
0: So, ja.
1: Aber ich auch. Und da musste jeder von uns einen Strafsong machen. War ja so vorgesehen, ne? Ja, und meinen, den haben wir dann genauso auf Platte gepresst.
0: Ist nicht wahr.
1: Ja, warte mal, der ging so. Wenn du mir heute deine Lippen schenkst und auch noch morgen an mich denkst, dann kaufe ich dir eine Moto Guzzi. Dann sind wir beide so schnell wie noch nie.
0: Danke.
1: Hey, was ist denn?
0: Danke, Michael. Ich glaube, diesen Song kannten unsere Hörer noch nicht.
1: Nee, aber den kann man auch original kein Headbanging drauf machen, schwör ich dir. Ey. Kannst du mal versuchen,
0: ja,
1: ey.
0: Ja, das war Michael Stede, Freund vom Mundharmonika MC aus Oldentrupp für Radio FFN.
1: Echt null Headbanging, du.
0: Ja.

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0: große Momente der Weltgeschichte.
1: Kulle, kulle, kulle. Kulle, kulle. Bubbeli, bubbeli, bubbeli. Na, mein kleiner Liebling. Bist du mein kleiner Liebling, ha? Bist du mein kleiner Liebling? Komm, sag's der Mama. Bist du ihr kleiner Liebling? Kulle, kulle, kulle, kulle. Na, sag doch mal was. Na, sag doch mal was. Na, komm, sag der Mama was. Komm.
2: Faszinierend.
1: Oh, fein hat er das gemacht. Fein, mein kleiner Liebling. Kulle, kulle, kulle.
3: Aus der Reihe Große Momente der Weltgeschichte hörten Sie heute das erste Wort des Mr. Spock. 23. Oktober 2077, Sternzeit 443216,0.

0: endlich den Mund!
1: Ich bin fertig, Gerd, mit den Nerven. Oh, mein
2: ich bin
1: Gott.
2: Eigentlich auch bedient, aber wenigstens können wir hier sitzen, nicht wie vorhin 6 Stunden Check-in und nicht aufs Klo, weil dann der Platz in der Schlange weg ist. Na, gehen wir doch weg, Mensch.
3: Gerd Wortmann und seine Gattin Roswitha, 2 Passagiere an Bord der ISO-Star, die hier auf dem Flugfeld in Langenhagen auf ihre Startfreigabe wartet. Seit etwa 3,5 Stunden. Ein Passagier ist noch nicht eingetroffen.
4: Start several minutes, seatbelt fasten, smoking stoppen, zack, zack, zack.
3: Kapitän Bismarck Kupangu fliegt schon seit 2 Wochen die Lumpensammlerstrecke Hannover-Melanesien. Die British East Asia Solomon and Gilbert Islands, Santa Cruz, Fidschi, Samoa and Tonga Airways, kurz BEASAGISTCFSATA, fliegt als einzige internationale Linie den Graumann-Archipel im südlichen Pazifik an.
1: Gerd, Gerd! Du, ich glaube, jetzt geht's wirklich los. Ach, ich bin ja so aufgeregt. Wo ist denn nun bloß wieder unser Sascha hin? Gerd, nun guck doch mal.
2: Ich guck doch schön.
3: Richtig, den hätten wir beinahe vergessen. Sascha, der Sohn der beiden, fliegt auch noch mit auf die Graumann-Insel. Da es hier anscheinend immer noch nicht losgeht, wollen wir die Zeit nutzen, um einmal im Reiseprospekt nachzuschauen, was unsere Touristen denn eigentlich am Ende ihrer Reise erwartet.
5: Die Perlenkette der Südsee nannte Juri Gagarin den Graumann-Archipel auf seiner 28. Weltumrundung. Kristallklare Luft, himmlische Ruhe und ein einzigartiges Klima werden Sie nicht vermissen, wenn Sie die raue Schönheit der Graumann-Inseln für sich entdecken. Im Inneren der Hauptinsel, Grand Graumann, leben noch ca. 300 Ureinwohner, die noch heute auf der Kulturstufe von 1964 leben. Von den kannibalischen Wilden der Nachbarinseln werden sie Mauams genannt, die Leute mit dem Fruchtgeschmack. Aber auch die Moderne ist zu Gast im Paradies. Nicht weit von der Hauptinsel beginnt das Atombombenabwurfgebiet der Franzosen und in Tapete, der Hauptstadt von Grand Graumann, wird der überflüssige Regenwald in Zellstoff verwandelt. Wanddekorationen mit Sonnenuntergangsmotiven werden in die ganze Welt exportiert. Fototapete ist überall ein Begriff.
3: Ich glaube, der Kapitän möchte etwas sagen.
2: Ja, dann sage ich ihm nichts mehr, wa?
4: We're starting now, stop everything, shut your mouth, do not lean out, save our souls, thank you.
1: Hast du das verstanden, Gerd? Nun sag doch was,
2: Gezier. Nun, jetzt geht's los. Anscheinend ist der letzte Passagier endlich angekommen.
6: 15E, 16E, 17D, 17E. Das ist mein Platz da, ne? Den hab ich bezahlt.
1: Gerd, nun sag doch was. Der Mann will mich hier wegjagen.
2: Also, Sie müssen sich da irren. Man hat uns diese beiden Plätze hier zugewiesen, Mensch.
1: Ja.
6: Hier steht Platz Nummer 17A. Und da sitzt diese aufgetragene Schleiereule.
1: Oh, ich bin fertig, Gerd. Bitte nerven.
2: Also nehmen Sie das sofort zurück, Sie. Sonst nehme ich das zurück.
6: Nichts da. Ich zähle bis 3. Und dann ist der Platz da frei. 1.
3: Und so weiter. Ja, da hat man die Maschine wohl ein wenig überbucht. Na, macht nichts. Auf jeden Fall geht's jetzt endlich los und 8 Wochen Urlaub liegen vor uns.

0: Jahr denn eigentlich die Weihnachtsfeier von der Fleische?
1: Im Hotel Sauerlandstern, wie immer.
0: Nee, bitte nicht schon wieder Sauerlandstern. Immer das gleiche Programm. Auszieh, Fenderspiele, kleiner Feigling, Wettsaufen und Gurkentanz.
1: Du vergisst das Wichtigste, Weichei.
2: Genau, wenn Seda breit ist, packen sich noch alle an oben auf den Zimmern.
0: Total widerlich finde ich das.
1: Kommt eben drauf an, wen man erwischt, Holgi. Ich konnte letztes Mal nicht klagen. Die scharfe Kopotka hat einen guten Job gemacht.
2: Die scharfe Kopotka?
1: Mit der ich die Nacht verbracht habe. Genau die scharfe Kopotka.
0: Wie kommst du da eigentlich drauf, Kalle?
1: Okay, okay. Ich war breit wie eine Natter vom Feigling Wettsaufen und da hat mir beim Gurkentanz jemand einen Zettel in die Hose gesteckt. Warte bei dir auf dem Zimmer, scharfe Kopotka.
2: Ja, aber den Trick macht die fette Polka doch jedes Jahr, Kalle.
1: Oh, Scheiße.

0: Firma.
1: Liebe, Intrigen, Portokosten.
2: Schicksale rund um das Wirtschaftsimperium des Fritz F. Niedmeier.
1: Tatsächlich ist es dem Ideenlieferant Heinz Bärbel Schrage und dem Außendienstmitarbeiter Gernot Zarkowski gelungen, ihren frisch verliebten Chef Fritz F. Niedmeier wenigstens für ein paar Stunden von seiner Verlobten wegzulocken und an die Arbeit zu bringen. Jetzt sitzt Niedmeier bei einer gepflegten Tasse russischen Rauchtees mit Gorbatschow zusammen im Kreml und erörtert die genauen Verkaufsmodalitäten des selbsthaftenden Gorbatschows-Mahls für jedermann. Aber hören wir inzwischen einmal kurz in das jetzt schon ziemlich weit fertiggestellte Büro der Firma hinein.
3: Frau Graumann, haben Sie den Schrage gesehen? Ich meine, wo haben Sie ihn gesehen?
4: Augenblick, Herr Zarkowski, ich muss doch erstmal Norbert beim Mittagessen fertig machen. Ja, mein Süßer, heute gibt es wieder eine ganz leckere Dose Borscht. Was? Was, das schmeckt dir gar nicht? Du magst dieses russische Futter gar nicht? Ja, ich verstehe dich ja, mein Kleiner. Mir fehlt ja hier auch die deutsche Hausmannskost. Na, warte mal, ich hab da doch noch was in meiner Schatztruhe. Hier, Würstchen. Echte westdeutsche Frankfurter Würstchen. Ja, ich weiß doch, was dir schmeckt, Norbert.
3: Ja, und wissen Sie auch, was mir überhaupt nicht schmeckt?
4: Borscht.
3: Nein, dass Sie mir überhaupt nicht zuhören, wenn ich Sie etwas frage. Also, was ist mit Schrage? Wo steckt er?
4: Woher soll ich denn das wissen, Herr Zarkowski?
3: Sie haben doch eben gesagt, Sie wüssten, wo er steckt.
4: Nein, ich habe gesagt, ich habe ihn gesehen.
3: Ja, aber wo um alles in der Welt?
4: Hier, im Büro.
3: Und wo ist er hingegangen?
4: Er ist da überhaupt nicht weggegangen.
3: Natürlich ist er das, das wäre ja hier.
4: Nein, er ist nämlich nicht weggegangen, sondern weggetragen worden. Hier kamen vorhin drei ziemlich kräftige Herren herein, redeten auf Russisch auf den Schrag ein und trugen ihn dann heraus.
3: Was? Und Sie haben sich überhaupt nicht drum gekümmert?
4: Was soll ich denn noch alles machen? Ich musste mich doch erst um Norbert kümmern. Der hatte doch Hunger.
3: Was? Unser Schrage wird verschleppt und Sie müssen erst den Hund füttern?
4: Ja, da hätte ich vielleicht Herrn Schrage füttern sollen. Der war ja nun mal weg.
3: Frau Graumann, ist Ihnen an diesen drei Herren, die Schrage verschleppt haben, irgendetwas aufgefallen?
4: Nein, nicht, dass ich wüsste. Oh, warten Sie mal, doch, da war was. Die waren alle drei von oben bis unten am ganzen Körper tätowiert.
3: Überall?
4: Ja, wirklich überall. Ja.
1: Wie mag Frau Graumann das festgestellt haben? Aber was noch viel wichtiger ist, warum haben diese drei Männer den guten Schrage verschleppt? Und wohin? Und weshalb waren sie am ganzen Körper tätowiert? Wenn Sie das wissen wollen, tätowieren Sie doch bis zum nächsten Mal auf Ihren Po die Firma.

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1: Ich will gleich zu euch rüberkommen, bei euch Fernseh gucken.
2: Du bist doch jetzt schon hier.
1: Ich könnte zwischendurch nochmal weggehen, denn könntest du für mich in der Zeit in Ruhe ein zweites Frühstück vorbereiten?
2: Was willst du denn hier auf den Montagmorgen zu Fernsehen?
1: Wir müssen doch die Rosenmontagsfestzüge überwachen, Anneliese. Wenn da was passiert, dass wir die Ersten sind, die Meldung machen.
2: Da sitzen 8 Millionen an Gerät. Da müssen wir mit unseren grauen Starren nicht stundenlang an Tag doof glotzen. Das ist ja Sehkraftzersetzung.
1: Och, Kleine haben wir es wohl nicht, Fräulein Hausmann, was?
2: Dir geht das doch nur um das eine. Du willst bei mir den Vormittag in eine warme Stube sitzen, bei dir zu Hause ist nämlich kalt und ich kann schön Schnittchen und Eierlikör herschlüren und Madame füttern, hä?
1: Das eine Mal im Jahr wird das ja wohl gehen.
2: Oh, das eine Mal? Wer saß denn Sonntag zur Oscarverleihung die ganze Nacht bei uns und musste morgens von der Johannitos knüppeldicke nach Hause gebracht werden?
1: Das eine Mal im Jahr.
2: Es ist dauernd das eine Mal. Denn Fernsehpreis Bambi, Rosenmontag, Oscar, Bundestag auf Phoenix, Champignon League, DFB-Pokal, Brennpunkt Mona Lisa, dauernd hast du was, wo du bei uns in der Stube sitzt und den Kühlschrank leer frisst.
1: Heinz freut sich immer, wenn ich komme.
2: Ja, ihr alten Soup-Schwäne. Eine Pulle nach der anderen kullert unter das Sofa. Unser Sofa steht schon 1,5 Meter über Normalnull. Ich bin's leid, es wird mir zu viel.
1: Das eine Mal, Anneliese. Und heute darfst du auch mitgucken. Ich hab Heinz gefragt, wenn du schön ruhig bist.
2: Oh, diese blöden Züge mit die ollen Papainis und die nackten Mäsen von Politiker will ich überhaupt nicht sehen. Außerdem ist unser Fernsehen kaputt.
1: Dann komme ich einfach so vorbei und Heinz und ich gucken durchs Fenster nach Sickendix hin. Da läuft das auch in mein Apparat. Das eine Mal, das geht doch ohne Ton.
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0: Und jetzt die Lemkes. Eine Familienserie in vielen Teilen mit Papa Grappa Lemke.
1: Hallo.
0: Mit Fernet Lemke. Das finde ich echt nicht gut. Mit Bianca Lemke.
2: Hab schon, Freund.
0: Und Mutter Lemke.
3: Ach, wie sehen meine Hände wieder aus?
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3: Kinder, Kinder, Papa. Es ist soweit. Hier sind unser Brief.
1: Oh, du weißt doch, dass ich nicht richtig lesen kann, weil ihr mir keine Brille gekauft habt, ne? Und deswegen finde ich das auch überhaupt nicht gut.
2: Und ich hab schon einen Freund, der findet, dass man lieb zueinander sein kann, ohne zu lesen.
3: Aber Kinder, darum geht es doch gar nicht. Schaut doch mal, von wem der Brief ist. Papa, hier, schau nur.
1: Mama?
3: Ja.
1: Mama?
3: Ja, Papa.
1: Gehst du mal ganz schnell aus dem Fernsehbild raus und machst dann das Essen? Aha. Haben, tun werden sollen sein.
3: Aber Papa, es ist doch ein Brief von...
1: Mama?
3: Ja?
1: Kein Ton mehr. Sonst schicke ich dich heute noch ins Tierheim. Du bringst ja eine Unruhe rein, tun, machen sollen. Das ist nicht mehr feierlich. Haben sollen sein.
2: Was ist mit dem Brief, Mama?
1: Sag mal, echt, obwohl ich das nicht gut finde.
3: Der ist von der Krankenkasse. Papa kriegt jetzt endlich seine Kur. Da hätten sie ihm endlich mal seine Füße gemacht.
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0: vielleicht als Putzkraft im Löwenzwinger bei den Gladiatoren spielen. Die können da wirklich zurzeit jeden Mann gebrauchen. Da geht sowas von die Luzi ab bei denen.
1: Ja, naja, zur Not. Obwohl ich ja doch eigentlich was suche, was etwas mehr mit meinem Studium zu tun hat. Nicht?
0: Oh, Sie studieren.
1: Ja, Angeln und Fischkunde auf Lehramt und nebenbei ein bisschen Wetterkunde.
0: Ja, sehr interessant. Macht mein Neffe auch und ist sehr zufrieden, soweit ich gehört habe. Ja. Ich glaube, ich hätte was für Sie. Moment, ein junger Wanderprediger sucht für seine fahrende Fischerei- und Tischlerzunft 12 gut gebaute Aushilfskräfte, angenehmes Betriebsklima, ausreichend Wein, soweit Wasser vorhanden, Krankenversicherung etc. etc. Das klingt doch gar nicht übel, oder?
1: Ja, schreiben Sie doch mal unverbindlich die Handynummer von dem Burschen auf.
0: Ja, gerne.
2: Das war aus der Reihe Große Momente der Weltgeschichte Petrus Simon, Sohn des Jona, bei der Jobvermittlung. Am See Genezareth ein paar Jahre nach Christus am Anfang der Semesterferien.

es va. Es war einmal am Seil ein großer, großer, großer, großer, großer, großer, großer, großer, großer Wald. Und in diesem großen, großen, großen, großen, großen Wald daher drinnen, da tat die Familie Bär wohnen tun. Und zwar in einer schnuckeligen eine Familienhöhle. Papa Bär und seine Gemahlin waren gar putzige Gesellen und alle Tiere und Pflanzen und auch Gewürme hatten sie richtig lieb haben tun. Jawohl. Aber am allerliebsten hatten sie alle wohl den kleinen Sohnebär lieb und ein jeder Tier nannte ihn nur den Huddel-Tuddel-Knuddelbär. Und zwar, weil, so raunte man zu sich zu, er nun eben mal so richtig huddel-tuddel-knuddelig war. Überall im Horst, im Forst, tat man sich so richtig tun freuen tun, wenn man ihn erblicken sah. Und alle Gesellen tuschelten und rauschelten sich dann gegenseitiglich hinzu. Ja, schlag mich tot, wenn das man nicht der Huddel-Tuddel-Buddelbär da man ist. Naja, und meistens war es dann ja auch, ne? Nun, Oberacht, Kinders. Eines Tages aber, da tat etwas Seltensames sich geschehen. Der Huddel-Bum-Bummel-Pimmelbär da, der ging so dich nichts in diesem großen, großen, großen, großen, dicken Wald spazieren. Und da treffte er ganz plötzlich einen grünen Jägersmann mit einem großen, großen und so Schießgewehr. Da rutschte ihm sein Herzlein aber ganz schön in die Fellunterhose rein. Doch der Herr Jägersmann lachte nur und sprach, »Nu, hab mal keine Furcht nicht, du Huddel-Tuddel-Knuddelbär, du. Ich tu dir mal echt nichts tun. Ha, ha, ha, ha, ha, ha.« Und streichelte dem Bären sein muschiges Köpfelein. Aber der Huddel-Tuddel-Dingsbumsbär schmunzelte nur von einem Bäckchen zum nächsten hin und haute dem Jägersgesellen seine krallige Tatze in den Nacken. Und es gab dann eine ganz schöne Sauerei in dem Forst da, ne? Weil das kleine Bärli dann doch noch so ganz viele handliche kleine Teile zerlegen tat. Und sowas geht ja nun mal nicht ohne Schmatterei, ne? Danach machten der Huddel-Bär dann alles wieder ein bisschen sauber tun, verscharrte die Jäger Einzelteile unter dem güldenen braunen Laub des im herbstlich glitzernd tuenden Waldes und schlich sich pfeifend von dannen. Und die Moral von allem ist jetzt eigentlich völlig egal. Es war halt hauptsächlich einfach ein schönes Geschichtelein. Jawohl.

0: reiten für Freiheit und Gerechtigkeit. Die drei Musketiere. Heute
1: die Haarspange.
2: Potztausend, alles Unsinn, Musketiere, was der Zahnarzt gesagt hat.
3: Er hat recht, Porthos. Das Reden funktioniert doch noch einwandfrei.
4: Nun, dann versucht einmal zu lachen, Kameraden.
1: Das war die zahnärztliche Korrekturfolge der drei Musketiere. Sie hörten heute die Spange.

0: Der kleine Tierfreund.
1: Kra, kra, warnt die Krähe.
2: Gucke die Ruh, gucke die Ruh.
1: Gurrt die Ringeltaube. Nrn, nrn, belfert das heisere Triebwerk der Kreidler in den jungen Morgen hinein. Eine Prostituierte steigt aus ihrem Fort-Transit an der Lichtung, spitzt die Gehöre, lauscht aufmerksam und windet. Hat sie den Kreidlermann erblickt, der auf seiner Pirsch das emsige Treiben an der ambulanten Rammelstube beobachtet? Misstrauisch äugt die Mietzibbe nach allen Seiten. Sollte ein Wilderer die Bumssasse im Tann erspäht haben und nun auf einen Sprung vorbeikommen wollen? Nur das nicht. Die Sexverkäuferin lebt seit 8 Tagen noch einsamer und zurückgezogener als sonst. Selbst von ihrem Stammfreier, dem Fahrer des Tiefkühllasters, will sie nichts mehr wissen und beißt ihn fauchend ab, wenn er sich in die Nähe ihres Autos wagt. Nur noch selten lässt sie einen eiligen Kunden in den Rammelwagen, wirft ihn aber schon nach wenigen Minuten wieder hinaus. Interessiert hebt der Tierfreund sein Zeissglas ans Gesicht. Was geht dort unten vor im Lager der Spermierin? Plötzlich biegen sich an der Lichtung die Zweige auseinander. Der Förster und sein Drahthaar Waldmann treten hervor. Hastig öffnet sich der Schlag des Bumsomobils. Die Horizontalricke schießt hinaus und fällt dem Forstbeamten gierig um den Hals. Liebevoll leckt sie ihm das Fell, wäscht ihm mit der Zunge durchs Gesicht und bietet dem grünen Mann ihr Gesäuge dar. Bis hinauf zum beobachtenden Kreidlerfahrer ist das behagliche Schnurren des Beamten zu vernehmen. Und mit einem letzten Blick auf die lächelnde Mietzibbe, die einem Revierförster durchs raue Stichelhaar fährt, verlässt der kleine Tierfreund die anmutige Turtelei auf der Lichtung, tritt leise die schwere Maschine an und brummt von hinnen.

0: Eichstätter Heimatchronik.
1: Moin, Herr Pastor.
2: War das schön gewesen?
3: Da sind alle erkältet.
2: Und wie ist bei euch?
1: Und du den Mul.
3: Soll wieder schlechter werden morgen.
2: Das sag auch, Mann.
4: Einst regierte auch in Bunkenstedt die Moderne. Überall auf den Gehöften zogen neue Baustoffe ein. Das faulige Reet musste der stolzen Bitumenplatte weichen. Der Glasbaustein brachte Licht ins modrige Dunkel der alten Fachwerkgarten. Sogar der Herr Pastor tackerte die fröhliche Kieferdekorplatte vor den muffigen Schnitzaltar aus dem 16. Jahrhundert.
5: Lobet den Baumarkt, den mächtigen König auf Erden.
4: Doch auf einmal sollte das alles nicht mehr gelten. Unser Dorf soll schöner werden, hieß die rückwärtsgewandte Aktion, die aus der fernen Hauptstadt über Bunkenstedt hereinbrach. Staatliche Kommissäre durchstreiften das Dorf und mäkelten an allem und jedem herum. Gertrud Speckmann, Bäuerin auf dem großen Meierhof, weinte so manche Nacht, als sie mit Terpentinersatz ihre lila gestrichenen Kühe abrubbelte. Dabei hatte sie auch nur genauso modernes Milchvieh haben wollen wie im Fernsehen. War das zu viel verlangt vom Leben? Ihr Mann wollte schneller sein als die Bewertungskommission und hatte seinen Mähdrescher mit roter Klinkertapete beklebt, damit er genauso aussah wie vor 100 Jahren. Aber das war den Herren auch wieder nicht recht.
6: Immer alles kaputt! Alles neu kaputt! Und wieder alle Bälle schon neu kaputt!
4: Vor schäumender Wut zerschlug er seinen treuen Erntehelfer und verfiel Jahre später dem Alkohol. Unser Dorf soll schöner werden, hinterließ ein völlig verunsichertes Bunkenstedt, nicht mehr wissend, wo sein Platz ist in der heutigen Zeit. Wenn uns im Hintergrund der Männergesangverein ein kleines Ständchen bringt, so kann man nur noch erahnen, wie stolz die Sangeskrieger einst im vollen Wichs ihrer Treviererkluft erstrahlten. Nun tragen die von der Folklore Besiegten, gram gebeugt, einen schwarz-weißen Fachwerkanzug und ein kleines Reetdach auf dem Kopf.

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0: Herr Sheriff.
1: Morgen, Timmy, da bin ich schon. Na, und da ist ja auch schon unser kleiner Freund, ja, wegen dem ich hier bin. Na, mein Kleiner, hallo, dann komm doch mal her. So, und das war's dann auch schon.
0: Oh nein, oh nein, was haben Sie denn getan?
1: Jo, ich weiß, mein Junge, es ist kein schöner Job, aber einer muss ihn ja tun. Sag deinen Eltern, die Rechnung kommt in den nächsten Tagen. Tja, böse Sache für einen Hund, so eine Tollwut.
0: Aber wieso Tollwut? Unser Hund war doch ganz gesund.
1: Wie gesund? Deine Mutti hat doch heute angerufen. Der Hund hätte Tollwut und ich soll ihn erschießen kommen. Hier steht's auf meinem Blog. 14 Uhr, Pekinese abknallen bei den Smith Millers. Street Road 118.
0: Aber hier ist 170.
1: Was? Oh, ach scheiße. Dann ist das jetzt ja, ja. Ja, was machen wir denn da? Das ist ja jetzt blöd. Pass auf. Dann bezahlt ihr einfach nur die Hälfte. Ha? Ist das fair? Ha, Junge?
2: Das war aus der Reihe Große Momente der Weltgeschichte das unrühmliche und unerwartete Ende des Fernsehhundes Lassie. Vor ein paar Wochen am Vormittag, Kalifornien, Street Road 118.
0: Nein, 117!
2: Ach ja, Verzeihung.

0: Wasser ist unser kostbarstes Gut.
1: Viel Wasser wird einfach dadurch verschwendet, dass es unnütz durch die Kehle rinnt. Das muss nicht sein, liebe Hörer. Auch Doppelkorn enthält zum Beispiel über 50% Wasser, um nur ein Beispiel zu nennen. Namhafte Hersteller von Genuss- und Nahrungsmitteln machen längst mit beim Wassersparen. So wird zum Beispiel Kaffee schon seit Jahren nur als Bohne oder Pulver ausgeliefert. Leider wird er von der deutschen Hausfrau zu Hause noch immer mit Wasser gestreckt. Warum eigentlich? Die anregende Wirkung lässt sich dadurch nicht verbessern. Auch die Tütensuppe ist hier lobend hervorzuheben. Für sie gilt jedoch das Gleiche wie für den Kaffee. Dabei ist das Suppenpulver ungekocht, ohne Wasser, viel nahrhafter, da die Vitamine erhalten bleiben. So, viel Spaß mit unseren heutigen Wasserspartipps. Denn das Sparen ist der Hausfrau Lust.
0: Vom Wasser haben wir es gelernt.

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1: Südafrika, brodelndes Völkergemisch am Kap der guten Hoffnung. Das Frühstücksradio hat natürlich einen Korrespondenten dort unten, Ferdinand Faschkonner, unser Mann in Basutoland. Gleich von hier einmal die erste hochbrisante Frage runter an den Oranje. Ferdi, wie läuft's?
2: Kuye pote sekta mbretu. Ja. Timkuloko, punga. Uyazi ukuthi kwi-IFP umuntu nelungelo lokuyikhethela. Noma yiphi inhlangano.
1: Ist nicht wahr.
2: Akekho umuntu onqatshelwe ukuthi makayenze lokho ngokukhululeka. Ufakazi baloko ngisho ngesikhathi kubekwa kukhankaswa.
1: Bakhankasa
2: yonke indawo laba bantu. Ngaphandle lapho abakhona ney'nkinga.
1: Meine Fresse, kann man da nur sagen. Ist ja ein dickes Ding, das du da anrecherchiert hast, Ferdi, alte Socke. Was unsere Hörer natürlich mehr interessiert als die politischen Morde und die hungernden Kinder ist, Ferdi, wie ist denn das Wetter bei euch da unten?
2: Na toll.
1: Na, das ist ja super.
2: Ja.
1: Aber hallo.
2: Ja.
1: Ja, herrlicher Sonnenschein und unten 32 Grad im Schatten. Brammige Weiber räkeln sich am Pool. Aus der Savanne brüllt Simba das Krokodil. Interessante Hintergrundinformationen aus einer der politisch brisantesten Regionen der Erde live im Frühstücksradio. Letzte Frage, runter ans Kap. Ferdi, was kostet, sagen wir mal, ein Jägerkotelett mit Salat und ein kleines Pilz südlich des Sambesi?
2: Das ist ja
1: geschenkt. Das ist ja großartig. Ein tolles Land. Ja.
2: Na,
1: logisch. Klar komme ich dich mal besuchen. Na, aber sicher. Ja, ist ja klar, Ferdi. Ja, soweit vielleicht unser... Tschüss, Ferdi. Ja, mach's gut. Ja. Ja, ist klar. Soweit vielleicht unser Korrespondentenbericht direkt live aus Südafrika vom Kollegen Ferdinand Faschkonner. Ich gebe zurück an Pavian Meyer zu Brochterbeck im Frühstücksradio.
3: Ja, hier ist Pavian Meyer zu Brochterbeck im Frühstücksradio. Gleich von hier einmal die erste hochbrisante Frage in unser Studio an Ferdinand Faschkonner. Ferdi, wie läuft's?
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0: abaningi be-ANC. Sie hörten das Gespräch im Studio mit Pavian Meyer zu Brochterbeck und einem Gast. Vielen Dank für Ihre Aufmerksamkeit.

0: passieren.
1: Uhrenvergleich.
2: Wieso müssen wir immer Uhren vergleichen? Haben wir doch auf dem Weg zur Fleiße auch nie gemacht.
0: Weil, liebe Gysi, uns der Weg zur Fleiße nicht durch verschiedene Zeitzonen führte.
2: Hä? Aber die Zeit ist doch immer gleich. Oder geht die manchmal schneller und manchmal langsamer?
1: Wir fahren Sonne entgegen.
2: Ihr habt doch alle eine Macke. Ist der Märcher etwa ein Raumschiff oder was?
0: Nein, Herrgott, die Erde kreist um die Sonne.
2: Also ist die ganze Erde ein Raumschiff?
0: Ah, nein! Ein Planet in einem Sonnensystem. Wenn es hier dunkel ist, muss es in Kanada noch lange nicht dunkel sein. Kapiert?
2: Ist ja klar. Die können ja Lister machen.
1: Oh. Gysi, wenn hier ist Nacht, zum Beispiel in Amerika, scheint noch Sonne.
2: Wie soll denn das gehen, wenn es schon untergegangen ist?
0: Ach, Kacke. Ich geb's auf. Also Uhrenvergleich.
2: Ist ab 7:10 in Deutschland gestellt.
1: Musst du 3,5 Stunden nach vorne stellen. Iran-Zeit.
2: Ist aber eine Quatschuhr. Die geht in 1000 Jahren nur eine Sekunde falsch und ist 3,5 Stunden.
3: Mann, ist die blöd. Die kapiert die einfachsten Sachen nicht. Mensch, Gysi, der Pole hat's dir doch erklärt. Wenn hier Nacht ist, scheint in Kanada die Sonne. Die frühstücken halt abends und zum Schlafen machen sie das Rollo runter.

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1: Schicksale rund um das Wirtschaftsimperium des Fritz F. Niedmeier.
0: Noch herrscht in der Firma ungetrübte Hochstimmung. Der Anlass dafür ist Schrages neueste Entwicklung, der bügelfreie 1.500-Mark-Schein. Doch da wirft bereits neues Unheil seinen Schatten auf das Betriebsgelände. Wessen Schatten ist es? Wer ist es, der mit schweren Schritten über den Hof schreitet und endlich mit unbewegter Miene die Tür zum Büro aufstößt?
2: Mein Gott, wer sind Sie?
3: Ich bin es, Frau Graumann, der Briefträger.
2: Ach Sie, ich habe Sie gar nicht erkannt mit dem schwarzen Umhang und der Sense. Ist das die neue Postuniform?
3: Ja.
0: Nein, denn nirgendwo auf dem schwarzen Umhang ist das gelbe Posthorn zu sehen. Aber Frau Graumann, die wieder einmal aus Eitelkeit ihre Brille nicht trägt, bemerkt das nicht. Aber sie bemerkt immerhin, dass der Briefträger heute einen Totenschädel auf seinen Schultern trägt.
2: Oh, Sie sehen heute aber schlecht aus.
3: Ja, ich mache auch eine Fastenkur.
2: Das haben Sie doch gar nicht nötig. Sehen Sie, ich habe damals nach meiner Hormonbehandlung bestimmt 17 Pfund.
0: Aber wen interessiert im Moment schon das Gewicht von Frau Graumann? Wir wollen doch wissen, was in dem Brief steht, der gerade gekommen ist.
2: Zugenommen und wollte das doch auch unbedingt wieder. Und selbst der Niedmeier hat ja damals zu mir gesagt, Graumännchen, hat er gesagt, also um die Hüfte rum haben sie ja ganz schön zugelegt.
0: Na, Graumännchen, komm zum Ende.
4: Na, geben Sie mir mal die Post rüber. Da wird ja der Hund in der Pfanne verrückt.
2: Norbert, kommst du wohl aus der Küche raus? Wie oft habe ich dir schon gesagt, du hast in den Töpfen nichts verloren. Herr Niedmeier, was ist mit Ihnen? Sie sind ja ganz blass.
4: Hier, lesen Sie selbst.
2: Sie haben meine Erfindung gestohlen und sich daran dumm und dämlich verdient. Dafür will ich bis morgen Abend 1 Million. Jeden Tag, den ich länger warten muss, stirbt einer Ihrer Mitarbeiter. Überweisen Sie den Betrag zuzüglich 7% Mehrwertsteuer auf folgendes Konto.
4: Was sagen Sie dazu?
2: Ich verstehe das nicht. Ihm stehen doch 14% Mehrwertsteuer zu.
4: Ach, pappalapapp. 7% und keine Pfennig mehr. Wo ist Schrage? Schrage!
5: Chef, was gibt's?
4: Du bist wegen der Weiterentwicklung des 1.500-Mark-Scheins. Sind Sie in der Lage, bis morgen Abend den Prototyp eines 1-Million-Mark-Scheins herzustellen? Das könnte uns allen das Leben retten.
5: Aber
0: wird Schrage das unter dem enormen Zeitdruck gelingen? Und wenn, wird ein 1-Million-Mark-Schein dann auch bügelfrei sein? Und was passiert, wenn nicht? Wer hat den Erpresserbrief eigentlich geschrieben? Und hat sich Norbert in der Pfanne ernstlich verbrannt? Das erfahren Sie in der nächsten Folge von Die Firma.

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1: Reinhard will, dass ich den ganzen Komplex überschreibe.
2: Einen Komplex, den hast du wohl, Mutterkomplex.
1: Meinen ganzen Besitz. Nun geht er dahin.
2: Och, die alten Klöterklotten. Was will Reinhard da bloß mit?
1: Ab 1. Januar gilt die neue Schenkungssteuer und die will er nicht bezahlen.
2: Mit dicken Mäse auf dem Finanzamt sitzen, aber selber keine Steuern zahlen. Das sind mir die richtigen.
1: Der zahlt doch schon genug. Hundesteuer für Anita, Grunderwerbsteuer für die Grabstelle und Vergnügungssteuer für das Zusammenleben mit mir.
2: Schönes Vergnügen. Außerdem braucht er ab 1. Januar gar keine Schenkungssteuer zu zahlen. Die gilt erst ab über 200 Quadratmeter selbstgenutzten Wohnraum. Stand heute noch in der Zeitung.
1: Wir? Wir leben auf über 400 Quadratmeter.
2: Anita sogar auf noch mehr, was? Wenn man die Ziegenweide mitzählt.
1: Reinhard und ich bewohnen allein im Westflügel 300 Quadratmeter.
2: Jo, die olle Schweinebucht, Walkenschuppen, Hühnerstall und die Jauchekuhle als Partykeller.
1: Alles selbstgenutzter Wohnraum und steuerpflichtig, sagt Reinhard. Und der muss es ja wissen, als Finanzamtshauptuntersekretärsanwärter.
2: Dann kriegt Dieter ja mehr wie 2000 Quadratmeter, nämlich betonierte Fläche.
1: Euren Dieter? Den andersrum? Der wird doch wohl enterbt.
2: Nein, wir haben Dieter schon vor Jahren alles überschrieben und leben alle Mann hoch die Tassen in Niesbrauch.
1: Was? Wie fürchterlich.
2: Nee.
1: Dann habt ihr ja nichts mehr zu sagen. In eigenen Haus bloß noch geduldet.
2: Wir zahlen sogar Miete. Freiwillig.
1: Das würde Reinhard von mir niemals verlangen.
2: Wart's mal ab, wenn du erst überschrieben hast, dann herrscht aber ein anderer Ton. Dann holt er sich den Anita zurück in Haus und jagt dich auf den Lokus in eine Weide.
1: Dann wird er enterbt und alles geht nach Wamuru zur Negermission.
2: Ja, die kennen das da ja nicht anders, ne? Eine Hütte, die von Kuhscheiße zusammengehalten wird und davor sitzen faulen Dickwams mit schwatte Füße.
1: Nein, nein, Reinhard, den nehme ich mit ins Grab.
2: Viel Spaß auf die Lütken 2 Quadratmeter.
1: Aber steuerfrei, weil selbstgenutztes Eigentum.

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0: So, der Spock hat die Brücke geschmückt, der Kirk hat die Kerzen angezündet, das Eierlikör-Tofu ist auch fertig. Ja, dann kann der Weihnachtsmann jetzt ja eigentlich kommen. Eigentlich kommen. Oh, wenn er das nicht mal schon ist.
1: Juhu, Körner! Oh. Fröhliches Weihnachten!
0: Oh Gott, schon wieder die dicke Frau Hildegard. Oh.
2: Was machen Sie hier?
1: Und noch bescheren natürlich. Mein Schnuckelchen. Hier ist dieses Pudelmützchen hier. Für dich habe ich dir selbst gestrickt. Mit Bommelchen. Damit das kleine Käpt'n-Köpfchen nicht friert. Na, wenn der Kleine da mal nicht schick mit aussieht, was?
2: Naja, über Geschmack lässt sich streiten.
0: Oh, ich vernehme drei Klopfen. Wenn das mal nicht der Benno, wenn das mal nicht der Weihnachtsmann ist.
2: Wer sind Sie? Wie kommen Sie hierher?
3: Na, ich bin der Weihnachtsmann, mein Junge. Und von draus, vom Weltall, komm ich her. Und ich muss euch sagen, da tut ja schön Weihnachten da draußen.
0: Ah, Spocky und Corky, da seid ihr aber richtig aufgeregt, was? Die zwei beiden wollten nämlich schon fast nicht mehr an sie glauben, Herr Bottrum, Herr Weihnachtsmann.
3: Ho, ho, ho, ho. Was muss ich da hören?
0: Aha.
3: Nicht mehr an den Hausmeister glauben wollen?
0: Weihnachtsmann, Benno.
3: Nicht mehr an den Weihnachtsmeister glauben wollen? Ho, ho, ho, ho! Schließlich beschenke ich die Kinder doch schon seit vielen hundert Jahren.
2: Aber da müssten sie doch längst tot sein.
3: Ho, ho, ho, ho!
1: Darauf fällt Ihnen wohl nichts ein, was?
0: Schnell, Benno, sag irgendwas. Spock und Kirk fangen schon an zu zweifeln.
3: Ja, ho, ho, ho.
1: Weihnachtsmann, dass ich nicht lache. Das ist doch Ihr Hausmeister, der Benno Bottrop.
2: Ach, was behaupten Sie, aber das stimmt nicht.
0: Nee, richtig.
1: Und ob das stimmt, mein Schnucklase. Weihnachtsmänner mit Korthut gibt es nämlich gar nicht.
0: Ach Mann, siehste, Benno, und ich hab noch gesagt, setz lieber die rote Zipfelmütze auf, Mensch.
3: Ein Hausmeister ohne Korthut? Niemals. Wir haben Weihnachten und nicht FKK, Mensch.
1: Und außerdem hat der Weihnachtsmann die Geschenke im Sack und nicht im Werkzeugkasten.
0: Ach du doofe, dicke Frau Hildegard. Alles verraten, Mensch. Wegen dir glauben der Kirk und der Spock jetzt nicht mehr an Weihnachtsmann, na?
2: Auf jeden Fall existiert er, ne?
3: Aber sicher, Kirky, lass dir nichts anderes erzählen.
0: Ja, aber kommt, jetzt lasst uns trotzdem mal so richtig froh und munter sein, ne? Los, wir singen ein Weihnachtslied, ey. 1, 2,

0: große Momente der Weltgeschichte. Guten Morgen, mein Pummelmäuschen.
1: Guten Morgen, mein Rammelhäschen.
0: Oh, schau mal, wie hübsch. Alles weiß draußen und es hat heute Nacht geschneit.
1: Oh. Ach, ist das bezaubernd. Oh. Aber Hasi, was ist denn das dort für ein seltsamer riesiger Eisblock, der sich auf unser Haus zuschiebt?
0: Wo? Da? Oh. Merkwürdig. Du Purzel, ich habe keine Ahnung, aber auf jeden Fall kommt er ganz schön dicht ran, was?
2: Aus der Reihe Große Momente der Weltgeschichte hörten Sie heute, Heinz und Hedwig Janowski werden von der Eiszeit völlig überrascht. Vor etwa 1 Million Jahren, 6:32 Uhr morgens.

0: Kalkofes Mattscheibe. Große Klappe 2.
1: Liebe Gemeinde, liebe Trauernden, liebe Voyeure. Wir haben uns hier zusammengefunden, um uns von einer liebgewonnenen Sendung zu verabschieden. Tutti Frutti. Viel zu früh ist sie zu uns gekommen, anno 1990, um uns zu zeigen, dass der Striptease sehr viel weniger sein kann als erotisches Entblättern. Vielmehr eine Art zielgerichtetes Kleiderabwerfen arrhythmisch rüttelnder Ausziehmaschinen mit dem sexuellen Stimulanzwert einer Gruppe nackter Hausfrauen auf dem Wühltisch des Schnäppchenmarkts am ersten Tag des Sommerschlussverkaufs. Diese Sendung zeigte uns außerdem durch ihren Showteil, dass ein Satz wie "Ich gucke gerne Titten" weniger peinlich sein kann als "Ich sehe das nur wegen der Lieder von dem Balder". Sie verunsicherte auch unzählige unserer Kinder. Viele Jungen werden in dem Glauben aufwachsen, dass Frauen in ihren BHs nichts tragen als Frischobst. Und auf die Frage, auf was stehst du denn, wird ihre Antwort nicht lauten, blond oder brünett, sondern Kiwi. Frauen in ihren BHs.

Das ewig ungeklärte Geheimnis um die Bedeutung des Länderpunkts. Liebe Trauernde, so nehmen wir denn alle zum letzten Mal die Hände aus den Hosen und falten sie zum Gebet, während die Masturbanten den großen Eichensarg voller Brüste in den nasskalten Mutterboden versenken. Erdöl zu Erdöl, Tutti zu Frutti, Chin zu Chin. Amen. Wir öffnen das Gesangbuch und singen gemeinsam den Choral 763 mit dem Titel Das letzte Hemd kann man nicht ausziehen, im italienischen Original.

0: oder senden Sie was? Papa, hör doch, da kommt eine Sendung im Radio.
1: Blöde Kuh, die senden doch dauernd was im Radio.
0: Ja, aber das ist eine richtige Sendung, Papa.
1: Bäh, mach mir lieber mal eine Flasche Bier auf.
0: Och, Papa, nun lass doch wenigstens in der Nacht das viele Bier trinken. Nachher musst du wieder pullern und schiffen.
1: Ach nee, wer steht denn jede Nacht dreimal auf und rennt nach dem Lokus hin?
0: Ich tu doch bloß den dösigen Eimer immer leer machen.
1: Und wofür? Meinst du, ich piss den 10 Liter Eimer voll bis morgens?
0: Nee, das nicht, aber du baselst den immer um und ich hab dann die Schweinerei auf den Okapi.
1: Flockati, doofe Stück.
0: Ach so.
1: Ich hab den Eimer noch nicht einmal umgekippt.
0: Ja, und was sind das denn dann für Flecken, Alemann, da vor deinem Bett?
1: Brrr, trifft man auch nicht immer, wenn's dunkel ist.
0: Was trifft? Papa, bist du doch für ein Schwein.
1: Hau doch ab und hör deine dämliche Sendung in Radio weiter. Ich schlaf in Sessel.
0: Ja, aber dann leg wenigstens die Gummimatte vorher in den Sessel rein, Papa. Dass ich das nicht immer wegmachen muss, Kerl, kann ich wenigstens in Ruhe die Sendung in Radio verfolgen, wenn sie die nun schon mal senden. Da kommt wieder was.

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1: Die Firma.
0: Liebe, Intrigen, Portokosten.
1: Schicksale rund um das Wirtschaftsimperium des Fritz F. Niedmeier.
0: Die Betriebsklimaanlage arbeitet einwandfrei. Durch sie wird das Betriebsklima so gut, dass Niedmeier beschließt, sie nicht auf den Markt zu bringen, weil er befürchtet, wegen Untergrabung der Arbeitsmoral aus dem Unternehmerverband geschmissen zu werden.
2: Aber was, lieber Chef, sollen wir dann auf den Markt bringen? Hm?
3: Ach, mein lieber Schwab.
2: Sagen Sie doch ruhig Heinz Bärbel zu mir.
3: Jut, ja? Meine liebe Bärbel. Frage, verdammt normal. Machen Sie endlich dieses Ding aus. Davon kriegt man ja ein ganz weichen Geld.
2: Ja, Chef, Sie haben ja so recht. Sie sind einfach so klug.
4: Wollen Sie mich auf den Arm nehmen, oder was?
2: Gerne, Chef, wenn Sie das möchten.
0: Aber damit scheint Schrage sich doch etwas zu übernehmen.
4: Schrage, Sie Hornochse. Wollen Sie mich umbringen? Sehen Sie lieber zu, dass Sie diesen zweiten Vorschlag in die Produktion bringen, diesen alkoholfreien Wodka. Ich erwarte, dass Sie mir übermorgen erste Ergebnisse vorzeigen können. Ansonsten ist für Sie hier der Letzte der Erste.
2: Aber was?
4: Ich meine, Sie sind hier am Ersten der Letzte. Nein, wenn es erstmal der Letzte ist, dann... Sie wissen schon, was ich meine.
0: Nein, ehrlich gesagt weiß Schrage nicht genau, was Niedmeier meint. Er spürt nur, dass er es verdammt ernst meint. Also macht er sich mit der gebotenen Eile und einem dem Produkt angemessenen Rhythmus an die Entwicklung des alkoholfreien Wodkas. Um den Termin einhalten zu können, spannt er sogar Niedmeiers Kinder Boris und Steffi mit ein. Ja, selbst der Rauhartäckel Norbert wird vor den Schlitten gespannt und ab geht die rasende Fahrt mit der Troika durch die wilde, eiskalte Tundra der Arbeitswelt.
2: Los, lauf, ihr Flieger!
4: Schrage, was soll der Zirkus? Wo ist der alkoholfreie Wodka?
5: Hier, Chef, der ganze Schlitten ist voll.
4: Ach.
5: Und das ist erst der Anfang. Ich habe ein komplettes Konzept für die Serienproduktion entwickelt. Und er ist garantiert 100%ig alkoholfrei.
6: Absolut alkoholfrei. Das ist auch wie Wasser.
4: Frage?
5: Ja?
4: Ich glaube, das müssen Sie mir ein bisschen näher erklären,
5: ja, gut.
0: Ja, das glaube ich auch. Warum sind Boris und Steffi betrunken, wenn der Wodka doch alkoholfrei ist? Und warum hat Norbert einen Schluck auf und Suzette keinen? Oder hat sie vielleicht auch einen? Wo steckt sie eigentlich? Hat sie gar keine Angst, etwas zu verpassen? Und Sie? Wollen Sie etwas verpassen? Nein. Dann hören Sie die nächste Folge von
7: Die Firma.

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1: Du, Frieda, hast du was gegeben? Menken Fritken ist doch an der Tür gewesen zu sammeln.
2: Unsere Tür haben nie Wöhners diese Woche.
1: Oh, da hast du ja Glück gehabt. Das war schon die zweite Haushandlung in diesem Monat. Ich dachte, ich werde nicht mehr, als ich den schäbigen Fritken an der Tür schon wieder sah.
2: Und was ging's denn diesmal?
1: Ja, Dienstag wollte er was haben für die Taubenmission in Kongo.
2: Was wollen die Neger doch mit die ganzen Vögel? Sollten sie lieber einen Pott kriegen, dass sie satt werden, die Schwachtlappen?
1: Ja, und gestern stand er da schon wieder und sammelte für die Tankmission.
2: Was ist das denn für ein neues Einsatzgebiet?
1: Hast du nicht gelesen? Der Pistor muss jetzt das teure Super Plus tanken für seine olle Juckelpinne.
2: Hat er immer noch den Kasten, R4?
1: Ja, und der versteht sich wohl mit den neuen E10-Sprit nicht mehr. Und die Landeskirche bewilligt kein Superplus.
2: Der Pstor sammelt für seine Tankfüllung? Dann soll er nicht so oft nach dieser alten Geburtstage fahren? Alte Kuchenfresser, der kommt sogar schon zum 50., hab ich gehört.
1: Obwohl die Landessynode vorgeschlagen hat, erst ab 90 zu gratulieren, um Sprit zu sparen.
2: Warum kauft er sich nicht mal ein neues Auto mit weniger Verbrauch?
1: Das Geld hat er doch gar nicht. Das kriegt alles seine Frau aus erster Ehe. Die ist ja katholisch.
2: Und die Frau aus zweiter Ehe?
1: Ja, die hat er noch und die kriegt nix. Sitzt in Hupermarkt an der Kasse, weil die Landeskirche nur noch eine Frau bewilligt pro Fahrstelle.
2: Und? Hast du was gegeben für die Tankmission?
1: Nachbarn haben mir alle was gegeben und ja, ich hatte noch ein Viertel Liter von Rasenmäher im Keller stehen. Und wir haben ja jetzt alles Beton draußen.
2: War Menken Fritken heute auch schon da zusammen?
1: Vor 10 ist er nicht wach.
2: Dann lass uns schnell verstecken. Mein R4 von Pistor ist da eine Reifenplatte.
1: Oh, sammeln für die Reifenmission. Nix wie weg.

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0: Es wird Herbst in unserem kleinen Dorf. Das güldene Laub der Kastanien verzaubert den unwirtlichen Platz am Glascontainer. Die Bauersfrauen ertränken die letzten jungen Katzen des Sommers, bevor der Weiher zufriert.
1: Mama, Mama, bitte, bitte, die andere auch noch, die andere Katze, komm, komm.
2: Miau, miau.
0: In den Treckerschuppen werden die schweren Maschinen angelassen, damit sie nicht kaputt frieren über den Winter. 6 Monate wird der Lärm der laufenden Schleppermotoren über Bunkenstedt hängen. Der Lärm wird die Kinder nicht schlafen lassen und das Vieh zum Wahnsinn treiben. Es wird Herbst in unserem kleinen Dorf. Droben am Kriegerdenkmal fallen die ersten Schüsse. Die Menschen bereiten sich auf Totensonntag vor. In den Wäldern treiben die kapitalen Zwölfänder die Frauen zusammen. Und der markerschütternde Ruf des Platzhirsches lässt den Herrn Grafen auf dem Schloss nach seiner Büchse greifen. Die Liebe im goldenen Herbst hat einen schweren Stand, so wie der mächtige Bolide im gräflichen Forst wohl niemals eine schlanke Hirschkuh unter seinen Lenden spüren wird, so liegt auch über den Hochzeiten, die so spät im Jahr geschlossen werden, ein morbider Grauschleier.
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0: der Tod euch seidet, so antworte mit Ja.
1: Los! Sag, was du Waschlappen, und reiße dir den Kopf ab!
2: Ja!
1: Siehste, geht doch!
0: So steckt euch nun die Ringe an die Finger und ich erkläre euch zu Mann und
1: Frau, du Gesicht!
0: Ja, ich war nicht sofort drauf gekommen.
3: So heiter sie auch beginnen mögen, so ist ihnen dennoch kein Glück beschieden den Eheschließungen dieses Herbstes. Denn wenn der festliche Akt im Gotteshaus vorbei, wartet daheim die ungeheizte Karte, die so gar nicht zum Ablegen der Beinkleider ermuntert, um den geschlechtlichen Teil der Prozedur zu vollziehen. Ja, und bis zum Frühjahr sind die Triebe längst verglüht, so dass wieder mal ein herbstlich Paar das traurige Schicksal der Kinderlosigkeit ereilt. Auch drunten im Forst schleichen unbeschälte Hirschkühe gramgebeugt durchs Unterholz, denn der Herbst hat ihnen den Mann genommen.

0: dann folgende Idee, ja? Warum nicht mal 5 Mark auf den Bierpreis draufknallen, ja?
1: Du, meinst du, das kommt an?
2: Ach klar, du. Da kommt nur drauf an, wie man es den Leuten vermittelt, ja.
0: Ja, und das schafft ja auch Arbeitsplätze, ne?
1: Echt, du? Wie denn?
0: Ja, keine Ahnung. Das ergibt sich dann, ja.
2: Okay, aber weißt du, da müssten wir auf Schnaps aber auch was draufhauen, ne? Das wäre nur konsequent, ne?
3: Das war aus der Reihe Große Momente der Weltgeschichte. Frühjahr 1999. Eine Arbeitsgruppe der Grünen drückt quasi unabsichtlich ihre Partei unter die 2%-Hürde.
0: Und was ist eigentlich mit Eintrittspreisen für Fußball? Ist da noch Spielraum nach oben?
1: Aber hallo!

Es war wohl mal, jedenfalls steht das so in meinem Buch da drin, ein kleines Mädchen namens Anna Monika. Dieses schnuckelige kleine Mädel jedenfalls lebte in einem recht mittelgroßen Wald. Naja, das tut ja irgendwie immer alle in diesen Geschichten. Aber gerade dieser spezifizierte Wald liegte mitten an einer Schnellstraße, die von den kauzigen Bewohnern des Waldes geheimnisvoll Autobahn genannt wurde. Nun begab es sich aber zu der Zeit, oder auch etwas später, aber so um diese Zeit herum, dass die alte Oma von der Anna im Supermarkt ging, um Katzenfutter zu kaufen und dann aber dabei in der Fleischabteilung auf einem Stück Rinderleber ausrutschte und sich dabei bärenmäßig auf die Fresse legte. Naja, es war mal eigentlich gar nicht so lustig. Sie brach sich dabei beide ihre Haxen. Und auch der Abteilungsleiter wurde weggekündigt von wegen Schlamperei und so. Und bald machte deswegen auch der ganze Laden pleite. Und auch die Katzen, wo er jetzt kein Futter bekam, gingen alle tot. Aber ich muss trotzdem immer lachen, wenn ich daran denke, wie das wohl ausgesehen haben muss, als sich die alte Fresselegerin da so bumm kam auf. Voll auf den Schnauz. Naja, aber weiter mit die Geschichte. Die kleine Anna musste der Oma nun mal jeden Tag Bier und Schnittchen bringen, damit die alte Schabracke nicht tot ging wie die Katzen. Und dazu musste sie immer die große Straße überqueren. Dort aber lebte ein schlauer, cleverer Wolf, der dann eines Tages die Anna anbaggerte und sagte: Na, du kleines Kind, so ganz alleine auf der Straße drauf? Da pass aber mal auf, dass dich keiner erwischen tut. Denn hier fahren andauernd große schwarze Männer und auch Holländerinnen in Lastwagen herum, um kleine Kinder wie dich einzufangen für die Mini-Playbox-Show. Huch! Die Mini-Playbox-Show, da hatte auch sie schon mal von gehört. Und ein fröstelnder Schauer der ängstlichen Furcht kräuselte sich über ihr kleines Rückelein. Ja, ja, so ist das, sagte der Wolf. Aber ich kann dir wohl helfen tun, denn ich habe hier Dopstoff. Und wenn du das nimmst, dann kannst du bald so schnell laufen, dass dich kein Lasterwagen mehr einholen kann. Und so gab die kleine Anna ihr ganzes Geld für Dopsachen aus und wurde bald schneller als alle Hirsche, Füchse, Schnecken, Bäume und Autos des Waldes zusammen. Und so war die kleine Anna, die von da aniglich nur noch Dopkäppchen genannt wurde, nur noch am Rennen, den ganzen lieben langen Tag lang. Bis sie eines Tages auf einer Schale Bananenquark ausrutschte. Die hatte übrigens der gefeuerte Abteilungsleiter vom Anfang fallen lassen, der arbeitete jetzt nämlich in einem Obstladen, ja. Und da legte sich halt die Anna holterdicht polter so aufs Maul drauf, dass sie mit dem bekloppten Gerenne also ein für mal Schluss machen musste, ne? Also, ja, und der Abteilungsleiter übrigens wurde auch wieder entlassen und die Oma war dann auch schon kaputt gegangen, weil die Anna ja bei der ganzen Rennerei sie völlig vergessen hatte, ne? Ja, ja. Naja, wie ich sagte, eigentlich eher eine traurige Geschichte, aber ich finde sie doch immer wieder lustig.

0: reiten für Freiheit und Gerechtigkeit. Die drei Musketiere. Heute
1: bei der Europawahl.
2: Potzblitz, Porthos, ist es wahr, dass du im Wahllokal gesungen hast?
3: Ja, natürlich. Ich musste denen noch zeigen, dass ich auch eine Stimme habe, was?
1: Das war eine Folge der Westfelder Musketiere. Sie hörten...

0: Der kleine Tierfreund.
1: Links und rechts neben dem After treten plötzlich zwei haarige Drüsen vor, geben aus beiden Drüsenöffnungen gleichzeitig je einen Strahl einer öligen Flüssigkeit ab, die sich nach einer kurzen Strecke vereinigen und dann wieder in einen Brauseregen aufteilen, der 4 Meter weit reicht. Die Flüssigkeit, die da verspritzt wird, hört auf den harmlosen Namen Butylmercaptan. Das Kind, dem der ölige Glibber vom Gesicht tropft, hört auf den ebenfalls harmlosen Namen Klaus Dieter. Rückwärts orientierte Eltern fragen sich in diesem Augenblick, wie konnten wir unserem Kind nur die Haltung eines Stinktieres erlauben? Pragmatische Erzeuger stellen sich eher die Frage, wohin mit dem verpesteten Klaus Dieter? Hier klafft eine beklagenswerte Lücke in unserem Sozialsystem. Eltern mit kontaminierten Belgern werden vom Staat alleingelassen. Schuhe, die der Strahl eines Stinktieres getroffen hat, rochen noch nach 4-wöchigem Einweichen in Chlorlake so stark, dass sie dem Roten Kreuz für die bedürftigen Hilfe gespendet werden mussten. Das Grab getöteter Stinktiere lässt sich noch monatelang vom ausströmenden Geruch her problemlos orten. Was sollen nun aber die geplagten Eltern der kleinen Stinkbombe unternehmen? Da man Kinder nicht in Chlorlake stippen darf, liebe Zuhörer, und auch ihre Haltbarkeit durch mehrmonatiges Vergrabensein leidet, kann es für das Herrchen und Frauchen nur eine Lösung geben. Da das Verursachen des Stinktiers nach erfolgtem Abspritzen seines Aftersekrets quasi stubenrein geworden ist, kann man es problemlos an Kinderstatt annehmen. Das Kind hingegen wird ohne Schwierigkeiten als Stinktier identifiziert und kann im zuständigen Tierheim abgegeben werden. So machten es jedenfalls auch seinerzeit die Eltern des kleinen Klaus Dieter. Und wie man hört, haben beide davon profitiert. Klaus Dieter hat, nachdem der Geruch verzogen war, sehr schnell ein freundliches junges Ehepaar gefunden, das ihn aus dem Tierheim zu sich nach Hause holte. Heute ist er Mitte 30, stinkt nicht mehr und hat ein paar sehr schöne Kunststücke gelernt. Das an Kindesstatt angenommene Stinktier leitet heute eine große Modelagentur in Ostwestfalen. Alle Achtung, kleiner Kerl. Bis zum nächsten Mal, Ihr kleiner Tierfreund. Ja.

0: Der Äther. Unendliche Weiten. Dies sind die Abenteuer der FF Enterprise, die mit ihrer 90-Mann starken Besatzung unterwegs ist, um neue Welten zu erforschen, neues Leben und neue Zivilisationen. Viele Lichtjahre von der Realität entfernt dringt die FF Enterprise in Galaxien vor, die nie ein Mensch zuvor gehört hat.
1: Heute die weißblaue Zone oder der Angriff des barbarischen Lichtwesens.
2: Computer-Logbuch Nummer 1 der FF Enterprise. Sternzeit weiß ich jetzt nicht. Wir haben uns voll verflogen, ey. Dabei sind wir in die gefährliche weiß-blaue Zone geraten. Echt fertig hier. Überall sind so komische Schilder mit Preußen raus oder wir Preußen müssen draußen bleiben drauf, ey. Weiß auch nicht, was das soll. Wir sind jetzt gerade voll nah an dem Planeten Rottach-Egern 7 im Sternensystem Sonthofen dran. Seit ein paar Minuten empfangen wir hier total seltsame Signale, ja,
3: Halleluja,
2: ey.
3: Halleluja, Luja, sag ich!
4: Lieutenant Uhura?
5: Nein, Sir. Ich bin Lieutenant Gielitzer. Lieutenant Uhura macht Urlaub auf Mallorca. Mr. Spock, die Sensoren zeigen ja, an, dass es sich um eine gigantische Energiequelle handelt. Wahrscheinlich eine Art göttliches Lichtwesen.
3: Himmel, Donner, Ritter, Kreuzteufel noch einmal.
5: Da, auf dem Bildschirm, Captain. Wir haben Sichtkontakt. Sieht aus wie eine riesige, fette Bulldogge.
4: Ich wollte doch mal sehen, wie die Geisterstimme aussieht.
6: Ein bisschen blutleer.
4: Aber irgendwie erinnert er mich an meinen Vater.
3: Ja, wer seid ihr denn? Ihr FF Enterprise, ihr Hirsche, ihr Damischen, jetzt müsst ihr da schon in meine Galaxie hereinkommen. Was wollt denn ihr hier? Da schaut's doch, dass eure Wiedervereinigung geregelt bekommt. Ja, lasst doch, du mich zufrieden mit eurem blöden Raumschiff, mit eurem Sauflegen.
5: Ich habe auf Außenbordlautsprecher geschaltet, Captain. Sie können mit dem Wesen jetzt in Kontakt treten.
4: Hier spricht Captain Kirk von der Enterprise, Interplanetarische Föderation. Wir übermitteln Grüße und erwarten Antwort.
3: Antwort? Grüße? Ja, von wem denn? Warum denn? Oder durch wen? Was wollt ihr denn? Wenn ich die Landtagswahl nicht durchgezogen hätte von hier oben, was wäre denn da unten passiert? Habt ihr dieses Pack von Gauweiler, vom Weigel, vom Streibel, vom Tandler, vom Stoiber? Habt ihr die alle dabei? Wissen Sie nicht mehr weiter? Sind sie jetzt ausgerastet total, weil sie mit dem Sieg nichts mehr anzufangen wissen? Habt ihr sie alle dabei? Da kommt's doch her. Da
5: fragt der hört uns überhaupt
3: der
5: nicht zu, Sir.
4: Hier spricht Captain Kirk vom Raumschiff Enterprise. Wir kommen in Freundschaft. Es war nicht unsere Absicht, in Ihr Gebiet einzudringen. Um unseren guten Willen zu zeigen, werden wir jetzt wieder zurückkehren, von wo wir herkamen. Captain N.
3: Wenn ihr mit eurem komischen Raumschiff nicht verschwindet, dann werde ich zerbröseln, dann batze ich es auseinander. Da können Sie mal sehen. Ne? Dann mache ich es kaputt. Das heißt ja nicht mehr da.
4: Dann bis bald. Faszinierend.
3: Ja, schleicht euch doch, ihr Saububen, ihr Hundsmiserabigen, ihr feiges Pack, elende Saubande. Schaut's, dass ihr... Ich muss das sowieso anders erreichen.

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0: appelliere ein letztes Mal an Ihre Menschlichkeit, Captain. Tun Sie das nicht!
1: Und ich erinnere Sie zum letzten Mal daran, dass ich dieses Schiff führe, Fletcher. Sie sind zwar der erste Offizier, aber...
0: Es ist unwürdig, es ist brutal, einfach widerwärtig und sadistisch. Schauen Sie, die Männer haben alles ertragen. Die Peitsche, das Deckschrubben, das Kartoffelschälen. Aber wenn Sie bei diesem Befehl bleiben, dann gibt es hier ein Unglück. Da bin ich ganz sicher.
1: Ach, das wollen wir doch erst mal sehen.
2: Das war aus der Reihe Große Momente der Weltgeschichte. Am 12. Juni 1789 schickt Kapitän William Bligh die Mannschaft der Bounty ohne Nachtisch in die Kojen, nicht ahnend, was er damit auslöst.
1: 10 Hiebe mit der neunschwänzigen Katze für diese

0: es soweit. Die kalte Jahreszeit neigt sich dem Ende und die Schnäppchenjäger sind wieder unterwegs. Winterschlussverkauf heißt das große Zauberwort, das schon seit Wochen Inhalt der Werbebeilagen großer Tageszeitungen ist. Am letzten Montag war es dann soweit. Pünktlich 8 Uhr wurden die Pforten der Großsaufhäuser geöffnet. Dirk Dinkelsdorf, Geschäftsleiter des Saufhof Hannover.
1: Also wie die Blöden, ne? Rein hier und gucken, wo gibt's was, ne? Und dann kaufen. nicht vorstellen, ne? Erst kaufen, dann saufen, ne? Schnäpschenjäger.
0: Aber die Belegschaft des Saufhof hat sich gut präpariert. Schließlich ist es ein anstrengender Tag für 215 Mitarbeiter.
2: Ja, also wir haben uns die Thematik eingelesen. Und dann haben wir uns zusammengesetzt und dann, das kann ich nicht mehr.
0: Was erwarten die Kunden des Saufhof vom Schlussverkauf? Was haben sie für Träume und Vorstellungen?
3: Schöne, bunte Sachen will ich, aber mit Prozenten. Mit Prozenten, das ist ganz wichtig. Und es muss sich alles um mich drehen. Vor allem drehen, meine ich.
0: Das, was zählt, sind also die Prozente. War der Kunde noch im letzten Jahr mit bis zu 20% und mehr zufrieden? In diesem Jahr mussten es schon 30% sein. Dirk Dinkelsdorf.
1: Also wir gehen kontinuierlich mit Prozenten rauf oder auch runter. Ne? Das ist egal. Aber unter 30% geht keiner mehr raus. Ne?
0: Und das sieht man. Jeder ist zufrieden, auch wenn die Gesichter der Kunden etwas rot wirken. Die Saufhaus-Klimaanlage ist eben den Massen nicht ganz gewachsen. So verlässt jeder vollgeladen bis unter die Hutkrempe das Geschäft. Restanten, wie Dinkelsdorf sie nennt, gäbe es schließlich genug. Und wer bei Saufhof nichts mehr bekommt, der gehe eben zu Trinkmann.

0: Jungs unterwegs.
1: Achtung, Alarm für folgende Adresse. Poststraße 19, ihr wisst schon, das Heim für betreutes Wohnen. Starke Rauchentwicklung unterm Dach. Los geht's, Männer!
2: Ja, liebe Leute, los geht's. Das ist das Stichwort. Seit Stunden bin ich hier bei der Wache der Freiwilligen Feuerwehr Nürtenhagen-Lüstingen und wir, das heißt ich als Journalist, warten auf einen Einsatz.
3: Und jetzt ist es soweit. Ich darf mitfahren bei dem Einsatz.
4: Ja, los jetzt, los die Stange runter, Pressefuzzi.
3: Was, runter, hier runter, die Stange nehmen? Da ist so eine Treppe da vorne.
4: Schnauze und runter.
3: Ja! Los, Männer, weiter, weiter. Nehmt auf den dicken Reporter keine Rücksicht. Die Züge verteilen sich auf die Fahrzeuge und los.
2: Hauptsache das Mikro ist heil. Boah. So, jetzt sind wir hier im Wagen. Hier sitzen die Männer von der Feuerwehr mit ernsten Mienen. Es wird nur das Nötigste gesprochen. So hoch ist die Anspannung.
5: Sag mal, wer hat hier gefurzt? Was für eine Drecksau?
6: Ich nicht.
7: Ich auch nicht.
2: Ja, das ist wie im richtigen Leben. Aber man sagt ja, wer es zuerst gerochen, dem ist aus der Hose gekrochen. Ich mach mal das Fenster auf, ne?
4: Ey, Reporter, jetzt halt's Maul und mach das Fenster zu. Es zieht.
2: Ich dachte wegen dem Gestank hier.
5: Du sollst nicht denken, mach ganz schnell zu, sonst wird's ungemütlich für dich, verstanden?
2: Ja, Moment, ist ja gut. Ich kann ja verstehen, dass ihr jetzt ein wenig nervös seid wegen dem Einsatz.
5: Weißt du was? Du kannst gar nicht, Sensationsreporter. Wir müssen doch unseren Arsch hinhalten für Leute wie dich. Und manchmal kotzt mich das richtig an, verstehst du?
2: Ja, ich kann das sogar so ein bisschen verstehen. Ich wohne auch in so einer betreuten Wohngemeinschaft. Da muss ich auch immer alles machen, ne?
4: Ach, jetzt halt's Maul und geh auf deinen Platz, verdammt.
2: Ja, ist ja gut, meine Güte. Hey, die Gegend, die kenne ich hier ja. Guck mal, da vorne, Poststraße 19, da um die Ecke. Da wohne ich unterm Dach. Ja, da oben, wo auch der Rauch rauskommt. Oh, scheiße. Hey, beeilt euch. Was ist hier noch rum? Raus mit euch. Scheiße, mein Postsparbuch, das liegt in so einer Kaffeedose, ja? Das müsst ihr unbedingt rausholen, ja?
5: Ich sag's ja, für solche Pfeifen halten wir den Arsch hin.
2: Ja, hör mal, so ein Brand kann doch jedem passieren, vor allem, wenn du mit dem E-Herd heizen musst, bei den Gaspreisen, Mensch.
5: Jetzt hört euch den Spaßvogel an, du, das wird teuer für dich, verstehst du?
2: Ja, und deswegen müsst ihr auch mein Sparbuch retten. Und jetzt raus mit euch. Ich mach die Tür auf hier. Warte, was ist das für ein scheiß Hebel hier?
4: Ey, zieh da nicht, dann bist du...
2: Oh, scheiße, was war das denn?
5: Was ist das für eine Scheiße?
8: Raus jetzt mit euch.
5: Wir kommen nicht raus. Der dicke Reporter hat die Innenverriegelung ausgelöst und den Hebel für manuelle Entriegelung abgebrochen.
8: Okay, wir holen euch da gleich mit dem Hydraulikspreizer raus. In der Zwischenzeit zeigt dem Fuzzi, was es bedeutet, wenn man die Feuerwehr behindert.
2: Was soll das denn heißen, bitteschön? Kann ich was dafür, wenn ihr nicht rauskommt hier?
8: Haut dem was aufs Maul, aber richtig.
5: Alles klar, so,
2: was
5: mein
2: denn?
5: Lieber...
2: Kümmer dich um meinen Sparbuch! Hör auf! Aber nicht mit dem Helm da! Nicht mit dem Helm! Oh, das Scheiß! Und das hier! Und das hier!